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1: 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Guten Tag, guten Tag. Wenn man sich über einen Schlafanzug einen Hoodie zieht, dann ist man angezogen, oder?
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frei ist es. Das kann nicht oft genug gesagt werden. Was für ein Glück wir doch haben, zur gleichen Zeit wie Chapel Rowan auf der Welt zu sein. Good Luck, Babe, jetzt von dieser fantastischen Queen in der Popnacht.

0: Meter schlägt mal wieder ganz weit aus, wie ja sehr häufig bei Versteigerungen. Was es da nicht schon alles gab. Ein Sandwich, an dem Britney Spears geknabbert haben soll zum Beispiel. Das Zeugnis von Elvis aus der 6. Klasse. Luft. Ja, richtig. Luft aus dem Haus von Dieter Bohlen. Alles schon für mehr oder weniger Geld verramscht worden. Jetzt neu auf dieser Kuriositätenliste. 14 rostige Treppenstufen sind gestern Abend weggegangen. Für, Achtung, über 450.000 Euro. Vielleicht habt ihr es mitbekommen. Julia Buchmeier aus dem Popnacht-Team. Wir müssen dazu sagen, die sind aus dem Eiffelturm.
1: Ja.
0: Aber trotzdem, warum sind die bitte so viel wert?
1: Ja, weil die quasi noch im Original-Eiffelturm drin waren. Bei seiner Eröffnung haben diese 14 Stufen, diese fast 3 Meter hohen Abschnitte sozusagen einer Wendeltreppe, den 2. und 3. Stock verbunden. Aber als der Eiffelturm dann eben in den 80ern Aufzüge bekommen hat, waren sie überflüssig, wurden abgebaut und in 24 Einzelteile zerlegt. Und eins davon wurde jetzt eben versteigert, ging an einen Sammler aus Frankreich.
0: Okay, und jetzt wissen wir ja alle etwas, das es nur ganz selten auf der Welt gibt. Das bringt viel Kohle.
1: Ja, deshalb war auch klar, dass dieses Stück für viel Geld weggeht. War aber auch ein bisschen weniger als der Rekord, muss ich dazu sagen. Der liegt bei über 550.000 Euro für so ein ähnliches Stück Wendeltreppe.
0: Okay, ja gut, dann wir kratzen wir einfach mal die nächsten Jahre ein bisschen Kleingeld zusammen und sichern uns doch einfach das nächste Stück Eiffelturm.
1: Ja, leider sagen Experten, diese Teile kommen super, super selten zurück auf den Markt. Das ist noch so ein Punkt, der die so teuer macht. Viele sind inzwischen irgendwo auf der Welt. Es gibt zum Beispiel ein Stück Wendeltreppe vom Eiffelturm an der Freiheitsstatue in New York.
0: Okay.
1: Es gibt eins in Disneyland und die meisten anderen stehen eben seit Jahrzehnten in privaten Sammlungen. Das war auch bei diesem jetzt versteigerten Treppenstück so, bis der private Sammler offenbar keine Lust mehr drauf hatte.
0: Okay, verständlich. Was machst du auch mit so einem schweren, rostigen Ding? Also.

0: Kurz nach 2:30 ist es. Guten Morgen.
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2: Heute erwarten wir sommerliche Temperaturen, dazu viel Sonnenschein und nur wenige Wolken. Mit den Temperaturen geht es rauf auf 23 Grad rund um Gersfeld und Willingen und bis auf 28 Grad an Rhein und Main. Der Südostwind weht nur ganz schwach. Morgen und über das Pfingstwochenende erwarten wir viel Sonnenschein. Dazu knacken wir am Samstag erstmalig in diesem Jahr die 30-Grad-Marke.
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3: A66, Frankfurt Richtung Wiesbaden am Eschborner Dreieck, ist die Abfahrt Eschborn wegen Brückenarbeiten bis 22. Mai gesperrt. Eine Umleitung über das Westkreuz Frankfurt ist eingerichtet. Die B83 ist in Melsungen im Bereich Industriegebiet Pfiffewiesen wegen einer Baustelle in beiden Richtungen bis Mitte Juni gesperrt. Eine Umleitung ist eingerichtet.
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Vorsicht bitte auf der A81 Singen Richtung Stuttgart zwischen Sindelfingen Ost und Kreuz Stuttgart. Da steht ein defektes Fahrzeug. Der nächste Song, der würde heutzutage vermutlich erstmal ein längeres Meeting in der Plattenfirma auslösen. No, No, No von Destiny's Child. Darin geht es um so Flirterei, bei der bloß nicht zugegeben werden will, dass man verliebt ist. Ne? Lieber erstmal auf cool tun. Und die Zeile, gegen die es heute Gesetze gibt, lautet: When I say no, I really mean yes. Also, wenn ich Nein sage, meine ich eigentlich ja. Schwierig. Und genau deswegen wird der Song auch immer wieder diskutiert. Aber gemeint war damit damals wohl, der Song ist von 97, dieses Emotionale. Eben dieses, ich sag dir nicht, dass ich dich gut finde, Getue. Und nicht das Überschreiten von Grenzen. Hier

0: Kaputte Jeans, Akustikgitarre, Jesusfrisur und das niedlichste Lächeln, das ein Mensch haben kann. Ungefähr so lässt sich Noah Kahan gut beschreiben. Der spielt mittlerweile richtig große Konzerte. Im November übrigens in Köln. Im Dezember ist er in München. Und nach jedem Konzert rennt er quasi direkt zu seinem Handy und checkt erstmal Social Media, um Kommentare über sein Konzert, das er gerade gegeben hat, zu lesen. Ist jetzt vielleicht nicht das Gesündeste, da sind wir uns einig, aber wenigstens hat er eine gute Art, mit jedwedem Kommentar umzugehen.
1: And if it's not good, I barricade myself in my room and order a Taco Bell. And if it is good, I barricade myself in the room and order a Taco Bell.
0: Das war jetzt ein bisschen vernuschelt, Noah. Ich übersetze nochmal. Zerreißen die Kommentare seine Show, verbarrikadiert er sich in seinem Zimmer und bestellt sich Fastfood bei Taco Bell. Aber wenn die Kommentare gut sind, dann verbarrikadiert er sich in seinem Zimmer und bestellt sich Fastfood bei Taco Bell. Ich sag ja, der ist sympathisch. Noah Kahan mit The Great Divine jetzt neu in der Popnacht.

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1: Um 3 Uhr mit Klaus Regineck. Unter großen Spannungen treffen die NATO-Außenminister heute in Schweden ihren Kollegen Rubio aus den USA. Dabei geht es um den Krieg im Iran, aber auch um die Unterstützung für die Ukraine und um US-Truppenbewegungen in Europa. Details dazu von ARD-Korrespondent Thomas Spickhofen.
2: In der vergangenen Nacht kündigte US-Präsident Donald Trump an, 5000 zusätzliche Soldaten nach Polen zu entsenden. Zuvor war eine routinemäßige Rotation von 4000 Soldaten dort gestoppt worden. Und der Iran-Krieg wird ebenfalls eine Rolle spielen. Die US-Regierung ist weiterhin verärgert, weil man sich zu wenig von den Europäern unterstützt sieht. Das hat Außenminister Rubio gestern am späten Abend noch einmal bekräftigt. Gleichzeitig haben mehrere Staaten unter Federführung Frankreichs und Großbritanniens inzwischen angekündigt, sich an einer Sicherung der Straße von Hormuz zu beteiligen. Deutschland zum Beispiel unter anderem mit Minensuchbooten.
1: Nach Ansicht des wirtschaftsweisen Truger steht Deutschland vor Steuererhöhungen. Dies sei nur noch eine Frage der Zeit, sagte der Wirtschaftsexperte der Neuen Osnabrücker Zeitung. Weil die Regierung mehr für Schuldzinsen, Verteidigung und die Infrastruktur ausgebe, führe mittelfristig kein Weg daran vorbei, so Truger. Das US-Raumfahrtunternehmen SpaceX von Multimilliardär Musk hat den Start einer neuen Version der Riesenrakete Starship verschoben. Der Countdown am SpaceX-Standort im US-Bundesstaat Texas wurde mehrfach unterbrochen. Grund waren Probleme mit dem Treibstoff und einem Bolzen am Startturm. Der Testflug wurde schließlich abgesagt. Heute soll es einen neuen Versuch geben. Beim ATP-Turnier am Hamburger Roten Baum ist Daniel Altmaier als letzter deutscher Tennisprofi in den Einzeln ausgeschieden. Er unterlag dem US-Amerikaner Tommy Paul und ärgerte sich darüber so sehr, dass er unter anderem seinen Schläger ins Publikum kickte. Dafür kassierte er eine Verwarnung und hat sich inzwischen bei den Fans entschuldigt. Verletzt wurde niemand. Informationen zum Spiel von ARD-Sportreporterin Ina Kast.
3: Daniel Altmaier konnte nicht an seine starke Leistung aus dem Achtelfinale anknüpfen. Vielleicht lag es aber auch daran, dass sein Gegner Tommy Paul beim 6:2 und 7:5 im ersten Satz fast nichts angeboten hat und im zweiten Satz in den entscheidenden Momenten nervenstärker war. Für viel Freude haben die beiden Deutschen Doppel gesorgt. Jakob Schneider und Marc Wallner stehen im Halbfinale und können ein rein deutsches Endspiel am Samstag möglich machen. Denn Kevin Krawitz und Tim Pütz haben das Finale nun schon kampflos erreicht, weil ihre Gegner wegen einer Verletzung passen müssen.
1: Das Wetter in Deutschland, nachts im Nordosten wolkig, sonst locker bewölkt oder sternenklar. Es kühlt ab auf 13 bis 5 Grad. Am Tag nur im Nordosten Quellwolken, sonst überall sehr sonnig, die Höchstwerte 21 bis knapp 30 Grad. Die Zeit, es ist gleich 3:03 Uhr.
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4: Vorsicht bitte auf der A5 Frankfurt Richtung Karlsruhe zwischen Kronau und Raststätte. Bruchsal steht ein defektes Fahrzeug. A66 Frankfurt Richtung Wiesbaden am Eschborner Dreieck ist die Abfahrt Eschborn wegen Brückenarbeiten bis 22. Mai gesperrt. Eine Umleitung über das Westkreuz Frankfurt ist eingerichtet. Auf der A480 Wetzlar-Blasbach Richtung Wetzlar ist am Wetzlarer Kreuz die Verbindung zur A45 Richtung Gießen wegen einer Baustelle bis Freitagabend gesperrt.
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3:13 Uhr ist es, Wolfsstunde hier in der Popnacht. Wir sind doch alle schon mal einen Schritt schneller gegangen, wenn wir die Kellertreppe wieder hoch sind, weil dieses kribbelige Gefühl im Nacken hinter uns her war. Haben eine Stufe übersprungen, sowas. Ja, und da ist auch völlig egal, wie viel Uhr es ist. Dunkler Keller im Nacken, eigentlich immer mindestens ein bisschen gruselig. Aber jetzt die Frage, was ist nachmittags um 3 komplett normal, aber nachts um 3 super creepy, super unheimlich? 07221 2011 ist die Nummer, über die wir heute Nacht die unheimlich Liste vervollständigen. Was ist nachmittags um 3 komplett okay, voll normal, aber nachts um 3, also quasi jetzt, total unheimlich? Beispiel von mir, ein Eiswagen. Eiswagen kommen nachmittags um 3 rum, tüdelü, alles schön, juhu, Zitroneneis mit Streuseln. Eiswagen kommt nachts um 3 in eurer Straße vorbei. Aufgerissene Augen. Richard Kulinski kommt uns holen. Ah, 07221 2011. Was ist um 3 Uhr nachmittags voll normal und um 3 Uhr nachts unheimlich ohne Ende? Haut mal raus.

Kinderlachen. Moment, ich muss hier gerade, ihr ruft hier einfach die ganze Zeit an und erzählt mir Dinge, die nachts um drei gruselig sind, nachmittags um drei nicht. Aber Kinderlachen, schreibt Dora aus Osnabrück auf unsere Unheimlich-Liste. Moment, ich habe hier mal was. Das ist nachmittags um drei völlig okay. Aber nachts um drei? Nachts um drei? Vor allem, wenn man keine eigenen Kinder hat. Hart gruselig.

0: So, bevor wir uns hier weiter in unsere Popnacht-Unheimlichkeitsliste machen, also eure gesammelten Antworten zum Thema, was ist nachmittags um drei? Völlig normal, aber nachts um drei total gruselig. Lassen wir erstmal den Olaf Schubert hier ein bisschen lustig sein.
1: Man kann ja jetzt hier in Sachsen als Quereinsteiger Lehrer werden. Ja, ich muss dazu sagen, die nehmen jetzt nicht jeden. Aber ich glaube, wenn man 50% der Buchstaben beherrscht und den Rest sinnvoll mit Zahlen ergänzt, ja, dann ist man ja quasi schon überqualifiziert. Also es war ja, Lehrer war lange Zeit ein pädagogischer Hochschulabschlussberuf. Mittlerweile braucht man keinen Abschluss oder man braucht nur einen Abschluss. Als Lehrer muss man abgeschlossen haben mit seinem Leben. Und man sucht natürlich vor allem Lehrer eben für diese Problemschulen. Ja? Also an den Gymnasien, Grundstufe, da sieht es noch gut aus. Man will das an den Problemschulen so lösen, dass man sagt, die Schüler, die an dieser Schule dreimal sitzen geblieben sind, die müssen dort direkt als Lehrer weitermachen. Ja? Motivation durch Abschreckung. Das muss man natürlich auch dazu sagen. Also wer diesen Schritt gehen will in die Pädagogistik, der sollte wissen, es ist ein harter Beruf, ja, der Lehrerberuf. Denn du latschst dann jeden Morgen in diese abgerockte Hütte und dann siehst du diese Kunden. Ja? Die sind unmotiviert, die sind vorlaut, die sind stellenweise ungepflegt. Ja? Manche riechen sogar noch nach Alkohol. Und dann weißt du, das sind erstmal nur deine Kollegen. Ja?

0: ganz schnell auf unsere Unheimlichkeitsliste. Kommt jetzt um 3:30 noch von Oliver. Ein Klassiker, wie er schreibt, an die 0722-1211. Der Ruf einer Eule. Besonders bei Vollmond. Nachts um 3. Gruselig.
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2: Heute erwarten wir sommerliche Temperaturen, dazu viel Sonnenschein und nur wenige Wolken. Mit den Temperaturen geht es rauf auf 23 Grad rund um Gersfeld und Willingen und bis auf 28 Grad an Rhein und Main. Der Südostwind weht nur ganz schwach. Morgen und über das Pfingstwochenende erwarten wir viel Sonnenschein. Dazu knacken wir am Samstag erstmalig in diesem Jahr die 30-Grad-Marke. Dabei spenden allenfalls ein paar lockere Wolken etwas Schatten. In den Nächten bleibt es kühl, sodass das Durchlüften gewährleistet ist.
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3: A66, Frankfurt Richtung Wiesbaden am Eschborner Dreieck, ist die Abfahrt Eschborn wegen Brückenarbeiten bis 22. Mai gesperrt. Eine Umleitung über das Westkreuz Frankfurt ist eingerichtet. Auf der A480 Wetzlar-Blasbach Richtung Wetzlar ist am Wetzlarer Kreuz die Verbindung zur A45 Richtung Gießen wegen einer Baustelle bis Freitagabend gesperrt.
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0: Das ist unheimlich. Ja, was ist nachmittags um drei? Voll okay. Fällt eigentlich gar nicht auf. Aber nachts um drei super unheimlich. Genau. Quietschende Schaukel. Ja, da merkt man die Nackenhaare, ne? Natascha aus Offenau schreibt noch auf die Frage, was um drei gruselig ist, mittags aber nicht. Fußgänger. Ich arbeite nachts und fange tatsächlich um 3 Uhr an. Aber wenn es Menschen gibt, die einfach random spazieren laufen, ist das super creepy, schreibt sie. Und ja, fühle ich. Und dann ruft er ja hier auch fleißig an, die 0722 1211. Hello.
1: Hallo Sabrina, Jonas Bender hier. Hi. Genau, war ja gerade die Frage im Radio, was nachts um 3 komplett komisch ist und mittags um 3 komplett normal.
0: Ja.
1: Friedhofbesuch. Friedhof gießen.
0: Ja, stimmt. Tagsüber völlig okay, ne? Aber
1: nachts drei komisch.
0: Der war auch eine der Top-Antworten von euch hier, alles was mit Friedhof zu tun hat. Was ist noch normal am Nachmittag um 3? Aber komplett unheimlich in der Nacht um 3. Wir machen hier eine Popnacht-Unheimlichkeitsliste fertig. 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

0: Eine Kettensäge. Die ist am Nachmittag okay, aber nachts um drei... Geht so, schreibt Tina aus Brandenburg. Wir sammeln hier Unheimlichkeiten. Dinge, die nachmittags okay sind, aber nachts um drei komplett creepy. Wenn jemand an der Tür klopft. Tagsüber. Hallo? Ja, ich komm gleich. Nachts um drei. Wir sehen uns vor Gericht. Obwohl, tagsüber unangekündigt klopfen ist auch gruselig. Der Hagen aus Leipzig, der hatte auch noch eine Gruseligkeit für uns.
1: Was ist um diese Zeit nicht normal? Mein erster Gedanke war Stephen King. Mein erster Gedanke war nämlich ein Clown auf der Straße.
0: Ja, stimmt, dem möchte man jetzt aktuell nicht begegnen. Aber Mensch, heute Nachmittag um drei kann er mir gerne mal ein Ballontier basteln. Aber bitte nicht jetzt.
1: Und vielleicht auch nicht unbedingt aus dem Gulli raus.
0: Ja, aber das vielleicht auch nicht nachmittags um drei.
1: Nein, besser nicht.
0: Danke dir.
1: Kein Problem. Tschüssi.
0: Ciao.

3.56 Uhr. Also die Wolfsstunde, die Gruseligkeitsstunde, in der wir gerade Unheimlichkeiten gesammelt haben hier in der Popnacht, die ist jetzt gleich vorbei. Aber keine Sorge, all die Sachen, die ihr mir noch geschickt habt, die ihr übers Telefon, über Sprachnachrichten oder WhatsApp oder so geschickt habt, die machen wir einfach morgen auch nochmal. Wir machen morgen auch nochmal eine 3 Uhr Unheimlichkeitsstunde, okay? Also gerne weiter her mit euren Antworten. Die sind alle fantastisch.

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1: Um 4 Uhr mit Klaus Reginek. Ab Juli gilt für Flüge eine geringere Luftverkehrssteuer. Das hat der Bundestag beschlossen. Billiger werden dürfte Fliegen damit aber nicht. Unter anderem, weil Kerosin weiterhin teuer ist. Aber auch, weil die Steuersenkung vorrangig gar nicht für Fluggäste gedacht ist. Details aus Berlin von Bianca Schwarz.
2: Hier geht es nicht um eine finanzielle Entlastung der Passagiere, sondern um eine Entlastung der Luftfahrtindustrie selbst. Die Branche klagt darüber, dass die Kosten in Deutschland im Vergleich zu anderen Ländern viel zu hoch seien. Der Flugverkehr in Deutschland ist seit Corona zurückgegangen. Für die Bundesrepublik heißt die Steuersenkung 185 Millionen Euro weniger Steuereinnahmen in diesem Jahr, 330 Millionen Euro weniger im nächsten Jahr. Laute Kritik an der Senkung der Luftverkehrssteuer kommt von Umweltverbänden und von den Parteien Grüne und Linke. Beide Parteien haben gegen die Steuersenkung gestimmt.
1: Bundesfamilienministerin Prien erwägt, beim Elterngeld zu sparen. Die Zeitung Die Welt meldet, es gehe um 350 Millionen Euro. Im Koalitionsausschuss war vereinbart worden, Priens Ressort müsse insgesamt sogar 500 Millionen Euro einsparen. Laut Prien könne es Änderungen an der Bezugsdauer und an der Höhe des Elterngeldes geben. Die Welt zitiert Prien mit den Worten, zu einer verantwortlichen Politik gegenüber Familien und kommenden Generationen gehöre auch Haushaltskonsolidierung. Begleitet von neuen Spannungen besucht heute US-Außenminister Rubio den NATO-Gipfel in Schweden. Vor seinem Abflug nach Europa sagte Rubio, US-Präsident Trump verlange nicht, dass die Bündnispartner Kampfjets in den Irankrieg schickten. Sie weigerten sich aber, überhaupt etwas zu tun. Darüber sei die US-Regierung sehr verärgert. Bei der Eishockey-WM in der Schweiz braucht die deutsche Mannschaft Siege in den verbleibenden 3 Vorrundenspielen, um noch weiterzukommen. Gegner sind am Samstag Österreich, am Montag Großbritannien und heute Nachmittag Ungarn. Dazu ARD-Sportreporter Burkhard Hupe.
3: 10-mal haben Deutschland und Ungarn bislang ein Eishockey-Länderspiel bestritten und nie hat die DEB-Auswahl dabei verloren. Zuletzt trafen beide Mannschaften im vergangenen Jahr bei der WM in Dänemark ebenfalls in der Vorrunde aufeinander und Deutschland gewann souverän mit 6:1. Die Spieler von Bundestrainer Harald Kreis haben trotzdem keinerlei Grund, den Gegner auf die leichte Schulter zu nehmen, denn es sind jetzt keine Ausrutscher mehr erlaubt, wenn das Viertelfinale nicht endgültig aus den Augen verloren werden soll. Und außerdem haben die Deutschen nach wie vor große Probleme im Über- und Unterzahlspiel nämlich.
1: Das Wetter in Deutschland, nachts im Nordosten wolkig, sonst locker bewölkt oder sternenklar. Es kühlt ab auf 13 bis 5 Grad. Am Tag überwiegend sonnig bei 21 bis 30 Grad. Die Zeit 4:03 Uhr.
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4: Vorsicht bitte auf der A5 Frankfurt Richtung Karlsruhe zwischen Kronau und Raststätte. Bruchsal steht ein defektes Fahrzeug. Auf der A480 Wetzlar-Blasbach Richtung Wetzlar ist am Wetzlarer Kreuz die Verbindung zur A45 Richtung Gießen wegen einer Baustelle bis Freitagabend gesperrt.
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5: 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Guten Tag, guten Tag. Der nächste Song ist für all die tagträumenden Nachtarbeiter unter uns.
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0: Bitte auf der A60 Rüsselsheim Richtung Mainz zwischen Ginsheim, Gustavsburg und Mainz-Laubenheim. Da steht ein defektes Fahrzeug. Die Popnacht hier, aber wenn man ja draußen so die Vögelchen hört, ich habe das Fenster gerade zu, deswegen hört ihr das nicht, aber draußen ist ja schon einiges los, da ist die Nacht wohl langsam mal rum. Ein bisschen Zeit haben wir noch zusammen und in dieser hören wir jetzt zum Beispiel mal ganz genau hin, was es mit New Religion von Bebe Rexha auf sich hat, mit unserer Lyrics-Version. 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

Ich spüre den Beat. Es ist wie eine neue Religion, da auf der Tanzfläche. Ich habe meinen inneren Rhythmus gefunden. Er gibt mir Auftrieb. Es ist bedingungslose Liebe. Ich habe die Musik gefunden, meine neue Religion. Noch möchte ich nicht gehen. Ich glaube, einen tieferen Sinn gefunden zu haben. Ich bin in Bewegung, ich bin in Stimmung. Nichts kann dieses Gefühl übertreffen. Versinke im Klang, der um mich ist. Ich spüre, wie mein Körper heilt. Ich fand meine Bestimmung in den Kirchen voller Neonlichter. So hell. Und heute Nacht werde ich lebendig. Ich glaubte immer, es gäbe nichts für mich, dass ich nirgends hingehöre, bis ich meinen Glauben an einem heiligen Ort fand. 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

hört die Popnacht um gleich 20 nach 4. Nehmen wir jetzt nochmal ein bisschen Power raus und legen ein bisschen mehr Emotion rein. Sabrina Droste hier. Hi.

0: Neue Musiktime in der Popnacht. Und diesmal packen wir den Aki aus, aka Bosse. Der hat uns im Interview neulich gesagt, wie er es mit dem Tanzen hält. Der schämt sich für gar nichts mehr.
1: Also ich habe irgendwann so mit 20 habe ich mir überlegt, dass mir scheißegal ist, was die Leute von mir denken. Und seitdem mache ich mich irgendwie locker und mache das so, wie ich Bock habe.
0: Ja, und wer Bosse schon mal tanzen gesehen hat, der weiß, der lebt das Wandtattoo über der Küchenzeile mit den Worten Tanze, als würde niemand zusehen und macht auch die passende Musik dazu. Also wer dazu nicht tanzen kann, da weiß ich das auch nicht. Flackern von Bosse jetzt in der Pop.

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3: Kurz nach 4:30 ist es. Hallo.
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4: Heute erwarten wir sommerliche Temperaturen, dazu viel Sonnenschein und nur wenige Wolken. Mit den Temperaturen geht es rauf auf 23 Grad rund um Gersfeld und Willingen und bis auf 28 Grad an Rhein und Main. Der Südostwind weht nur ganz schwach. Morgen und über das Pfingstwochenende erwarten wir viel Sonnenschein. Dazu knacken wir am Samstag erstmalig in diesem Jahr die 30-Grad-Marke. Dabei spenden allenfalls ein paar lockere Wolken etwas Schatten. In den Nächten bleibt es kühl, sodass das Durchlüften gewährleistet ist.
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5: Vorsicht bitte auf der A60 Rüsselsheim Richtung Mainz. Zwischen Ginsheim-Gustavsburg und Mainz-Laubenheim steht ein defektes Fahrzeug. Vorsicht bitte auf der A66 Wiesbaden Richtung Frankfurt. Zwischen Hofheim und Hattersheim liegt ein Tier auf der Fahrbahn.
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So, während ihr euch gerade versucht, an die Festnetznummer eurer Oma zu erinnern, spielen wir euch jetzt Musik von One Republic, Need Your Love. 897097, das war die Nummer von meiner Oma. Sabrina Droste hier.

Das war's doch wohl gewesen mit der Popnacht für heute. Ich bin Sabrina Droste und raus für heute. Es war sehr schön mit euch. Danke für mal wieder so nett sein. Macht euch einen schicken Freitag und denkt an eure Pausen.

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1: Um 5 Uhr mit Klaus Reginek. Bundesfamilienministerin Prien erwägt, beim Elterngeld zu sparen. Die Zeitung Die Welt meldet, es gehe um 350 Millionen Euro. Im Koalitionsausschuss war vereinbart worden, das Familienministerium müsse insgesamt sogar 500 Millionen Euro einsparen. Laut Prien kann es Änderungen an der Bezugsdauer und an der Höhe des Elterngeldes geben. Der Bundestag hat am Abend dafür gestimmt, 3 Bahnprojekte weiter voranzubringen. Es geht um die Neubaustrecke von Dresden in Richtung Prag mit einem 30-Kilometer-Tunnel durch das Erzgebirge, die Marschbahn in Schleswig-Holstein Richtung Sylt. Sie soll zwischen Nibül und Westerland zweigleisig werden und die Strecke zwischen Augsburg und Ulm, sie muss erneuert werden. Aus Berlin dazu Bianca Schwarz.
2: Mit der Zustimmung aus dem Bundestag kann nun für alle 3 Projekte die konkrete Entwurfs- und Genehmigungsplanung beginnen. Allerdings ist die Finanzierung noch nicht geklärt. Das war in der Bundestagsdebatte der häufigste Kritikpunkt. Die Kosten insgesamt werden derzeit auf rund 10 Milliarden Euro geschätzt. Bis zum Baubeginn kann es noch viele Jahre dauern.
1: Nach Ansicht des Wirtschaftsweisen Truger steht Deutschland vor Steuererhöhungen. Dies sei nur noch eine Frage der Zeit, sagte der Wirtschaftsexperte der Neuen Osnabrücker Zeitung. Weil die Regierung mehr für Schuldzinsen, Verteidigung und die Infrastruktur ausgebe, führe mittelfristig kein Weg daran vorbei, so Truger. US-Präsident Trump hat angekündigt, 5000 Soldaten nach Polen zu verlegen. Grund dafür sei, dass dort der rechtskonservative Präsident Nawrocki gewählt worden sei. Den habe er mit Stolz unterstützt, so Trump auf seiner Online-Plattform wörtlich. In den vergangenen Wochen hatte Trump und Mitglieder seiner Regierung immer wieder erklärt, sie würden US-Soldaten aus Europa abziehen. Nach dem Hauseinsturz in Görlitz in Sachsen haben die Rettungskräfte in den Trümmern einen 3. Toten gefunden. Nach Auskunft der Polizei handelt es sich höchstwahrscheinlich um den zuvor noch vermissten 48-Jährigen. Die Leichen einer 25- und einer 26-jährigen Frau waren schon vorher gefunden worden. Das Mehrfamilienhaus in der Görlitzer Innenstadt war am vergangenen Montag wohl infolge einer Gasexplosion eingestürzt. Im Relegationshinspiel der Fußball-Bundesliga haben sich der VfL Wolfsburg und der SC Paderborn 0:0 getrennt. Das Rückspiel findet am Montag statt. Die Handballer des SC Magdeburg sind vorzeitig deutsche Meister. Sie haben den Titelgewinn durch ein 31:30 gegen Verfolger SG Flensburg-Handewitt perfekt gemacht. Das waren die Nachrichten mit Klaus Reginek. Das Wetter in Deutschland, heute nur im Nordosten Quellwolken, sonst überall sehr sonnig. Die Höchstwerte 21 bis knapp 30 Grad. Dazu schwacher bis mäßiger Wind. 5:03 Uhr.
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4: Guten Morgen und willkommen im Freitag. Es dämmert schon und die Sonne, die ihr jetzt langsam aufgehen seht, hat richtig viel vor mit euch. Die scheint euch das ganze Wochenende über. Es wird mega gut. Tanja ist auch in der Sonne. Die hat übrigens in Griechenland auf Milos nicht so warm wie ihr heute hier in Hessen. Keine Häme, ich wollte es nur gesagt haben. Morge.
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0: Guten Morgen, vor dem langen Wochenende gibt es jetzt direkt den ersten Mundwinkelheber mit hr3-Comedy-Mann Jürgen Kerbel.
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2: Marco Fenger.
3: Kerbel hier, ist da der Schornsteinfeger?
2: Ja, richtig.
3: Wie schnell können Sie denn hier sein?
2: Was ist denn los bei Ihnen? Wie kann ich Ihnen denn helfen?
3: Ist ein Notfall.
2: Und wie äußert er sich?
3: Ach, jetzt ist hier schon der Spiegel von der Wand gefallen.
2: Ja, habe ich gehört.
3: Wissen Sie, was das heißt, wenn ein Spiegel kaputt geht?
2: Ja, es gibt 7 Jahre Pech.
3: Ja, wer weiß, was hier noch alles passiert, wenn Sie nicht kommen. Ich garantiere dafür gar nichts mehr.
2: Ja, ich würde ja gerne, aber ich bin leider beruflich verhindert. Ich kann vielleicht...
3: Oh, nee, die schöne Vase, einfach so zersprungen.
2: Ja, was ist denn los? Wo haben Sie die Nummer denn überhaupt her? Wieso kennen Sie keinen anderen, der Ihnen helfen kann?
3: Ja, Schornsteinfeger, deshalb rufe ich doch an. Wie der Tag schon anfing heute Morgen, da wusste ich gleich, heute geht alles schief.
2: Erzählen Sie doch mal.
3: Auf dem Badvorleger ausgerutscht, dann am Waschbeckenrand den Zahn ausgeschlagen, anschließend Bewerbungsgespräch als Zahnarzthelfer. Können Sie sich ja vorstellen, wie das gelaufen ist, so wie ich aussah.
2: Ja, was ist denn überhaupt bei Ihnen los?
3: Ja, ich will nichts mehr riskieren heute. Es ist alles schief gegangen.
2: Was machen Sie? Dann setz dich doch mal ruhig irgendwo hin. Fassen Sie nichts mehr an.
3: Ja, ich sitze.
2: Das fällt von selber aus den Schränken. Schon wieder. Ich würde ja gerne
3: Sie sind
2: helfen.
3: Doch Schornsteinfeger, oder nicht?
2: Ja.
3: Sie muss sich doch anfassen. Das bringt doch Glück.
2: Ja, ich... Ach so. Um Ihnen Glück zu bringen.
3: Das brauche ich heute.
2: Ja, aber es ist doch Aberglaube. Also ist
3: was,
2: doch,
3: heißt, oh, was heißt denn hier Aberglaube? Glauben Sie nicht dran, dass Schornsteinfeger Glück bringen?
2: Doch, aber ich...
3: Wie? Dann sind Sie ja selber abergläubisch.
2: Nee, da glaube ich nicht dran. Das ist alles Hokuspokus.
3: Ja, ich habe ja noch ein Date heute Abend. Wenn das in die Hose geht, sind Sie schuld. Also zack, zack, jetzt
2: ja,
3: herkommen.
2: Ja, ich habe das jetzt zum 5. Mal erklärt. Da waren andere Leute, ich habe Termine.
3: Ich will Ihnen ja nicht drohen, aber wenn Sie nicht zu mir kommen, dann kommen Sie irgendwo anders hin.
2: Jetzt sage ich mir von Ihnen hier aber nicht drohen. So weit kommt's noch.
3: Ja, aber wenn Sie nicht zu mir kommen, dann kommen Sie ins Radio.
2: Ja, danke. Haben Sie um falsch Fuß an mich, danke.
3: Viele Grüße von Ihrer lieben Schwester Tanja.
2: Ja, der dreht ich aber gleich den Arsch.
3: Oh.
2: Super, danke schön.
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0: Guten Morgen, ihr Sonnenbrillenkönige. Starten wir gemeinsam in dieses lange Pfingstwochenende mit absolutem Megawetter. Das ist Sommer. Könnt direkt zur kurzen Hose greifen. So ein bisschen Morgenfrische haben wir noch, aber heute schon so an die 28 Grad hoch. Samstag und Sonntag geht es teilweise an und über die 30 Grad. Guten Morgen.
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0: 5.47 Uhr, hier ist HR3 am Freitag. Gestern den ganzen Tag Thema, wer fährt für uns zur WM? Geht ja in knapp 3 Wochen schon los. Wir freuen uns sehr aus hessischer Sicht. Von der Eintracht mit dabei, Nene Braun. Gab ja so kleine Videos über alle Nominierten.
1: Manchmal glaube ich, du weißt selber nicht, wie gut du bist, was in dir steckt. Welche Athletik, welche Kreativität, wie genial du in der Positionsfindung bist. Du kannst eine ganz, ganz tolle WM spielen. Glaub an dich, gib Gas.
0: Da glauben wir doch einfach mal mit. Apropos Glauben, ja, es geht ja bald los. Ich weiß nicht, wie es bei euch ist. Vielleicht liegt's an mir. Noch hab ich nicht so richtig WM-Fieber. Tim Brockmeier hat den Finger auf dem Puls. Was glaubst du, wann kommt es?
2: Also erstmal glaube ich, wenn jetzt mal die Scheinwerfer draufgehen auf die Nationalmannschaft, wenn die sich trifft übernächste Woche, wenn dann noch ein Testspiel ist in Mainz gegen Finnland, dann in den USA gegen die USA, wenn erstmal wirklich alle auf die Nationalmannschaft gucken, dann glaube ich, dass bei uns auch eine echte Vorfreude ausbricht, wenn wir gucken, wie viele Trikots schon verkauft werden. Das neue Blaue vor allen Dingen geht durch die Decke. Hier Sticker, Panini, Klebebilder ohne Ende werden die verkauft. Gibt einen riesen Run. Dann merkt man schon, die Leute haben Bock auf die WM.
0: Also, freuen wir uns drauf. Gehen wir es an, das lange Wochenende mit ganz viel Sonne für euch im Schalter Musik. Hier ist HR3.

Eindruck, aber die Sonne ist schon seit einer halben Stunde auf. Und sie bleibt heute für 11 bis 15 Stunden. Freuen wir uns sehr drauf. Alles, was wichtig wird vor diesem langen Wochenende, hört ihr gleich in Nachrichten nach. Alle Fahrt.

0: Es ist Freitag, der 22. Mai, 6 Uhr.
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2: Guten Morgen, ich bin Ina Meinl. In Raunheim im Kreis Groß-Gerau kann der umstrittene Bürgermeister Rendl abgewählt werden. Das Stadtparlament hat das Abwahlverfahren auf den Weg gebracht. Hintergrund ist ein jahrelanger Streit um eine Millionenprovision an einen Mitarbeiter der Stadt. HR3-Reporter Volker Siefert.
3: Eine Zweidrittelmehrheit aus allen Fraktionen außer der SPD stimmte gestern Abend für das Abwahlverfahren. Die Quittung dafür, dass Rendl sich beharrlich geweigert hat, die Millionenprovision von dem Mitarbeiter zurückzufordern. Der SPD-Politiker hat nun eine Woche Zeit zu entscheiden, ob er im Amt bleiben will. Tut er das, entscheiden die Raunheimerinnen und Raunheimer Ende September in einem Bürgerentscheid über seine Zukunft.
2: Der Bundestag hat beschlossen, dass die Luftverkehrssteuer gesenkt wird. Dadurch wird das Fliegen aber eher nicht günstiger. ARD-Hauptstadtkorrespondentin Bianca Schwarz.
4: Denn hier geht es nicht um eine finanzielle Entlastung der Passagiere, sondern um eine Entlastung der Luftfahrtindustrie selbst. Die Branche klagt darüber, dass die Kosten in Deutschland im Vergleich zu anderen Ländern viel zu hoch sind. Der Flugverkehr in Deutschland ist seit Corona zurückgegangen. Für die Bundesrepublik heißt die Steuersenkung 185 Millionen Euro weniger Steuereinnahmen in diesem Jahr, 330 Millionen Euro weniger im nächsten Jahr.
2: Im Hessischen Landtag ist die AfD noch einmal damit gescheitert, einen Vizepräsidenten zu stellen. Ihr Kandidat Roos hat gestern in 3 Wahlgängen nicht die erforderliche Mehrheit bekommen. Die AfD ist die größte Oppositionsfraktion im Landtag in Wiesbaden und stellt 25 Abgeordnete. In der Handball-Bundesliga hat die MT Melsungen in Leipzig gewonnen mit 33-27. Melsungen steht auf dem 6. Tabellenplatz. Meister ist der SC Magdeburg. Er hat sich den Titel vorzeitig gesichert durch einen 31-30 Sieg gegen Flensburg-Handewitt. Im Abstiegskampf aus der Fußball-Bundesliga muss Wolfsburg weiter zittern. Das erste Relegationsspiel gegen den Zweitligisten Paderborn ging 0-0 aus. Das Rückspiel in Paderborn ist nächsten Montag. Und das steht heute an. Der Bundestag stimmt über eine Apothekenreform ab. In Zukunft sollen Apotheker zum Beispiel auch gegen Tetanus und FSME impfen können. Im Groß- und Einzelhandel in Hessen wird wieder gestreikt. Und das deutsche Eishockey-Team trifft bei der WM in der Schweiz am Nachmittag auf Außenseiter Ungarn. Das nächste HR3 News Update gibt's in einer halben Stunde.
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0: Wir wechseln heute von Frühling auf Frühsommer. Ganz, ganz viel Sonne. Ach, wenn er heute rauskommt aus den letzten Prüfungen. Die Hauptschüler schreiben Englisch an der Realschule. Da haben wir mal Mathe auf dem Zettel. Wenn ihr da rauskommt, habt ihr es hinter euch. Und dann wartet Sonne, Wärme und das Gefühl von Freiheit, hoffen wir sehr. Die Luft kommt aus Spanien, deshalb ist auch die Wärme da. Harmlose Wölkchen, wenn überhaupt. In Nord- und Osthessen kriegen wir 24, 25 Grad. Im Süden, im Rhein-Main-Gebiet sind heute bis 28 Grad drin. Die nächsten Tage Schippe obendrauf sogar noch. Damit ihr gut ankommt, das Neueste aus dem HR3-Verkehrszentrum. Und da stört noch gar nichts auf eurem Weg ins Wochenende. An eurer Seite in der Nachrichten heute Ina Meine.
2: Ich bin froh, dass ich kein Mathe schreiben muss.
0: Du, viele sind da sehr, sehr froh. Ich bin Tobi Kämmerer, Morsche.
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0: Guten Morgen und willkommen im Freitag vor dem langen Wochenende. Wir kriegen Hitze und wir kriegen eine Farbe zu sehen. Das ist Sonnengelb. Ganz, ganz viel. Zum Sonnengelb, Achtung, und hier muss man ein bisschen genauer hinschauen. Gibt es Schwarz? Heute zum Beispiel in Hessen am Frankfurter Bahnhof. Und jetzt droht Verwechslungsgefahr. Die schwarz Gekleideten, die da rumlaufen, sind wahrscheinlich Metallica-Fans. Die spielen ja zweimal hier in Frankfurt, heute und am Sonntag. Die schwarz Gekleideten, die auch geschminkt sind, die verlassen Frankfurt Richtung Leipzig. Da gibt's das Wave Gothic. Das ist so eine Mischung aus Festival und Mittelaltermarkt.
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2: Treffen sich morgens beim Bäcker ein Vampir, eine Barockgräfin und ein Typ mit Hörnern. Das ist kein Witz, sondern normal. An Pfingsten in Leipzig. Da treffen sich eben Menschen, die sich stundenlang vorm Spiegel aufbrezeln, um dann auszusehen, als wären sie seit 400 Jahren tot. Das ist gruselig. Und solche Untoten sind dann praktisch nicht mehr zu unterscheiden von Kleinkindeltern nach einem Kindergeburtstag. Aber es ist auch beeindruckend. Viele Outfits sind komplett selbst gemacht und nicht selten werden 14 Gardinen, 3 Ledersofas und eine komplette Fledermaus verarbeitet. Das ist sehr kreativ und das ganze Fest ist in der Regel auch sehr friedlich. Es kommt häufig vor, dass

0: Wir da einen blutüberströmten Vampir sehen, der in sein Handy ruft.
1: Ja, Mami, ich dich auch. Ich dich aber noch viel mehr. Tschüssli, Müsli.
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0: Wildkühe in Hessen gibt, müsste sie eigentlich jemand vermissen. Mitten in Kassel, mitten in der Stadt sind gerade 24 Kühe unterwegs. Manche weiß-braun gefleckt, andere weiß-schwarz. Die Polizei hat die Kühe jetzt so mal prophylaktisch so mal ein bisschen eingezäunt mit Absperrband. Neben einem mehrstöckigen Wohnhaus, da ist so ein Grünstreifen, da wird im Moment gegrast. Das Ganze an der Ecke Druseltalstraße, Hasselweg. Also wenn die aufstehen und sagt, hoch, wo sind denn meine 24 Kühe hin? Sie stehen da an der Ecke und grasen. Können Sie ja dann da abholen. Liebe Grüße von uns. Sonst läuft es problemlos auf den hessischen Straßen. Wetter wird überragend. Also ist es jetzt schon. Sonne ist da. Wenn überhaupt harmlose Schleierwölkchen. Heute bis 28 Grad im Süden. Nordhessen somit 24, 25 Grad dabei. Und ab morgen dann nochmal eine richtige Hitzeschippe obendrauf. Eine Hitzeschippe. Also Heats haben wir jetzt. Precious and fragile things. Precious gleich und diese Frau bekommt heute ihren Stern auf dem Hollywood Walk of Fame. Es ist dann Stern Nummer 2845 und er trägt den Namen Miley Cyrus. Packen wir euch gleich dazu. Echte Abwechslung hier in HR3.
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0: Ob am Sport, ob im Theater, ob die Feuerwehr, Naturfreunde, ihr macht so viel möglich. Hier zu Hause in Hessen, dafür gibt es jeden Morgen 1.000 Euro Unterstützung für eure Vereinskasse.
2: Super, das freut uns. 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
0: Michael von der Freiwilligen Feuerwehr in Büchenberg freut sich über die 1.000 Euro für ein Feuerwehrauto. 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
2: Das Grundgestell ist ein Handwagen und da drauf sind verlastet lauter D-Schläuche, D-Verteiler, D-Strahlrohre, Atemschutzflaschen, Spaten und Standrohr. Alles, was die Kinder kindgerecht brauchen zum Üben, dass die überall drankommen. Und da sind wir jetzt gerade dran und bauen das zusammen und das wird richtig toll.
0: In diesem, ich sag jetzt mal, Spielzeug-Feuerwehrauto, das trifft es ja gar nicht so richtig, ist alles wie in einem echten Feuerwehrauto, nur halt so, dass Kinder damit umgehen können.
2: Genau, dass die dann wirklich mit dem Handwagen aus der Halle rausfahren können mit Blaulicht und Martinshorn und können funken und haben dann, wird eine richtig coole Aktion.
0: Pünktlich zum Feuerwehrfest im Sommer, jetzt im Juli, soll das Auto fertig sein und dann kann der Einsatz kommen. 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

0: Die Aktuelle von Katy Perry am Sonnenfreitag. Es ist 6:30.
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2: Guten Morgen, ich bin Ina Meinl. In Raunheim im Kreis Groß-Gerau haben es jetzt die Bürgerinnen und Bürger in der Hand, ob der Bürgermeister abgewählt wird, wenn er nicht selbst innerhalb einer Woche abtritt. Das Stadtparlament hat das Abwahlverfahren auf den Weg gebracht. Hintergrund ist ein langer Streit um eine Millionenprovision an einen städtischen Mitarbeiter. Der Bundestag hat beschlossen, die Luftverkehrssteuer zu senken ab 1. Juli. Ob das Einfluss auf die Ticketpreise haben wird, ist aber noch offen. In letzter Zeit sind die Preise durch den Iran-Krieg und den höheren Kerosinpreis stark gestiegen. Paderborn darf weiter von der ersten Fußball-Bundesliga träumen. Wolfsburg muss noch bangen. Das erste Relegationsspiel ist 0:0 ausgegangen. Das Rückspiel in Paderborn ist am Montag. Und jetzt mehr Aktuelles aus unseren Regionalstudios.
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3: Hier lohnt sich meckern. In Babenhausen können Bürgerinnen und Bürger seit letzter Woche selbst online melden, wo Fußwege holprig sind, wo Radwege fehlen oder wo vielleicht noch Fahrradständer gebraucht werden. Die Stadt hat dafür einen sogenannten Nahmobilitätscheck gestartet. Auf einer Online-Karte können Ideen, Wünsche und Probleme rund ums Radfahren und zu Fuß gehen direkt eingetragen werden. Vom fehlenden Mülleimer bis zur dunklen Ecke ohne Beleuchtung. Ziel ist es, Babenhausen für Radfahrer und Fußgänger sicherer und attraktiver zu machen. Ganz konkret soll dann aus den Meldungen bis Mitte nächsten Jahres ein Maßnahmenplan entstehen. Mitmachen können Babenhäuser noch bis Ende Juni ganz einfach online. Helene Wilke, Babenhausen.
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0: In Frankenberg geht heute der Pfingstmarkt los. Was ein Wetter. Harmlose Wölkchen, so ganz dünn sind da unterwegs neben der Sonne. Die verziehen sich aber rechtzeitig zum Feuerwerk heute Abend. Und die nächsten Tage dann nur noch Sonne, trocken, um die 26, 27, 28 Grad. Ohne Sonnencreme geht's nicht, auch beim Schlossgrabenfest. Da werden es am Wochenende über 30 Grad. Damit ihr gut ankommt, jetzt das Neueste aus dem HR3-Verkehrszentrum. Da läuft's ja auch buddermäßig. Gar nichts los, ihr kommt problemlos an.
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0: Hier ist eure Morningshow um 6.39 Uhr an diesem Sonnenfreitag. Viele von euch werden am Wochenende jetzt an diesem Langen auf die Räder gehen. Und es gibt so ein tolles Projekt, dass auch die, die das nicht mehr können, mit Rädern unterwegs sein können. Es heißt Radeln ohne Alter oder das Recht auf Wind im Haar. Ist das nicht schön? Gibt es inzwischen an ganz vielen hessischen Orten, in Kassel, Korbach, Lambertheim, Offenbach, seit letztem Jahr auch in Friedberg. Ältere oder Menschen, die so eingeschränkt sind in der Mobilität, werden dann in eine Rikscha durch die Stadt oder die Natur gefahren.
1: Mir macht das sehr viel Spaß, weil man die Umgebung kennenlernt hier. Und wir machen schöne Fahrten. Also das finde ich sehr gut.
0: Das ist die Else, die ist 85, lässt sich da durch die Gegend fahren, freut sich sehr, hat Wind in den Haaren. Neben ihr sitzt der Ort Wien.
2: Vor allen Dingen die Leute, die uns sehen, die freuen sich.
0: 88? Warum freuen sich die Leute so sehr? Weil diese Rikschas besondere sind ganz häufig. Und zwar wird hinten geradelt und vorne sitzen dann zum Beispiel Ortwin und Else. Die Beine baumeln, Fahrtwind in den Haaren, das ist doch super. Und wer trippelt da? Freiwillige wie zum Beispiel die Kirstin. Die hat eigentlich einen ganz anderen Job und sagt, aber das macht schon viel Spaß.
3: Ich sage immer, ich bin in so einer Happy Bubble unterwegs, wenn ich auf der Rikscha sitze. Die Menschen, die ich fahre, sind total glücklich und man kommt so ins Gespräch und die freuen sich über die Ausblicke und die Touren. Und auf der anderen Seite auch die Menschen, die einem entgegenkommen, die freuen sich eben auch, wenn diese Rikscha kommen, die Insassen, die Fahrgäste freundlich grüßen und winken. Man ist wirklich rundum von glücklichen Menschen umgeben, wenn man unterwegs ist.
0: Also, seid mal nervös, aber schöner geht's doch gar nicht, oder? Nicht nur in Friedberg freuen sie sich über weitere Unterstützung. Und wenn ihr sagt, hey, ich radel mich da auch ins Glück, wir schicken euch sehr, sehr gerne den Link.

0: Es ist 7:15 Uhr. Guten Morgen, ihr Daumendrücker.
1: Hallo, guten Morgen. Hier ist Simone Gerhard aus Fulda. Ich bin Lehrerin an der Domschule. Ich wünsche heute allen unseren Prüflingen viel Erfolg für die letzten Prüfungen. Ihr schafft das, ihr seid toll.
0: Jetzt habe ich mich verschluckt. Ja, ihr schafft das. Einmal noch Finale. Die Hauptschüler heute Englisch. An der Realschule wird Mathe geschrieben. Wenn er dann rauskommt, Martin, dann wartet Freiheit und Sonne.
2: Und Wärme. Also es wartet alles auf euch. Und das heute bis zu 25 Grad rund um Kassel. In Fulda sind es auch 25,5. Und in Südhessen kriegen wir bis zu 28.
0: Bisschen Kampfgeist. Survivor spielen wir euch und dazu gibt's Taylor Swift. Hits zum Bestehen der finalen Prüfung und echte Abwechslung hier in HR3.
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Morgen ist Swifties mit Taylor Swift geht's in den Freitag. Wir haben zweimal Vorsicht bitte im Moment. Auf der A44 Dortmund-Kassel eine Unfallstelle auf dem rechten Fahrstreifen zwischen Sierenberg und Kassel-Bad Wilhelmshöhe. Und aufpassen auf der A66, da liegt ein Spanngurt zwischen Hanau-West und Maintal-Dörnigheim auf dem linken Fahrstreifen.

0: Da ist kein Raum für Langeweile an diesem Wochenende. Das ist wirklich wild. Leute, heute beginnt der Frankenberger Pfingstmarkt mit dem Feuerwerk. Heute nach Sonnenuntergang in Darmstadt läuft seit gestern. Das Schlossgrabenfest war die Hölle los gestern schon. Sportlich passiert auch was. Da ist DFB-Pokalfinale morgen. Die Bayern gegen Stuttgart, also keine hessische Beteiligung, okay. HR3-Sportreporter Phil Hofmeister, warum lohnt sich das trotzdem zu gucken? Worauf können wir uns freuen?
1: Ja, vor allem finde ich auf die derzeit besten beiden Mannschaften, die wir überhaupt in diesem Land haben. Also die besten im Sinne von die, die den schönsten Ball gespielt haben in der Saison. Denn das war für mich neben den Bayern eben definitiv der VfB Stuttgart. Also viel Offensivfußball, viel Spektakel ist garantiert und wir sehen fast ein Dutzend WM-Fahrer, die sich auch letztmals vor der großen Vorbereitung dann präsentieren. Heißt aber auch Daumen drücken, dass sich niemand da am Wochenende noch ernsthaft verletzt. Und auch deshalb unbedingt gucken, morgen Abend live im Ersten.
0: Berlin, Berlin, die spielen in Berlin. 20 Uhr Anpfiff, die Bayern gegen Stuttgart. Ihr seid richtig, hier ist eure Morningshow, hier ist HR3.

0: mit Capital Cities der Sonne entgegen. Es ist Freitag, 7 Uhr.
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2: Schönen guten Morgen, ich bin Ina Meinl. In Raunheim im Kreis Groß-Gerau kann der umstrittene Bürgermeister Rendl abgewählt werden. Das Stadtparlament hat das Abwahlverfahren auf den Weg gebracht. Hintergrund ist ein jahrelanger Streit um eine Millionenprovision an einen Mitarbeiter der Stadt. HR3-Reporter Volker Siefert.
3: Eine Zweidrittelmehrheit aus allen Fraktionen außer der SPD stimmte gestern Abend für das Abwahlverfahren. Die Quittung dafür, dass Rendl sich beharrlich geweigert hatte, die Millionenprovision von dem Mitarbeiter zurückzufordern. Der SPD-Politiker hat nun eine Woche Zeit zu entscheiden, ob er im Amt bleiben will. Tut er das, entscheiden die Raunheimerinnen und Raunheimer Ende September in einem Bürgerentscheid über seine Zukunft.
2: Die Luftverkehrssteuer soll zum 1. Juli sinken. Der Bundestag hat gestern Abend den Gesetzentwurf der Bundesregierung dazu angenommen. Es wird aber eher nicht damit gerechnet, dass davon die Passagiere profitieren, unter anderem wegen der gestiegenen Kerosinpreise. Der Verband der Luftverkehrswirtschaft hat von einem wichtigen Signal gesprochen, Greenpeace von klimapolitischem Irrsinn. US-Präsident Trump hat angekündigt, 5.000 Soldaten zusätzlich nach Polen zu schicken. Eigentlich hatte er in den letzten Wochen eher davon gesprochen, Militär aus Europa abzuziehen. ARD-USA-Korrespondent Carsten Kühntop.
4: Trump begründete seine Entscheidung mit der Wahl von Karol Nawrocki zum polnischen Präsidenten, mit dem es ein gutes Verhältnis gebe. Die Mitteilung des Präsidenten sorgte für Verwirrung, denn Nawrocki ist bereits seit August im Amt. Dennoch war vor einer Woche die Nachricht gekommen, dass 4.000 US-Soldaten zunächst nicht wie geplant in Polen stationiert werden. Vorgestern hieß es dann aus dem Pentagon, man wolle die Zahl der Kampfbrigaden in Europa von 4 auf 3 senken.
2: Nach dem Wohnhauseinsturz in Görlitz in Sachsen ist auch die dritte noch vermisste Person tot geborgen worden. Die Polizei sagt, es sei wahrscheinlich der 48 Jahre alte Mann, nach dem gesucht wurde. Jetzt wird die Suche eingestellt. Warum das Haus am Montagabend eingestürzt war, wird noch ermittelt. Im Abstiegskampf aus der Fußball-Bundesliga hat Wolfsburg seinen Heimvorteil nicht genutzt. Das erste Relegationsspiel gegen den Zweitligisten Paderborn ging 0:0 aus. Das Rückspiel in Paderborn ist am Montag. Und das steht heute an. In Helsingborg in Schweden geht das NATO-Außenministertreffen weiter. Die Beschäftigten im hessischen Groß- und Einzelhandel sind zum Streik aufgerufen. Und in Wartenberg im Vogelsberg beginnt der Hessische Bauerntag. Das nächste HR3 News Update gibt's in einer halben Stunde.
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0: Ganz viel Sonne begrüßt euch und die ist gekommen, um zu bleiben. Heute Mittag 24 Grad in Schauenburg. Im Vogelsberg in Romrod kriegen wir 25. Rosbach in der Wetterau freut sich auf 27 Grad und Riedstadt im Kreis Groß-Gerau 28 Grad. Samstag, Sonntag, Montag fallen garantiert die 30 Grad irgendwo in Hessen. Und wie es aussieht, kommen wir fast überall da ganz trocken durch.
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0: Damit ihr gut ankommt, jetzt das Neueste aus dem HR3-Verkehrszentrum. Vorsicht auf der A44 Dortmund Richtung Kassel. Eine Unfallstelle auf dem rechten Fahrstreifen zwischen Zierenberg und Kassel-Bad Wilhelmshöhe. Und Vorsicht auf der A66 Fulda-Frankfurt. Da liegt immer noch ein Spanngurt auf dem linken Fahrstreifen zwischen Hanau-West und Maintal-Dörnigheim.
1: 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Irgendwo in Hessen klingelt jetzt ein Telefon. Vielleicht ist es deins, denn du triffst jetzt die Hit-Entscheidung.
7: Bianca Döpp, guten Morgen.
0: Oh Gott, da ist ja richtig Energie da. Guten Morgen, hier ist die HR3 Morning Show. Tobi, Bianca, habe ich das richtig verstanden?
7: Richtig.
0: Bianca, was um alles in der Welt machst du um 7:15, dass du so wach bist?
7: Ja, ich bin kurz vorm Start in den Arbeitstag, ja. Sitze hier beim Frühstück. Und freue mich darüber, dass jetzt HR3 hier bei mir anruft.
0: Bianca, wo sitzt du denn?
7: Ich sitze hier im schönen Königreich Flieden.
0: Ah,
7: genau,
0: toll.
7: Genauer gesagt auf der Dönkesmühle.
0: Bianca, dann gucken wir mal, dass wir vielleicht für alle gute Laune bringen. Du entscheidest jetzt, mit welchem Hit ganz Hessen in diesen Tag startet.
7: Ja, und zwar, da habe ich wirklich einen super tollen Hit, der mich an die letzte Kampagne erinnert, weil ich war dieses Jahr, durfte ich die Prinzessin sein im Königreich.
0: Ah, ja, mega gut.
7: Und da hatten wir ein super tolles Motto, das hieß, Ich fühle mich Disco.
0: Ja.
7: Und da hätte ich gern von Christian Steifen, ich fühle mich Disco.
0: Na klar. Und so marschier mal Richtung Sonnenwochenende. Ist doch fantastisch.
7: Sehr schön. Ja, vielen herzlichen Dank, dass ihr mich auch angerufen habt. Und ich wünsche euch auch noch einen tollen Tag und ein tolles Wochenende.
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aber so sexy in the night. Bon Jovi, let's keep the faith. Nach Ich fühle mich Disco, das war die Hitentscheidung. Aus Fliegen von der Bianca. Hier ist HR3, Marge.

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4: Leute, wollen wir nicht alle mal in ein Musical? Ich wollte immer mal Cats gucken.
2: Ah, oh, da mag ich den einen Song hier, weißt du? 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
4: Ruhe. 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
1: Er hat mich gerufen.
4: Opa, würdest du in ein Musical mitkommen?
1: Bitte keine Menschen, die mitten in der Unterhaltung anfangen zu singen. Deswegen will ich ja nicht ins Altersheim.
3: Ich bin für Wicked. Ist mega trendy und Girls Support Girls.
4: Wo wird denn das gerade gespielt?
2: Ach, ich guck mal. New York.
4: Was kostet das?
2: Moment, Flüge, Tickets, Hotelaufenthalt für 4 Personen. Oh.
4: Vorschlag, wir schreiben ein eigenes Musical und bauen ein Theater. Mit Sängern und Orchester wird auf jeden Fall billiger.
0: Die

0: Kleiner Pfingstausflug für 24 Kühe. Etwas irritierend, die sind heute Morgen durch Kassel marschiert. Unbeaufsichtigt, über Straßen, durch Wohngebiete, bis die Polizei den Ausflug beendet hat. In Kassel für uns HR3 Morningshow-Reporterin Daniela Möllenkamp. Sind alle 24 Kühe noch da?
1: Jetzt sind es gerade weniger geworden, weil der Landwirt kam, also den Landwirt hat die Polizei mittlerweile ausfindig gemacht.
0: Sehr gut.
1: Und hat schon die erste Fuhre Rinder hier weggefahren in so einem großen Hänger. Und jetzt sind nur noch die restlichen Verbliebenen hier. Die stehen sehr dicht an einer relativ stark befahrenen Straße in Kassel, an der Druseltalstraße.
0: Ja,
1: die
0: ist
1: vierspurig,
0: ja.
1: Also zwei Spuren in die eine, zwei in die andere Richtung. Genau, da sind sie wohl heute in den frühen Morgenstunden runtergelaufen. Und die Polizei hatte Glück, dass hier vor der Bundesanstalt für Immobilien Aufgaben, dass hier eine schöne grüne Wiese ist, wo sie die Kühe dann einpferchen und einfangen konnten.
0: Und haben die dann gerufen und die Kühe sind geblieben und haben einfach gewartet und gegrast, oder was?
1: Die Polizei hatte Flatterband drumherum gemacht, ja. Und damit waren die Kühe völlig zufrieden.
0: Oh,
1: die standen absolut entspannt auf ihrer Wiese, brauchten auch keinen Elektrozaun, rein gar nichts. Und es war so ein bisschen Urlaubsfeeling, hier zu stehen, die Kühe zu betrachten und auf den Landwirt zu warten.
0: In Kassel ist das Gras dann doch ein bisschen grüner als anderswo. Gefällt den Kühen sehr gut. Die sind wohl aus dem Bereich Elgers und kommen jetzt wieder nach Hause. Wettermäßig, es ist ein Traum, man möchte irgendwo grasen. Sonne satt, 15 Stunden lang. Und heute kriegen wir so bis 28 Grad in der Spitze. Übers Wochenende, Samstag, Sonntag und auch der Montag ist ja auch frei. 30 Grad und drüber vielleicht. Achtung, wenn ihr unterwegs seid. Vorsicht im Moment auf der A5 Heidelberg Richtung Darmstadt. Eine Holzlatte zwischen Bensheim und Zwingenberg. Und auf der B83 Bad Karlshafen Richtung Kassel liegt eine Brechstange auf der Fahrbahn zwischen Grebenstein und Burg Uffeln. Hier übernimmt die Liebe. Immer noch ein Riesenbrett. Kelly Rowland und David Guetta, When Love Takes Over. Und dazu gibt's Benson Boone. Echte Abwechslung für euren Start. Hier in der HR3 Morning Show.
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0: Sonne ohne Ende. Wenn ihr viel draußen seid, nehmt euch eine Kappe mit. Wirklich, das brutzelt ordentlich runter. Gucken wir gleich genauer drauf. Es ist der 22. Mai, gleich 7:30.
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2: Guten Morgen, ich bin Ina Meinl. In Raunheim im Kreis Groß-Gerau könnte der umstrittene Bürgermeister abgewählt werden. Das Stadtparlament hat gestern Abend den Weg dafür freigemacht. Hintergrund ist ein jahrelanger Streit um Millionenprovisionen an einen Mitarbeiter der Stadt. US-Präsident Trump hat angekündigt, 5000 Soldaten zusätzlich nach Polen zu schicken. Eigentlich hatten die Zeichen eher auf Militär aus Europa abziehen gestanden. Die aktuelle Ankündigung hat Trump mit dem guten Verhältnis zum neuen polnischen Präsidenten Nawrocki begründet, der allerdings schon seit August letzten Jahres im Amt ist. Der SC Magdeburg ist Meister der Handball-Bundesliga. Er hat sich den Titel vorzeitig gesichert durch einen 31:30 Sieg gegen Flensburg-Handewitt. Die MT Melsungen hat in Leipzig gewonnen mit 33:27. Und jetzt mehr Aktuelles aus unseren Regionalstudios.
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3: Die Amtszeit von Raunheims Bürgermeister David Rendl könnte schon bald vorbei sein. Gestern hat eine große Mehrheit der Stadtverordneten für die Abwahl des SPD-Politikers gestimmt. Der Grund: Die Stadtverordneten haben das Vertrauen in ihn verloren, weil er eine Provision in Millionenhöhe von einem Mitarbeiter der Stadt nicht zurückgefordert hat. Geht er nicht freiwillig binnen einer Woche, entscheiden die Bürger Raunheims Ende September über seine Zukunft. Während der Sitzung kam es zu einem Eklat. Rendl soll einen jungen Stadtverordneten während der Sitzung eingeschüchtert haben, so die CDU. Rendl wies den Vorwurf zurück. Volker Siefert, Raunheim.
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0: In Frankenberg geht der Pfingstmarkt los. Da wird die Hölle los sein, gerade bei dem Wetter. Ein paar harmlose Wölkchen sind unterwegs. Die verziehen sich aber passenderweise fürs Feuerwerk heute Abend. Gestern der Auftakt beim Schlossgrabenfest. Darmstadt aus allen Nähten geplatzt schon. Ach, war das schön. Der Mond dann später noch in einer lauen Frühsommernacht. Und so geht es weiter. Ganz viel Sonne. Heute bis zu 15 Stunden. 24 bis 28 Grad haben wir heute auf dem Zettel. Und ab morgen wird es noch heißer. Da werden die 30 Grad fallen irgendwo. Damit ihr gut ankommt, schauen wir mal auf die Straßen. Und es gibt was Neues aus dem HR3-Verkehrszentrum. Vorsicht auf der A5 Heidelberg Richtung Darmstadt. Zwischen Bensheim und Zwingenberg die Holzlatte immer noch auf der Fahrbahn. A44 Dortmund-Kassel zwischen Bräuner und Kassel-Bad Wilhelmshöhe. 5 Kilometer Stau wegen Bergungsarbeiten. Da ist ein Unfall passiert auf dem rechten Fahrstreifen.
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0: Morgen, bevor es ins lange Wochenende geht, gibt's noch mal Geld.
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0: Hier vielen Dank jetzt schon mal. Das ist ja irre, was ihr uns alles schreibt aus ganz Hessen. Was für tolle Vereine ihr da am Start habt und wie sehr ihr euch engagiert. Mega. Es gibt Unterstützung für die Unterstützer. 1000 Euro jeden Morgen hier von uns für euch. Und jetzt versuchen wir es mal in Hattersheim bei Markus. Hallo, Markus, bist du's?
2: Ja, hier ist der Markus.
0: Hier ist der Tobi, hier ist HR3. Guten Morgen.
2: Hallo, Tobi.
0: Hi, du bist der Markus von der DJK Hattersheim.
2: Ja, das ist richtig.
0: Dann bist du unter allen Markusen genau den ich jetzt brauche. Guten Morgen erstmal. So, hi.
2: Super, dankeschön.
0: Ihr habt einen sogenannten Mehrspartenverein, wie das im Vereinsdeutsch heißt. Das heißt, ihr bietet unfassbar viel an, oder?
2: Das ist richtig, jawohl. Wir haben mehrere Abteilungen. Von Fußball, Leichtathletik, über Kinderturnen, Tischtennis, Basketball. Also alles, was man so braucht und machen kann.
0: Das ist fantastisch. Und ihr plant jetzt aber was, wo Unterstützung ganz hilfreich wäre. Fußball auch für Mädchen und Frauen. Das gibt es bisher gar nicht, oder wie ist das?
2: Natürlich in umliegenden Vereinen, aber bei uns hatten wir das tatsächlich noch nicht. Sondern wie in vielen Vereinen überwiegend gibt es Jungsmannschaften, Herrenmannschaften. Aber die Mädchen und Frauen, das entwickelt sich gerade eben erst. Und wir haben immer wieder gehört, Geschwisterkinder von unseren Jungs, die da spielen, müssen irgendwo weiter wegfahren, um auch Fußball zu spielen. Aber das kann doch eigentlich nie sein. Ja. Das müssen wir doch in unserem Verein auch hinkriegen. Ja. Und da wollen wir oder sind wir jetzt gestartet. Ja,
0: ja, was eine geile Idee. Gibt sofort Unterstützung. 1000 Euro gibt es für eure Vereinskasse. Mega gut.
2: Super.
0: Ja, dann grüß alle spartenübergreifend bei euch und haltet uns auf dem Laufenden, wie das vorangeht.
2: Auf jeden Fall machen wir. Ja, freuen wir uns. Die Mädchen freuen sich vor allen Dingen, weil da können wir gleich entsprechende Ausstattung für sie kaufen.
0: Ja, super.
2: Danke.
0: Ja, dann schickt mal ein Bild dann, wenn die Trikots da sind.
2: Machen wir auf jeden Fall. Danke nochmal. Super, super.
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0: Guten Morgen, 7.42 Uhr auf der A3 Frankfurt-Würzburg haben wir 2 Kilometer Stau im Moment zwischen Frankfurt-Süd und Offenbacher Kreuz. Gab es einen Auffahrunfall auf dem linken Fahrstreifen im Baustellenbereich. Ihr Lieben, Daumen sind gedrückt. Heute Prüfungsfinale. Noch einmal an den Hauptschulen werdet ihr Englisch meistern und an den Realschulen zum Finale würdig nochmal Mathe. Wenn ihr rauskommt, wartet tolles Wetter auf euch. An dieser Stelle auch mal ein Dankeschön an alle Lehrerinnen und Lehrer. Während ihr da teilweise noch gelernt habt oder euch da hingezittert habt, sind die schon die ganze Zeit am Korrigieren, damit da die Ergebnisse möglichst schnell da sind. Also heute ganz Hessen mit gutem Mut für euch vereint. Wenn ihr dann rauskommt, wartet Sonne ohne Ende. Insgesamt 15 Sonnenstunden, die wir da zusammenkriegen. 23 bis 28 Grad warm wird es. Ach, super. Wochenende dann A lang und B noch heißer. Wird über 30 Grad warm. Da spielen wir euch gleich. Olivia Dean, Man I Need. Und freuen wir uns auch drauf. Da Shepherds mit Wheaties. Echte Abwechslung zur Morgensonne. Hier für euch in der HR3 Morning Show.
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0: los ist an diesem langen Sonnenwochenende. Eigentlich alles. In Alsfeld, Frankenberg, gehen die Pfingstmärkte los. Schloss Grabenfest in Darmstadt läuft seit gestern Abend. Heute da am Start Jan Delay. In Grünberg beim Brunnentalfest das Highlight am Sonntag. Das Entenrennen, 1000 Quietschentchen sind da unterwegs. Und dann heute und am Sonntag wird es laut in Frankfurt im Stadion. James und die Rassebande sind da. Unfassbare Show, unfassbare Tour und wir erwarten Fans aus der ganzen Welt. Deshalb wichtige Hinweise.
1: To all fans of the band Metallica from all over the world, welcome to Frankfurt in beautiful Hessen. We are excited to have you and hope you enjoy your favorite band. Be advised, please use public transport to get to the stadium or make reservations for your parking in advance. HR3 wishes you a rocking weekend.
0: Gibt die Möglichkeiten, Plätze in den Parkhäusern zu reservieren. Am besten ihr fahrt mit den Öffis oder lasst euch da irgendwo abwerfen. Kommt früh, trinkt viel, auch Wasser und genießt das. Und dann gibt's das garantiert. Heute oder am Sonntag, Metallica, Nothing Else Matters in HR3.

0: Metallica, heute und am Sonntag zu Gast bei uns in Hessen hier im Frankfurter Stadion. Es ist Freitag, der 22. Mai, 8 Uhr.
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2: Guten Morgen, ich bin Ina Meinl. Die Bundesregierung muss sparen. Familienministerin Prien sieht in ihrem Bereich auch Einsparmöglichkeiten beim Elterngeld. Sie hat der Welt gesagt, zum Beispiel dabei, wie lange die Förderung gezahlt wird. Aus dem News-Team Annika Hennig.
3: Da Kinder erst nach 12 Monaten einen Rechtsanspruch auf einen Kita-Platz haben, müsse mindestens so lange Elterngeld gezahlt werden. Aktuell gelten bis zu 14 Monate. Bei der Höhe des Elterngelds runterzugehen, hält Prien für keine gute Idee. Ihrer Meinung nach wird automatisch Geld gespart werden, weil die Geburtenrate sinkt. Auch die Idee, nochmal an die Einkommensgrenzen ranzugehen, sieht sie kritisch. Es sei wichtig, dass gut ausgebildete Frauen weiter Kinder bekommen.
2: US-Präsident Trump hat angekündigt, 5000 Soldaten zusätzlich nach Polen zu schicken. Eigentlich hatten die Zeichen eher auf Militär aus Europa abziehen gestanden. Die aktuelle Ankündigung hat Trump mit dem guten Verhältnis zum neuen polnischen Präsidenten Nawrocki begründet, der allerdings schon seit August letzten Jahres im Amt ist. Der Bundestag hat beschlossen, dass die Luftverkehrssteuer gesenkt wird. Dadurch wird das Fliegen aber eher nicht günstiger. ARD-Hauptstadtkorrespondentin Bianca Schwarz.
4: Denn hier geht es nicht um eine finanzielle Entlastung der Passagiere, sondern um eine Entlastung der Luftfahrtindustrie selbst. Die Branche klagt darüber, dass die Kosten in Deutschland im Vergleich zu anderen Ländern viel zu hoch seien. Der Flugverkehr in Deutschland ist seit Corona zurückgegangen. Für die Bundesrepublik heißt die Steuersenkung 185 Millionen Euro weniger Steuereinnahmen in diesem Jahr, 330 Millionen Euro weniger im nächsten Jahr.
2: In Raunheim im Kreis Groß-Gerau haben es jetzt die Bürgerinnen und Bürger in der Hand, ob der Bürgermeister abgewählt wird, wenn er nicht selbst innerhalb einer Woche abtritt. Das Stadtparlament hat das Abwahlverfahren auf den Weg gebracht. Hintergrund ist ein langer Streit um eine Millionenprovision an einen städtischen Mitarbeiter. Im Abstiegskampf aus der Fußball-Bundesliga muss Wolfsburg weiter zittern. Das erste Relegationsspiel gegen den Zweitligisten Paderborn ging 0:0 aus. Das Rückspiel in Paderborn ist nächsten Montag. Und das steht heute an. Der Bundestag stimmt über eine Apothekenreform ab. In Zukunft sollten Apotheken zum Beispiel auch gegen Tetanus und FSME impfen können. Im Groß- und Einzelhandel in Hessen wird wieder gestreikt. Und das deutsche Eishockey-Team trifft bei der WM in der Schweiz am Nachmittag auf Außenseiter Ungarn. Das nächste HR3 News Update gibt's in einer halben Stunde.
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0: 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Aus dem Frühling wird jetzt langsam dann doch Sommer. Vor uns liegt ein langes Wochenende und Martin, das wird schön.
6: Das wird vor allen Dingen nicht nur schön, sondern auch schön heiß. Also schön warm bei euch in Nordhessen und schön heiß bei euch im Süden. So ungefähr sind die Verhältnisse und dazu strahlt die Sonne. Einige Wolken gibt's mittendrin, aber zu 99% bleibt es trocken und deswegen viel Spaß bis hinten raus Pfingstmontag. Es bleibt so, wie es ist.
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0: Damit ihr gut ankommt, jetzt das Neueste aus dem HR3-Verkehrszentrum. Die A3 Frankfurt-Würzburg zwischen Frankfurt-Süd und Offenbacher Kreuz. 5 Kilometer Stau. Ein Auffahrunfall hier auf dem linken Fahrstreifen. Dummerweise auch noch im Baustellenbereich. A44 Dortmund-Kassel zwischen Bräuner und Kassel-Bad Wilhelmshöhe. 6 Kilometer Stau. Hier laufen Bergungsarbeiten nach einem Unfall auf dem rechten Fahrstreifen. Sonst kommt ihr gut durch. Jeden Sonnenstrahl für euch im Blick hat Martin.
6: Guten Morgen.
0: In den Nachrichten Ina.
2: Morge.
0: Ich bin Tobi Kämmerer. Morge.
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0: Guten Morgen und willkommen im Freitag vor dem langen Wochenende. Wir kriegen Hitze und wir kriegen eine Farbe zu sehen. Das ist Sonnengelb. Ganz, ganz viel. Zum Sonnengelb, Achtung, und hier muss man ein bisschen genauer hinschauen. Gibt es Schwarz? Heute zum Beispiel in Hessen am Frankfurter Bahnhof. Und jetzt droht Verwechslungsgefahr. Die schwarz Gekleideten, die da rumlaufen, sind wahrscheinlich Metallica-Fans. Die spielen ja zweimal hier in Frankfurt, heute und am Sonntag. Die schwarz Gekleideten, die auch geschminkt sind, die verlassen Frankfurt Richtung Leipzig. Da gibt's das Wave Gothic, das ist so eine Mischung aus Festival und Mittelaltermarkt.
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2: Treffen sich morgens beim Bäcker ein Vampir, eine Barockgräfin und ein Typ mit Hörnern. Das ist kein Witz, sondern normal. An Pfingsten in Leipzig. Da treffen sich eben Menschen, die sich stundenlang vorm Spiegel aufbrezeln, um dann auszusehen, als wären sie seit 400 Jahren tot. Das ist gruselig. Und solche Untoten sind dann praktisch nicht mehr zu unterscheiden von Kleinkindeltern nach einem Kindergeburtstag. Aber es ist auch beeindruckend. Viele Outfits sind komplett selbst gemacht und nicht selten werden 14 Gardinen, 3 Ledersofas und eine komplette Fledermaus verarbeitet. Das ist sehr kreativ und das ganze Fest ist in der Regel auch sehr friedlich. Es kommt häufig vor, dass wir da einen blutüberströmten Vampir sehen, der in sein Handy ruft.
3: Ja, Mami, ich dich auch. Ich dich aber noch viel mehr. Tschüssli Müsli.
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0: James Blunt und Cyril in eurer Morningshow am Sonnenfreitag. Gucken kurz auf die Straße. Da haben wir auf der A44 7 Kilometer Stau zwischen Bräuna und Kassel-Bad Wilhelmshöhe. Da gab es einen Unfall auf dem rechten Fahrstreifen. Im Moment laufen da die Bergungsarbeiten. Wir haben Sonne ohne Ende. Es ist jetzt schon warm und es wird richtig heiß. Freibadwetter.
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0: Das ist aber also so 17 Grad schon noch knackig. Er hat auch im Moment der Langener Waldsee 15 Grad, 15 sehr frische Grad, der Diemelsee. Aber das wird jetzt mit der Sonne, also viel Spaß im Rottgau zum Beispiel. Im DSW-Freibad in Darmstadt planscht ihr schon bei, gut, das ist natürlich beheizt, 26 Grad. In Bad Soden im Altenheimer Tal sind es 24 Grad. Morgen steigt auch Babenhausen ins Freibad-Game ein, freuen wir uns drauf. Gleich für euch, Avicii. I'll be waiting for love, waiting for love. Bin waiting for love, aktuelle Beats und dazu einer aus der Ewigkeit. Pat Benatar und We Belong, echte Abwechslung hier in HR3.
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0: Es ist kurz vor 8:30. Das ist eine einfache, aber eine unfassbar wichtige Rechnung. Je mehr mitmachen, desto höher ist die Chance, Leben zu retten. Und Emma, ein Jahr alt gerade mal, aus Seeheim-Jugendheim, braucht dringend einen Lebensretter, eine Stammzellenspende. Die hat eine seltene Immunkrankheit, hat gerade mal mit einem Jahr auch schon unfassbar viel mitgemacht. So eine Diagnose ist natürlich ein Schock für die Familie, ne? Die kegelt dich richtig aus der Bahn, aber auch für alle außenrum in Seeheim-Jugendheim. Die Bürgermeisterin Birgit Kannegießer.
1: Ich habe gesehen, wie die Eltern vor 4 Wochen geheiratet haben und nur 3 Tage später kam dann der Aufruf, sich typisieren zu lassen. Das hat mich zutiefst betroffen gemacht, weil ich die Familie am Hochzeitstag noch vor dem Rathaus begrüßt hatte. Und deshalb drücke ich alle Daumen und wir machen ganz mächtig Werbung für die Typisierungsaktion.
0: Und da machen wir natürlich gerne mit. An diesem Wochenende zum Beispiel gibt es 2 Möglichkeiten. Es geht wirklich ganz, ganz schnell. Da kommt ihr kurz vorbei. Beide Termine in Seeheim-Jugendheim. Morgen am Samstag zum Beispiel bei der SKG Oberbierbach von 17 bis 21 Uhr. Oder am Sonntag am Sportplatz am Kohlwald von 11 bis 15 Uhr. Für euch ein paar Minuten, vielleicht für irgendjemand die Lebensrettung. Danke schon mal dafür. Hier ist HR3.

0: Phantom Planet. Passt sehr gut zur Morgensonne, oder? California. Es ist Freitag, 8:30.
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2: Guten Morgen, ich bin Ina Meinl. Bundesfamilienministerin Prien prüft im Zuge der Sparpolitik, wo man beim Elterngeld kürzen könnte. Als eine Stellschraube sieht sie die Dauer des Elterngeldbezugs. Das hat sie der Zeitung Welt gesagt. Der Bundestag hat beschlossen, die Luftverkehrssteuer zu senken ab 1. Juli. Ob das Einfluss auf die Ticketpreise haben wird, ist aber offen. In letzter Zeit sind die Preise durch den Irankrieg und den höheren Kerosinpreis stark gestiegen. Paderborn darf weiter von der ersten Fußball-Bundesliga träumen. Wolfsburg muss noch bangen. Das erste Relegationsspiel ist 0:0 ausgegangen. Das Rückspiel in Paderborn ist am Montag. Und jetzt mehr Aktuelles aus unseren Regionalstudios.
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3: Eine riesige ovale Bahn, 333 Meter lang und auf ihr jede Menge Weltklasse-Radler, die eine neue Bestzeit jagen. Zu sehen gibt es das am Wochenende im Diatest-Velodrom in Darmstadt-Bessungen bei der internationalen Bahn-Radsport-Tournee. Männer, Frauen und Junioren kämpfen darum, wer die Strecke am schnellsten zurücklegen kann. Dabei sammeln die Teilnehmer Punkte und mit denen können sie sich zum Beispiel auch für Weltmeisterschaften qualifizieren. Deswegen sind in Darmstadt auch einige der besten Bahnradfahrer überhaupt dabei. Wer die sehen will, kann sich für um die 5 Euro ein Tagesticket holen, im Vorverkauf oder direkt an der Tageskasse. Los geht's am Samstag um 11.30 Uhr, den letzten Wettkampf gibt's am Sonntag gegen 18 Uhr. Henning Middeldorf aus Darmstadt.
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0: Bis zu 15 Sonnenstunden kriegen wir heute zusammen. Hier und da sind so ein paar Schleierwölkchen unterwegs, auch über Frankenberg. Aber die verziehen sich heute Abend, weil, da brauchen wir ja einen klaren Himmel, da ist Feuerwerk auf dem Pfingstmarkt. Ansonsten, egal was ihr da draußen vorhabt über das Wochenende, denkt an Hochsommerliches, also cremt euch ein, trinkt genug, setzt Kappen auf und so, das pratzelt richtig runter. Ab morgen gehen wir teilweise über die 30 Grad. Damit ihr gut ankommt, jetzt das Neueste aus dem HR3-Verkehrszentrum. Da haben wir Vorsicht, die A67 Darmstadt-Mannheim. Zwischen Lorsch und Firnheimer Dreieck liegen mehrere Holzbalken auf dem rechten Fahrstreifen. Auf der A3 Frankfurt-Würzburg 5 Kilometer Stau. Eine Unfallstelle, die inzwischen geräumt ist, aber dauert noch ein bisschen, bis das wieder richtig läuft. Zwischen Frankfurt Süd und dem Offenbacherkreuz. A44 Dortmund Richtung Kassel. Zwischen Bräuner und Kassel-Bad Wilhelmshöhe 7 Kilometer Stau, Bergungsarbeiten hier nach einem Unfall auf dem rechten Fahrstreifen. Und die A661 Oberursel-Egelsbach zwischen Bad Homburger Kreuz und Preungesheimer Dreieck streckenweise stockend.
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0: plus Something zum Start ins lange Wochenende, 8.41 Uhr. Hier ist eure Morningshow, hier ist HR3. Viele werden bestimmt auf die Räder steigen jetzt am Wochenende, ist ja auch mega gut. Bist schnell unterwegs, siehst viel. Blöd, wenn man das nicht mehr kann, ne? Und jetzt kommt eine super Lösung für ältere Menschen oder Leute, die ein bisschen eingeschränkt sind mit der Mobilität. Die lassen sich mit einer Rikscha fahren.
1: Mir macht das sehr viel Spaß, weil man die Umgebung kennenlernt hier. Und wir machen schöne Fahrten. Also das finde ich sehr gut.
0: Else ist überzeugt, ist 85 Jahre alt. Das Projekt heißt Radeln ohne Alter. Das Recht auf Wind in den Haaren, ist das nicht toll? Gibt's an ganz vielen Orten, bei uns in Hessen schon, in Kassel, in Korbach, in Lampertheim, in Offenbach, seit letztem Jahr auch in Friedberg. Und das sind so geile Rikschas meistens. Und zwar sitzt man hinten zum Treten und vorne ist wie so eine Querbank und dann kann dann ein Paar vorne drin sitzen und sich den Fahrtwind um die Nase wehen lassen. Die Kirstin ist eine derjenigen, die neben einem normalen Job das häufig macht, also das Trippeln übernehmen.
2: Ich sage immer, ich bin in so einer Happy Bubble unterwegs, wenn ich auf der Rikscha sitze. Die Menschen, die ich fahre, sind total glücklich und man kommt so ins Gespräch und die freuen sich über die Ausblicke und die Touren. Und auf der anderen Seite auch die Menschen, die einem entgegenkommen, die freuen sich eben auch, wenn diese Rikscha kommen, die Insassen, die Fahrgäste freundlich grüßen und winken. Man ist wirklich rundum von glücklichen Menschen umgeben, wenn man unterwegs ist.
0: In einer Happy Bubble hier, Freude für alle, kann man gut gebrauchen, oder? Nicht nur in Friedberg freut sich dieses Projekt über Unterstützung. Wenn ihr Bock habt zu radeln, gut Gutes zu tun, Freude zu haben und zu erleben, wie das ist, wenn alle einem freundlich winken. Wir schicken euch sehr, sehr gerne den Link.

0: Den kannst du nachts um drei wecken und sagst, schreib mal einen Hit, macht er. Michael Schulte für euch in der Morning Show an diesem Freitag. So, im Moment bleibt einem nichts übrig, als draußen zu stehen und hoffen, dass sie irgendwie gut gelaunt wieder rauskommen. Heute, es ist Prüfungstag, das Prüfungsfinale an den Haupt- und Realschulen. Die Hauptschüler haben Englisch im Moment gerade vor sich auf dem Tisch liegen. An den Realschulen würdig zum Abschluss Mathe. Aber wenn er da rausreit, ja, dann wartet Sonne ohne Ende. Ein ganz langes, ein sehr, sehr warm bis heißes Wochenende morgen. Über 30 Grad. Achtung im Moment bitte auf der A67. Darmstadt-Mannheim. Zwischen Lorsch und Firnheimer Dreieck. Mehrere Holzbalken auf dem rechten Fahrstreifen. Nach Ordinary. Sein zweites Brett. Alex Warren und Fever Dream spielen wir euch. Und die große Loreen. Echte Abwechslung hier in HR3.
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0: diesem Pfingstwochenende in Hessen los ist, das reicht eigentlich für ein Jahr. Welches Tag in Frankfurt, Capping, Glas, Hütten, ganz viele Flohmärkte, Keller- und Hoffest in Brenzbach, Bienenmarkt im Odenwald in Michelstadt, Schlossgrabenfest in Darmstadt, heute da am Start. Das Bo wird kurze Hosen tragen, kann ich garantieren. Danach kommt Jan Delay zum Sonnenuntergang heute, ist der Wahnsinn. Und gleich also in 5 Minuten geht's los in Frankenberg. Der Pfingstmarkt startet. HR3-Reporterin Silvia Ritter, mit was denn?
1: Mit dem Maiumzug durch die Stadt, mit Musik, alle Grundschulkinder sind dabei. Und um 14 Uhr wird dann der Festplatz eröffnet. Abends ist das Feuerwerk ein absolutes Muss. Am nächsten Morgen geht es dann weiter zur Tierschau, dann wieder auf den Festplatz, abends Party. Und so geht das dann bis Dienstag weiter.
0: Und heute verschwinden die Schleierwölkchen auch passend zum Feuerwerk heute Abend. Was wir brauchen, ist mehrfach natürlich Taschengeld-Nachschub.

0: Kenny Loggins am Freitag, es ist der 22. Mai, 9 Uhr.
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2: Guten Morgen, ich bin Ina Meinl. Die Bundesregierung muss sparen. Familienministerin Prien sieht in ihrem Bereich auch Einsparmöglichkeiten beim Elterngeld. Sie hat der Welt gesagt, zum Beispiel dabei, wie lange die Förderung gezahlt wird. Aus dem News-Team Annika Hennig.
3: Da Kinder erst nach 12 Monaten einen Rechtsanspruch auf einen Kita-Platz haben, müsse mindestens so lange Elterngeld gezahlt werden. Aktuell gelten bis zu 14 Monate. Bei der Höhe des Elterngelds runterzugehen, hält Prien für keine gute Idee. Ihrer Meinung nach wird automatisch Geld gespart werden, weil die Geburtenrate sinkt. Auch die Idee, nochmal an die Einkommensgrenzen ranzugehen, sieht sie kritisch. Es sei wichtig, dass gut ausgebildete Frauen weiter Kinder bekommen.
2: Wieder Streik im Einzel- und Großhandel in Hessen. Betroffen sind zum Beispiel Rewe, Douglas und H&M. In Kassel wollen sich Beschäftigte am Vormittag vor einer IKEA-Filiale versammeln. Außerdem soll es in Mainz einen Demozug durch die Innenstadt geben, zu dem auch Teilnehmer aus Hessen erwartet werden. Die Gewerkschaft Verdi fordert für die insgesamt 360.000 Beschäftigten im Einzel- und Großhandel in Hessen 250 Euro mehr pro Monat. US-Präsident Trump hat angekündigt, 5.000 Soldaten zusätzlich nach Polen zu schicken. Eigentlich hatte er in den letzten Wochen eher davon gesprochen, Militär aus Europa abzuziehen. ARD-USA-Korrespondent Carsten Kühntop.
4: Trump begründete seine Entscheidung mit der Wahl von Karol Nawrocki zum polnischen Präsidenten, mit dem es ein gutes Verhältnis gebe. Die Mitteilung des Präsidenten sorgte für Verwirrung, denn Nawrocki ist bereits seit August im Amt. Dennoch war vor einer Woche die Nachricht gekommen, dass 4.000 US-Soldaten zunächst nicht wie geplant in Polen stationiert werden. Vorgestern hieß es dann aus dem Pentagon, man wolle die Zahl der Kampfbrigaden in Europa von 4 auf 3 senken.
2: Die Luftverkehrssteuer soll zum 1. Juli sinken. Der Bundestag hat gestern Abend den Gesetzentwurf der Bundesregierung dazu angenommen. Es wird aber eher nicht damit gerechnet, dass davon die Passagiere profitieren, unter anderem wegen der gestiegenen Kerosinpreise. Der Verband der Luftverkehrswirtschaft hat von einem wichtigen Signal gesprochen, Greenpeace von klimapolitischem Irrsinn. Im Abstiegskampf aus der Fußball-Bundesliga hat Wolfsburg seinen Heimvorteil nicht genutzt. Das erste Relegationsspiel gegen den Zweitligisten Paderborn ging 0:0 aus. Das Rückspiel in Paderborn ist am Montag. Das nächste HR3 News Update gibt's in einer Stunde.
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0: Cremt euch ein, trinkt genug, vergesst die Kappe nicht. Es klingt mütterlich, Leute, aber was da kommt, ist einfach sehr, sehr sommerlich, Martin, oder?
6: Ja, wir haben immer noch Mai, also wir haben noch nicht jetzt Juni oder Juli, aber die Temperaturen gehen in Südhessen am Sonntag, Montag auf 1, 2, vielleicht sogar auf 33 Grad hoch. Das ist für einen 25. Mai schon Oberkante, Oberlippe sozusagen. Und das, was auf uns zukommt, ist nicht nur die Wärme, sondern eben auch die Sonne. Zusammen mit ein paar Wölkchen, vielleicht einem kleinen Schauer Pfingstsonntag über der Rhön, aber das war's schon. Also perfektes Ausflugs, perfektes Feier, perfektes Pfingstwetter.
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0: Damit ihr gut ankommt, jetzt das Neueste aus dem HR3-Verkehrszentrum. Die A3 Frankfurt-Würzburg, 5 Kilometer Stau und stockender Verkehr zwischen Frankfurt-Süd und Obertshausen. A44 Dortmund-Kassel zwischen Bräuna und Kassel-Bad Wilhelmshöhe, 9 Kilometer Stau und stockender Verkehr. Bergungsarbeiten hier nach einem Unfall auf dem rechten Fahrstreifen. Und die A661 Oberursel Richtung Egelsbach zwischen Bad Homburger Kreuz und dem Preungesheimer Dreieck streckenweise stockend. Rein geht's, das Wetter unter Beobachtung von Martin Gutz.
6: Einen schönen guten Morgen.
0: In den Nachrichten für euch die ganze Welt, im Blick natürlich Ina Meinl.
8: Bonjour, und ich war gestern auch schon eingecremt.
0: Das ist ja, guck mal, man kann nur lernen von
8: dir.
0: Ich bin Tobi Kämmerer, bonjour.
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0: Ja, hallo, es ist hot und das ist nur der Auftakt. Sonne 15 Stunden lang heute, bis 28 Grad und ab morgen wird die 30 Grad-Marke zum ersten Mal in diesem Jahr wahrscheinlich fallen. Wird ein richtig langes, heißes, schönes Wochenende. Passt gut auf euch auf, trinkt genug. Ne? Vorsicht im Moment auf der A4 Kirchheimer Dreieck Richtung Erfurt. Zwischen Mildegg, Obersuhl und Gerstungen liegt ein Spanngurt auf dem rechten Fahrstreifen. Fliegen wir mal der Sonne entgegen mit The Weeknd gleich. Und das, ach, wie geschnitzt, Texas mit Summer Sun. Echte Abwechslung für euch hier in HR3.
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0: Hier ist eure Morningshow. Vor uns liegt ein langes Wochenende. Berlin, Berlin. Wer spielt denn in Berlin? Die Bayern gegen Stuttgart. DFB-Pokalfinale. Morgen Abend um 20 Uhr geht's los. Da leider ja keine hessische Beteiligung dabei. Wenn das rum ist, gehen die Augen aber dann langsamer Richtung WM. 3 Wochen. Seit gestern wissen wir, wer spielt. Und da haben wir eine hessische Beteiligung. Nene Brown von der Eintracht ist dabei. Gab ja so ganz, ganz süße Videos über die Nominierten.
1: Manchmal glaube ich, du weißt selber nicht, wie gut du bist, was in dir steckt. Welche Athletik, welche Kreativität, wie genial du in der Positionsfindung bist. Du kannst eine ganz, ganz tolle WM spielen. Glaub an dich, gib Gas.
0: Hoffen wir, dass das klappt. Was dann auch mal an der Zeit wäre, ist, dass ich so ein bisschen WM-Fieber breit mache. Ich habe es noch nicht so richtig. Noch nicht. Tim Brockmeier, wann kommt denn das mit dem Bock?
2: Also erstmal glaube ich, wenn jetzt mal die Scheinwerfer draufgehen auf die Nationalmannschaft, wenn die sich trifft übernächste Woche, wenn dann noch ein Testspiel ist in Mainz gegen Finnland, dann in den USA gegen die USA, wenn da endlich mal der Fokus drauf ist, ist ja gerade erst die Liga vorbei, dann war noch Freiburg im Euroleague-Finale, Pokalfinale. Wenn erstmal wirklich alle auf die Nationalmannschaft gucken, dann glaube ich, dass bei uns auch eine echte Vorfreude ausbricht. Wenn wir gucken, wie viele Trikots schon verkauft werden, das neue Blaue vor allen Dingen geht durch die Decke. Hier Sticker, Panini-Klebebilder ohne Ende werden die verkauft, gibt einen riesen Run. Dann merkt man schon, die Leute haben Bock auf die WM. Und wenn es dann erstmal richtig losgeht und am Ende dieses Team auch noch richtig überzeugt und sich zerreißt für den Adler auf der Brust, wie man so schon sagt, dann glaube ich, dann werden wir auch euphorisiert. Und ich fände es cool. Ich meine, es ist eine WM, es ist Sommer. Es wird schon, kann schon und soll schon und muss schon geil werden.
0: Ich lasse mich einfach von dir ein bisschen anstecken hier mit deinem WM-Vorfieber. Es ist Freitag, ihr seid richtig hier, es ist HR3.

0: Wir landen heute Mittag in der Sonne in Schauenburg im Kreis Kassel bei 24 Grad. Lora im Kreis Marburg-Biedenkopf 26 Grad. Rossbach in der Wetterau 27 Grad. Der Samstag, der Pfingstmontag, steil nach oben jetzt. Also wir machen nochmal einen richtigen Sprung ab morgen. Dann geht's ran und teilweise deutlich über die 30 Grad sogar. Wird trocken bleiben. Am Pfingstsonntag vielleicht ein ganz kurzer Schauer über der Rhön. Sonst werdet ihr keinen Regen sehen. Damit ihr gut ankommt, jetzt das Neueste aus dem hr3-Verkehrszentrum. Die A3 Frankfurt Richtung Würzburg. Zwischen Frankfurt Süd und Offenbacher Kreuz stockt es auf 5 Kilometern. Hier laufen Bergungsarbeiten auf dem linken Fahrstreifen. Und A661 Oberursel-Egelsbach zwischen Bad Homburger Kreuz und dem Treuengesheimer Dreieck streckenweise stockend.
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0: Rein geht's in den Freitag. Das lange Wochenende geht gut los für Markus und die DJK Hattersheim.
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0: Jeden Tag gibt es 1.000 Euro für eure Vereinskassen hier bei uns in HR3, damit ihr da Unterstützung habt für das, was euch so am Herzen liegt. Und der Markus bemüht sich um eine neue Sparte im spartenreichen Verein. Bei seiner DJK, was es momentan nicht gibt, ist Mädchen- und Frauenfußball.
2: Natürlich in umliegenden Vereinen, aber bei uns hatten wir das tatsächlich noch nicht. Sondern wie in vielen Vereinen überwiegend gibt es Jungsmannschaften, Herrenmannschaften. Aber die Mädchen und Frauen, das entwickelt sich gerade eben erst. Und wir haben immer wieder gehört, Geschwisterkinder von unseren Jungs, die da spielen, müssen irgendwo weiter wegfahren, um auch Fußball zu spielen. Aber das kann doch eigentlich nicht sein. Ja. Das müssen wir doch in unserem Verein auch hinkriegen. Ja. Und da wollen wir oder sind wir jetzt gestartet. Ja.
0: Ja, was eine geile Idee. Gibt es sofort Unterstützung. 1.000 Euro gibt's von uns für eure Vereinskasse.
2: Geil.
0: Mega gut.
2: Super.
0: Dann grüß alle und haltet uns mal auf dem Laufenden, wie das vorangeht.
2: Auf jeden Fall machen wir. Ja, freuen wir uns. Die Mädchen freuen sich vor allen Dingen, weil da können wir gleich entsprechende Ausstattung für sie kaufen.
0: Ja, super.
2: Danke.
0: Es gibt einen schönen Satz Trikots für Hattersheim. Und wenn ihr sagt, ja, da hätten wir auch noch mal Interesse an Unterstützung. 1.000 Euro gibt's direkt noch mal heute ab 14 Uhr bei uns in HR3.
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0: Vorsicht bitte auf der A5 Frankfurt Richtung Darmstadt zwischen Frankfurt Westhafen und Frankfurt Niederrad. Ein kaputtes Fahrzeug. Was gar keinen Kratzer hat, ist die Sonne heute. 15 Stunden lang scheint sie für euch. Oh, danke dafür. 23 bis 28 Grad. Es sind, vielleicht hört ihr es noch, ein paar Pollen unterwegs, aber die versauen uns dieses Wochenende nicht. Ab morgen wird aus der Wärme dann richtig Hitze, teilweise über 30 Grad. Mit ihr geht's dieser Morgensonne entgegen gleich. Easy on Me von Adele. Und dazu gibt's Lässigkeit von den Ex-Ambassadors. Echte Abwechslung für euch hier in HR3.
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0: Mit Adele geht's in dieses extra lange Superwetter-Wochenende. Die Odenwälder feiern Spiedenmarkt in Michelstadt, Schlossgrabenfest in Darmstadt, Tag 2 heute in Zwingenberg ist Weinfest, in Alsfeld im Vogelsberg geht der Pfingstmarkt los, in Frankenberg auch. Läuft er schon mit dem Feuerwerk heute Abend. Dann wird's laut in Frankfurt am Sonntag und heute. Metallica zu Gast. Da freuen wir uns auf Fans und Besuch in Hessen aus aller Welt.
1: To all fans of the band Metallica from all over the world, welcome to Frankfurt in beautiful Hessen. We are excited to have you and hope you enjoy your favorite band. Be advised, please use public transport to get to the stadium or make reservations for your parking in advance. HR3 wishes you a rocking weekend.
0: Ja, guckt, dass er auf Öffis steigt oder einen Platz im Parkhaus reserviert. Die Jungs sind übrigens schon da. Rob Trujillo, der Bassist, und Kirk Hammett, der Gitarrist, waren gestern auf der Burg Frankenstein. Hab sich schon mal ein bisschen umgeguckt. Hessen, schönste aller Bundesländer. Das wissen jetzt auch Metallica. Ihr Lieben, wunderschönes langes Wochenende. Mirko bringt euch jetzt gut rein.

0: Liam und Join Me. Es ist 10 Uhr.
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2: Mit Ina Meinl. Hallo. Eltern sollen in Zukunft automatisch Kindergeld bekommen, sobald ihr Kind geboren ist. Über das geplante antragslose Kindergeld berät im Moment der Bundestag. Weiteres Thema, die Apothekenreform soll beschlossen werden. Dadurch sollen Apotheker mehr Kompetenzen bekommen. ARD-Hauptstadtkorrespondent Jan Zimmermann.
3: Schon jetzt können sich Erwachsene in Apotheken gegen Grippe und alle über 12 Jahre gegen Corona impfen lassen. Mit der Reform sollen mehr Impfungen möglich sein, zum Beispiel auch gegen Tetanus und Hepatitis. Auch sollen Kunden mehr Vorsorge, Tests und Beratungen in Apotheken erhalten. Und in bestimmten Fällen soll man auch verschreibungspflichtige Medikamente ohne ärztliches Rezept bekommen, etwa bei chronischen Krankheiten oder einfachen Beschwerden.
2: Die Bundesregierung gibt weniger Geld für Migranten aus. Für den Bereich Flucht und Migration sind letztes Jahr rund 25 Milliarden Euro bezahlt worden. 3,2 Milliarden weniger als im Jahr davor. Das geht aus einem Bericht des Bundesfinanzministeriums hervor. Zu der Summe gehöre auch der Anteil, mit dem sich der Bund an den Flüchtlings- und Integrationskosten von Ländern und Kommunen beteiligt. Bundesfamilienministerin Prien prüft im Zuge der Sparpolitik, wo man beim Elterngeld kürzen könnte. Als eine Stellschraube sieht sie die Dauer des Elterngeldbezugs. Das hat sie der Zeitung Welt gesagt. Wie sie die Einsparziele dann konkret erreicht, wolle sie in der Regierung und mit den Fraktionen verhandeln. Israel und die Hisbollah im Libanon greifen sich weiter gegenseitig an, obwohl eigentlich eine Waffenruhe gilt. Wie eine staatliche libanesische Nachrichtenagentur meldet, wurde eine Einrichtung des Islamischen Gesundheitsdienstes angegriffen. 4 Mitarbeiter seien getötet worden. Das israelische Militär hat sich zu dem Angriff noch nicht geäußert. Der Gesundheitsdienst steht der Hisbollah nahe, die vom Iran unterstützt wird. Das israelische Militär wirft der Hisbollah vor, medizinische Einrichtungen als Tarnung zu missbrauchen und greift gezielt Krankenhäuser und Krankenwagen an. Das Pfingstwochenende steht vor der Tür. Auch dieses Jahr rechnet der ADAC mit vollen Straßen und Staus. HR3-Reporterin Jutta Nieswand.
4: In Hessen trifft es vor allem die A3 und die A5 und auch die A67. Da gibt's eine Vollsperrung von Mannheim nach Darmstadt zwischen Firnheimer Dreieck und Lorsch. Besonders eng dürfte es heute Nachmittag werden und auch noch morgen früh. Und dann am Pfingstmontag, vor allem am Nachmittag. Am besten kommt man voraussichtlich am Sonntag durch. Ziele der Autofahrenden sind vor allem die Alpen, die Mittelgebirge, Nord- und Ostsee und die Küsten im benachbarten Ausland.
2: Das nächste HR3 News Update gibt's in einer Stunde.
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0: Ist das schön da draußen, Martin? Das ist ja nicht nur T-Shirt-Wetter, das ist ja Flip-Flop-Wetter.
6: Ja, sofern du T-Shirt noch dazu trägst, ist das aushaltbar mit Sonne
0: Hinweis.
6: Und mit Wärme. Also egal, was ihr macht und was ihr anzieht, heute wird es einfach nur sonnig und warm.
0: Genießt den Freitag, wir sind's. Hi, ich bin Mirko Förster und HR3-Meteorologe Martin Wettergut mit dem wirklich unfassbar schönen Ausblick fürs Wochenende.
6: Egal ob in Darmstadt oder beim Odenwald, hier im Süden von Hessen bleibt es sonnig und warm. Morgen am Samstag sind bis zu 30 Grad drin und es brutzelt den ganzen Tag über die Sonne. Das tut sie zum großen Teil auch an den Feiertagen und auch die werden insgesamt sehr warm bis heiß.
0: Damit ihr gut ankommt, jetzt das Neueste aus dem HR3-Verkehrszentrum. Vorsicht auf der A5 Frankfurt-Darmstadt zwischen Frankfurt-Westhafen und Niederraden, kaputtes Fahrzeug. A3 Köln-Frankfurt zwischen Niedernhausen und Wiesbadener Kreuz, 4 Kilometer Stau, es gab einen Unfall, die Fahrbahn ist auf einen Fahrstreifen verengt. A6 Heilbronn-Kaiserslautern zwischen Firnheimer Dreieck und Ludwigshafen Nord, 4 Kilometer Stau. A7 Fulda-Hannover zwischen Dreikassel-Süd und Kassel-Ost, 3 Kilometer stockt. Euch allen eine gute Fahrt.
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0: So, jetzt muss ich hier gerade den Titel nochmal zurückholen, den ich gerade schon abgefahren habe. Shakira für euch. 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Jetzt aber richtig.

0: Nick Kamen, I Promised Myself. Was ein herrliches Wetter da draußen. Da hat man ja automatisch schon ein Grinsen im Gesicht und ist entspannt. Und das ist genau die Stimmung, die wir brauchen, denn wir wollen mit euch jetzt wieder ein Hit-Rätsel knacken. Und wir müssen wieder ein bisschen um die Ecke denken. Also zurücklegen, zuhören, Telefon am Start und hier schon mal das Rätsel.
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0: Ja, was für ein Hit könnte das denn sein? Die Leitungen sind jetzt auf für die nächsten 30 Minuten. Ein echter Welthit steckt hinter dem Rätsel. 069 155 4x die 3 durchklingeln oder eine WhatsApp schreiben. Was macht der oder die hier?
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0: Ja, bastelt mal die Hinweise zusammen und sagt mir, was für ein Hit dahinter steckt. Freue mich auf euch.

0: Max und wir sind gerade in der Crazy Edition unseres HR3 Hit-Rätsels unterwegs. Also ihr müsst wieder ein bisschen um die Ecke denken, bisschen die Fantasie mitschwingen lassen. Echt ein mega internationaler Hit, den wir hier suchen. Was wird hier gemacht? Los.
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0: Und fertig ist der Hit. Habt ihr eine Idee? 069 155 4 mal die 3. Gleich für euch. Tattoo! Ordentlich Energie, all the things she said. Und gemütlich Matt Simons. Catch and Release. Das ist echte Abwechslung für euch hier in HR3.
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0: All the things she said und das HR3-Hit-Rätsel. Ja, das ist heute ein bisschen tricky. Ihr müsst einfach ein bisschen um die Ecke denken und die Fantasie spielen lassen. Wir suchen einen international erfolgreichen englischen Hit. Das ist der Hinweis dazu.
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0: 069-155-4x3. Liebe Grüße in den Rottgau.
2: Der Kai Purkert, hi, moin. Ich glaube, es ist Highway to Hell, denn ich höre ein Moped, das startet. Und mit dem Dunklen könnte man natürlich auch dann in die Hölle fahren. Deswegen mein Tipp. Ciao, viel Spaß noch.
0: Danke dir, Kai. Schöne Idee. Es ist kein Moped, es ist was für die Gartenpflege, was wir da am Anfang hören. Und was macht die Person da mit diesem Gerät?
3: Ein schönes Hallo aus dem sonnigen Eschwege. Könnte der zu heute gesuchte Liedtitel Ich geb Gas von Markus sein?
0: Danke, Katja. Auch eine schöne Idee ist es auch nicht. Also, wir haben am Anfang dieses Gartengerät. Was macht die Person damit? Plus der zweite Hinweis. Und da spielt eine Farbe eine wichtige Rolle.
1: Hier ist ganz schön dunkel.
0: Wenn ihr das zusammenbastelt, habt ihr den Hit 069 155 4x3.

0: ganz neuer Hit für euch. Und der heißt Mr. Know-It-All. Schönen Freitag.
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0: Und den wünsche ich euch nicht nur, sondern der ist auch schön. Jetzt schon überall warm. 20 Grad und mehr. Wir kommen bis auf 28 Grad heute und es ist der Auftakt für ein noch wärmeres und noch sonnigeres Wochenende.
2: Ja, sowas halt. Pommes und Weiß-Rot, ne? Rot oder Rot-Weiß, ne? Würstchen oder Chicken Nuggets. Was da immer so alles gibt oder ein leckeres Eis dann hinterher.
0: Jo. Ja, das ist das Menü fürs Wochenende im Schwimmbad. Der Gideon aus Kamen, der freut sich schon drauf. Und wir wünschen natürlich allen viel Spaß am Wasser. Hi, ich bin Mirko Förster. Damit ihr gut ankommt, jetzt das Neueste aus dem HR3-Verkehrszentrum. A3 Köln-Frankfurt zwischen Idstein und Wiesbadener Kreuz. 6 Kilometer Stau, es gab einen Unfall. Die Fahrbahn ist auf einen Fahrstreifen verengt. Und die A7 Fulda-Hannover zwischen Dreieck-Kassel-Süd und Kassel-Ost. 3 Kilometer stoppt. A49 Gießen-Kassel zwischen Kassel-Waldau und Kreuz-Kassel-Mitte. 2 Kilometer stockender Verkehr. Gute Fahrt.
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Anastasia und ein wichtiges Update für euch aus dem H3-Verkehrszentrum. Vorsicht auf der A661 Oberursel-Egelsbach. Zwischen Frankfurt-Heddernheim und Eckenheim ein kaputtes Fahrzeug auf dem rechten Fahrstreifen und Personen auf der Fahrbahn.

0: Lost Frequencies für euren entspannten Freitag in HR3. Und wenig entspannt war unser HR3-Hit-Rätsel. Ihr habt da wirklich ordentlich dran rumgerätselt und das ist großartig. Es ist natürlich auch nicht ganz so einfach gewesen. Wir suchen einen international erfolgreichen Hit aus der HR3-Playliste. Das war das Rätsel dazu.
1: Hier ist ganz schön dunkel.
0: Ja, was könnte das sein? Tino aus Roxheim?
2: Hi, ich vermute mal, das ist die Cutting Crew mit Died in Your Arms Tonight, weil das ist ja auch ziemlich dunkel und Cutting, Rasenmähen, das wäre meine Vermutung.
0: Hallo Anja, liebe Grüße nach Wüst-Willenroth.
3: Ja, hallo Mirko.
0: Hi, grüß dich.
3: Wüst-Willenroth.
0: Ja.
3: Also eher das Rot betont, nicht das Willen so.
0: Ja, natürlich. Rot. Aber viel wichtiger ist ja, wie anstrengend war denn das Rätsel heute?
3: Ich habe erst gedacht, oh je, das ist eine harte Nuss, aber dann kam ich drauf, irgendwie, das ist ein Rasenmäher.
0: Ja.
3: Mähen.
0: Ja.
3: Was kann man daraus kombinieren? Hab so HR3 technisch gedacht.
0: Ja.
3: Und kam dann Man irgendwie. Ja. Erst habe ich gedacht, irgendwas in the dark, aber dann kam ich auf Man in Black.
0: Und?
3: Das war ich gar nicht so weit hergeholt.
0: Ja, aber das ist A, schön, dir beim Denken zuzuhören und natürlich vollkommen richtig. Man in Black haben wir gesucht. Weißt du auch noch von wem?
3: Will Smith müsste
0: richtig.
3: Das sein.
0: Passende Soundtrack zu dem großartigen Film. Und damit kannst du eigentlich jetzt dir erstmal selber auf die Schulter klopfen und sagen, Leute, ich hab's Hit-Rätsel gelöst, ihr nicht. Und kannst mit einem guten Gefühl jetzt ins Wochenende gehen.
3: Ja, genau. Das schönes Wetter steht bevor.
0: Ja, was machst du denn? Hast du schon irgendeinen Plan?
3: Also vielleicht fahren wir mal Sonntag, Montag mal mit dem Camper weg noch und so.
0: Ach,
3: Fahrradfahren bestimmt. Aber wir schauen mal.
0: Dann lasst es euch gut gehen. Wir starten jetzt mit einem schönen Hit für euch und natürlich auch für dich. Danke fürs Mitraten. Will Smith, Man in Black. Schönes Wochenende.
3: Danke, euch auch allen.
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0: Will Smith und Man in Black. Gleich für euch. Pink, ordentlicher Energieschub. Runaway. Und Alex Warren. So viel Kraft. Ordinary und Runaway, das ist echte Abwechslung für euch hier in HR3.
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0: Pink Floyd.
1: Es ist jetzt 11 Uhr.
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2: Hallo, ich bin Ina Meinl. Apotheken sollen in Zukunft mehr Leistungen anbieten, zum Beispiel mehr Impfungen, etwa gegen Hepatitis und auch die Tetanusimpfung. Damit befasst sich gerade der Bundestag. ARD-Hauptstadtkorrespondent Dietrich Karl Meurer.
3: Kunden sollen in Apotheken auch häufiger Vorsorge, Tests und Beratung erhalten. Zudem soll der Betrieb von Apotheken einfacher werden. So sollen in Regionen mit schlechter Versorgung leichter Zweigapotheken entstehen können. Für eine begrenzte Zeit sollen auch erfahrene Mitarbeiter eine Apotheke führen dürfen, wenn kein Apotheker verfügbar ist. Für Notdienste sind höhere Zuschüsse geplant. Hintergrund ist eine angespannte Lage. Die Zahl der Apotheken sinkt und viele kämpfen mit Kosten, viel Papierkram und zu wenig Personal.
2: Die überraschende Ankündigung von US-Präsident Trump, 5000 zusätzliche Soldaten nach Polen zu schicken, löst zumindest teilweise positive Reaktionen aus. NATO-Generalsekretär Rutte hat beim Außenministertreffen in Schweden gesagt, dass er das natürlich begrüßen würde. Der polnische Außenminister Sikorski hat sich bedankt. Und die schwedische Außenministerin Stenegard findet die Ankündigung mit Blick auf den Truppenabzug aus Deutschland verwirrend. Wieder Streik im Einzel- und Großhandel in Hessen. Betroffen sind zum Beispiel Rewe, Douglas und H&M. In Kassel versammeln sich Beschäftigte vor einer IKEA-Filiale. Außerdem startet jetzt in Mainz ein Demozug durch die Innenstadt, zu dem auch Teilnehmer aus Hessen erwartet werden. Viel los auf den Straßen in Hessen heute und die nächsten Tage. Der ADAC rechnet vor allem auf der A3, der A5 und auf der A67 mit viel Verkehr und Staus, besonders heute Nachmittag. Auch morgen früh dürften mehr Autos als sonst unterwegs sein. Und wenn das Pfingstwochenende am Montag dann zu Ende geht, kann es auch da am Nachmittag wieder viel Verkehr geben. Die deutsche Eishockey-Nationalmannschaft hat bei der WM in der Schweiz immer noch die Chance, ins Viertelfinale zu kommen, obwohl sie ihre 4 Spiele verloren hat. Heute gegen Außenseiter Ungarn darf sich das Team allerdings keine Ausrutscher mehr erlauben. ARD-Sportreporter Burkhard Hupe.
4: 10-mal haben Deutschland und Ungarn bislang ein Eishockey-Länderspiel bestritten und nie hat die DEB-Auswahl dabei verloren. Die Spieler von Bundestrainer Harald Kreis haben trotzdem keinerlei Grund, den Gegner auf die leichte Schulter zu nehmen. Für den Schwenninger Alexander Karatschun wird es der erste Einsatz bei diesem Turnier. Der zweitbeste deutsche Torschütze in der DEL-Hauptrunde wurde für den verletzten Angreifer Daniel Fischbuch nachnominiert.
2: Das nächste HR3 News Update gibt's in einer Stunde.
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1: 15 Stunden kriegen wir heute die Sonne auf die Nase. Hessen brutzelt an.
6: Ein langsames Anbrutzeln mit 28 Grad in Darmstadt und Frankfurt und 25 rund um Kassel heute Nachmittag. Und egal, was ihr heute noch vorhabt, die Sonne strahlt bis heute Abend.
1: Und ein Creme. Ich kann's gar nicht oft genug wiederholen. Hi, wir sind's. Ich bin Mirko Förster und HR3-Meteorologe Martin Wettergut. Schaut mit uns zusammen auf dieses heiße Wochenende.
6: Bei uns in Südhessen stehen die Zeichen weiter voll auf Sonne und auf Wärme. Über 15 Sonnenstunden und dazu am Nachmittag bis 30 Grad. Der Samstag fährt wettermäßig von Worms bis Bad König so richtig auf. Und auch die Feiertage bleiben oft sonnig und insgesamt sehr warm bis heiß.
1: Damit ihr gut ankommt, jetzt das Neueste aus dem HR3-Verkehrszentrum. Vorsicht auf der A7 Kassel-Fulda. Zwischen Fulda Nord und Fulda Mitte Reifenteile auf dem linken Fahrstreifen. Vorsicht A661 Oberursel-Egelsbach zwischen Frankfurt-Heddernheim und Frankfurt-Eckenheim. Kaputtes Fahrzeug auf dem rechten Fahrstreifen und Personen auf der Fahrbahn. A3 Köln-Frankfurt zwischen Idstein und Wiesbadener Kreuz. 8 Kilometer Stau. Es gab einen Unfall. Die Fahrbahn ist auf einen Fahrstreifen verengt. A7 Fulda-Hannover zwischen Dreieck Kassel-Süd und Kassel-Ost. 3 Kilometer stockt's. A7 Kassel-Fulda zwischen Niederaula und Hünfeld-Schlitz. 2 Kilometer Stau. Hier ist eine Baustelle. Euch eine gute Fahrt.
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Enrique Iglesias, súbeme la radio. Vom Spanischen geht's jetzt rüber, beziehungsweise hoch nach Island. Da kommt diese junge Frau her. Aus dies. Neue Musik hat sie am Start. Die ist ja solo mega erfolgreich, auch zusammen mit anderen Künstlern, hier mit Michael Schulte. Also Hits kann sie. Sie ist gerade kurz davor, Mutter zu werden. Im Sommer soll's Baby kommen, aber Pause ist bei ihr mal gar nicht angesagt. Die gibt weiter Gas. Neuer Hit, The Art of Letting Go. Und da klingt sie ganz anders. Ein bisschen so Richtung Miley Cyrus. Akustisch, ruhiger, aber richtig cool. Ganz neu für euch aus dies The Art of Letting Go.

0: ganz neu für euch. Austies The Art of Letting Go. Gleich Classic Rock Simple Minds, Don't You Forget About Me. Und ganz entspannter Hit von Franz. Das ist echte Abwechslung für euch hier in HR3.
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0: Simple Minds, Don't You Forget About Me. Euer gute Laune Soundtrack zu einem fantastischen Wetter.
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0: Heute schon bis 28 Grad. Das ist richtig warm und wir kriegen's noch heißer. Ihr freut euch aufs Schwimmbad, aufs Planschen, oder?
2: Auf jeden Fall. Also nur da liegen und brutzeln geht irgendwie nicht. Da kann man nicht lang aushalten. Nee, meistens nur ein bisschen planschen, ein bisschen tauchen und irgendwie da so rumspielen.
0: Tiara macht's wie viele von euch einfach ab ins Nass, bisschen abkühlen. Viel Spaß dabei. Hi, ich bin Mirko Förster. Damit ihr gut ankommt, jetzt das Neueste aus dem hr3-Verkehrszentrum. A3 Köln-Frankfurt zwischen Itzstein und Wiesbadener Kreuz, 8 Kilometer Stau. Hier gab es einen Unfall, die Fahrbahn ist auf einen Fahrstreifen verengt. A7 Fulda-Hannover zwischen Dreieck Kassel-Süd und Kassel-Ost, 3 Kilometer stockt's. A7 Kassel-Fulda zwischen Niederaula und Hünfeld-Schlitz, 2 Kilometer Stau, hier ist eine Baustelle. A661 Oberursel-Egelsbach zwischen Frankfurt-Heddernheim und Eckenheim, ein kaputtes Fahrzeug auf dem rechten Fahrstreifen. Euch allen eine gute Fahrt.
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0: Roxette, How Do You Do? Auch auf dem Hessentag natürlich in neuer Besetzung live zu erleben. 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

0: Williams. Gleich Chainsmokers und Coldplay für euch. Richtig lässig, Something Just Like This. Und Lady Gaga. Das ist echte Abwechslung für euch in HR3.
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0: Es ist 12 Uhr.
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2: Hallo, ich bin Axel Klankwart. Im Bundestag wird gerade über die Apothekenreform abgestimmt. Damit sollen Apotheken mehr Leistungen anbieten können, zum Beispiel Impfungen gegen Tetanus oder Hepatitis. Weiteres Thema im Bundestag waren einfachere Regeln beim Kindergeld. Das soll aufs Konto fließen, ohne dass Eltern einen Antrag stellen müssen. Finanzminister Klingbeil verspricht weniger Papierkram. Aus dem ARD-Hauptstadtstudio Dagmar Pepping.
3: Weniger Bürokratie für Eltern, Lob dafür kommt auch aus der Opposition von Linken und Grünen. Deren Vorsitzende Brandner spricht von einem guten Schritt. Kritik kommt von der AfD. Sie befürchtet Missbrauch der steuerfinanzierten Leistungen, wenn das Kindergeld künftig ohne Antrag ausgezahlt wird.
2: Überraschend positive Signale für die deutsche Wirtschaft. Der neue IFO-Geschäftsklimaindex zeigt, im Mai ist die Stimmung in den Firmen etwas besser geworden. Sie ist aber noch lange nicht gut. Die Angst, dass sich der Iran-Krieg ausbreitet, hat sich gelegt. IFO-Chef Fuest sagt, deshalb schöpfen die Unternehmen etwas Hoffnung. Die Bundesregierung gibt weniger Geld für Migranten aus. Für den Bereich Flucht und Migration sind letztes Jahr rund 25 Milliarden Euro bezahlt worden, 3,2 Milliarden weniger als im Jahr davor. Das geht aus einem Bericht des Bundesfinanzministeriums hervor. Abwärtstrend beim Wohnungsbau. In Deutschland sind letztes Jahr so wenige Wohnungen gebaut worden wie seit 2012 nicht mehr. Das Statistische Bundesamt in Wiesbaden meldet, es sind 18% weniger fertig geworden als 2024. Insgesamt waren es gut 206.000. HR-Reporter Alexander Schmidt.
4: Die Preise für viele Baumaterialien stiegen, genauso die Zinsen und die Reallöhne gingen zurück. Bauen bleibe einfach zu aufwendig, zu teuer, zu reguliert und zu langwierig. Schon 2024 hatte es einen Rückgang im Wohnungsbau um gut 14% gegeben. Bundesbauministerin Huberts zeigte sich enttäuscht. Rund 206.000 gebaute Wohnungen im letzten Jahr seien zu wenig, sagte sie.
2: Eigentlich haben Drohnen an Flughäfen nichts verloren. Am Airport Kassel-Calden soll jetzt aber ein Kompetenzzentrum für Drohnen entstehen. Das baut die TU Darmstadt gemeinsam mit dem Land Hessen auf, heißt es aus dem Digitalministerium in Wiesbaden. Das Ziel? Innovative Drohnentechnologien sollen schneller praxistauglich gemacht werden. Noch dieses Jahr soll das Zentrum eröffnen. 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
6: Ist das schön da draußen, Martin? Das ist ja nicht nur T-Shirt-Wetter, das ist ja Flip-Flop-Wetter.
7: Ja, sofern du T-Shirt noch dazu trägst, ist das aushaltbar mit Sonne
6: Hinweis.
7: Und mit Wärme. Also egal, was ihr macht und was ihr anzieht, heute wird's einfach nur sonnig und warm.
6: Genießt den Freitag, wir sind's. Hi, ich bin Mirko Förster und HR3-Meteorologe Martin Wettergut mit dem wirklich unfassbar schönen Ausblick fürs Wochenende.
7: Egal ob in Darmstadt oder aber im Odenwald, hier im Süden von Hessen bleibt es sonnig und warm. Morgen am Samstag sind bis zu 30 Grad drin und es brutzelt den ganzen Tag über die Sonne. Das tut sie zum großen Teil auch an den Feiertagen und auch die werden insgesamt sehr warm bis heiß.
6: Damit ihr gut ankommt, jetzt das Neueste aus dem HR3-Verkehrszentrum. Vorsicht A3, Köln-Frankfurt zwischen Kelsterbach und Frankfurter Kreuz. Ein Metallteil auf dem rechten Fahrstreifen. Vorsicht A4, Kirchheimer Dreieck Erfurt zwischen Gerstungen und Wommen. LKW-Reifenteile auf der Fahrbahn. Vorsicht A7 Fulda Kassel zwischen Guxhagen und Dreieck Kassel Süd. Eine Person auf der Fahrbahn. A3 Köln-Frankfurt zwischen Itstein und Niedernhausen 4 Kilometer Stau. A7 Fulda Hannover zwischen Dreieck Kassel Süd und Kassel Ost 4 Kilometer Stau. A7 Fulda Würzburg zwischen Fulda A3 und Bad Brückenau-Volkers 5 Kilometer Stau ab der Raststätte Utrichshausen. Euch eine gute Fahrt.
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0: Clock, Clock, Out of the Dark. Wunderschönen Freitag. Guckt mal raus aus dem Fenster. Da seht ihr schon, was wir vor der Brust haben. Nämlich ein herrliches Sommerwochenende. Und es wird so warm, dass es auch Freibadwetter wird.
1: Wir vom Strandbad Rottgau sind startklar für das erste heiße Wochenende. Das Wasser hat zwar aktuell noch 17 Grad, aber es ist die perfekte Abkühlung an so heißen Temperaturen. Pommes, Eis, kalte Getränke und alles, was das Herz begehrt, sind natürlich aufgefüllt. Mein Team und ich, wir freuen uns auf euch.
0: Danke dir, Thomas. Liebe Grüße an alle da draußen, die sich gerade fertig machen. Ihr habt es gerade gehört, 17 Grad, Diemelsee, Langner Waldsee. Die ganzen Seen sind noch recht frisch, aber es gibt auch beheizte Bäder. Zum Beispiel Darmstadt 26 Grad, Bad Soden-Altheimer-Tal 24, Schotten. Da haben wir aktuell 22 Grad. Also für die Frierhutzelchen ist natürlich auch gesorgt.
2: Hallo ihr Lieben, hier ist der Lüsi

0: vom Seepark in Niederweimar und auch wir starten wie alle Bäder in Hessen in ein traumhaftes Wochenende. Bis zu 30 Grad, traumhaftes Wetter, frisch gemähte Wiese und der Aquapark aufgeblasen. Die Wasserskianlage dreht sich natürlich auch im Kreis, das Restaurant ist geöffnet. Wir freuen uns auf euch und auf ein tolles Wochenende.
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0: Mark Ronson und Amy Winehouse, Valerie. Gleich. So eine geile Nummer. Elena Miles, Black Velvet. Und gute Laune mit Matt Corn und Ray Dalton. Don't worry. Das ist echte Abwechslung für euch hier in HR3.
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0: Eleanor Miles, Black Velvet, Freitag, Mittagspause, am besten draußen genießen. Es ist jetzt schon richtig warm und es wird noch wärmer. Wir knacken am Wochenende teilweise die 30 Grad, viel Sonne und blauer Himmel. Schön wird's. Hi, ich bin Mirko Förster. Damit ihr gut ankommt, jetzt das Neueste aus dem HR3-Verkehrszentrum. Vorsicht auf der A4 Kirchheimer Dreieck Erfurt zwischen Gerstungen und Wommen. Ein LKW-Reifenteil auf der Fahrbahn. A5 Kassel-Frankfurt zwischen Fernwald und Gambacher Kreuz. 3 Kilometer Stau. Es gab einen Unfall auf dem rechten Fahrstreifen. A7 Fulda-Hannover zwischen Dreieck Kassel-Süd und Kassel-Ost. 4 Kilometer Stau. A7 Fulda-Würzburg zwischen Fulda-Dreieck und Bad Brückenau-Volkers. 5 Kilometer Stau ab der Raststätte Utrichshausen. Gute Fahrt.
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0: Ed Sheeran, perfekt. Perfektes Wetter draußen für dieses Wochenende, das lange Pfingstwochenende, wo so viel stattfindet, wirklich. Ihr legt euch ins Zeug, ihr organisiert großartige Feste, Veranstaltungen. Natürlich ganz viele Metallica-Fans gerade bei uns zu Hause in Hessen. Metallica spielt ja jetzt zweimal am Wochenende. Also es ist viel los, über die Landesgrenzen hinaus übrigens auch.
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2: Treffen sich morgens beim Bäcker ein Vampir, eine Barockgräfin und ein Typ mit Hörnern. Das ist kein Witz, sondern normal. An Pfingsten in Leipzig. Da treffen sich eben Menschen, die sich stundenlang vorm Spiegel aufbrezeln, um dann auszusehen, als wären sie seit 400 Jahren tot. Es ist gruselig. Und solche Untoten sind dann praktisch nicht mehr zu unterscheiden von Kleinkindeltern nach einem Kindergeburtstag. Aber es ist auch beeindruckend. Viele Outfits sind komplett selbst gemacht und nicht selten werden 14 Gardinen, 3 Ledersofas und eine komplette Fledermaus verarbeitet. Das ist sehr kreativ und das ganze Fest ist in der Regel auch sehr friedlich. Es kommt häufig vor, dass wir da einen blutüberströmten Vampir sehen, der in sein Handy ruft.
3: Ja, Mami, ich dich auch. Ich dich aber noch viel mehr. Tschüssli Müsli.
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0: Kesha und TikTok. Gleich Superstar Taylor Swift. Opalite, gut gelaunt. Und ein richtiger Schmuseklassiker. Cutting Crew. I just died in your arms. Und Opalite. Das ist echte Abwechslung für euch. Hier in HR3.
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0: Shawn Mendes, Treat You Better. Es ist jetzt 13 Uhr.
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2: Mit Axel Klankwart, hallo. Während der Corona-Pandemie hat das Land Hessen viele Unternehmen unterstützt, damit sie über die Runden kommen. Bei vielen Firmen war bisher aber unklar, ob und wenn ja, wie viel Geld sie zurückzahlen müssen. Jetzt hat die Landesregierung eine Lösung gefunden. Restaurants, Hotels und Freiberufler werden laut Wirtschaftsministerium um 66 Millionen Euro entlastet. HR-Reporter Nicolas Buschlüter.
3: Ein Beispiel: Das Geld, das Friseure während des Lockdowns in ihren Salon gesteckt haben, wird nicht mehr als Einkommen angerechnet. Und auch die Rückzahlungen von Krediten in der Zeit wird zugunsten der Betroffenen angerechnet. Auf diese Weise müssen Antragsteller weniger oder gar kein Geld mehr an das Land zurückzahlen. Es wird aber auch Unternehmer geben, die Soforthilfen komplett zurückzahlen müssen.
2: Hessen bekommt ein Kompetenzzentrum für Drohnen. Und zwar am Kassel Airport in Calden. Das sagt die Landesregierung. Das Land Hessen und die Technische Universität Darmstadt wollen das Zentrum zusammen aufbauen und dort dann Drohnentechnologie entwickeln und testen. Das Land sieht darin auch eine neue Chance für den Kassel Airport, der seit seiner Eröffnung 2013 nur Verluste gemacht hat. Apothekenreform und Kindergeld, das sind die Themen heute im Bundestag. Beim Kindergeld ist das Ziel, dass Eltern es in Zukunft ohne Antrag bekommen. Und Apothekerinnen und Apotheker sollen in Zukunft mehr machen dürfen, zum Beispiel Vorsorge und Impfungen. Diesen Punkt hat der Bundestag vorhin beschlossen. Die USA wollen zusätzliche 5000 Soldaten in Polen stationieren. Das hatte US-Präsident Trump angekündigt. Jetzt gibt es die Reaktion aus Polen. Die fällt positiv aus. Die polnische Regierung hat sich bedankt. Aus dem ARD-Studio Warschau, Florian Kellermann.
4: In den vergangenen Tagen hatten Meldungen für große Unruhe in Polen gesorgt, denen zufolge eine US-Panzerbrigade mit rund 4000 Soldaten abgezogen und nicht ersetzt werden könnte. Die Aussage von Trump glättete die Wogen in Polen zwar. Trotzdem ist weiterhin unklar, wie die Entscheidung der US-Administration im Einzelnen aussehen wird. Der US-Präsident sprach von zusätzlichen 5000 Soldaten, die nach Polen entsandt würden. Viele Beobachter fragen sich, ob in dieser Zahl die Neuentsendung der Panzerbrigade schon inbegriffen ist oder nicht.
2: Es hatte schon länger Gerüchte gegeben. Jetzt ist alles klar. Fußballtrainer Pep Guardiola hört nach 10 Jahren bei Manchester City auf. Der 55-jährige Spanier ist vorhin zurückgetreten. Manchester City war in der britischen Premier League in dieser Saison Zweiter geworden hinter Meister Arsenal London. 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
0: Zehn Stunden kriegen wir heute die Sonne auf die Nase. Hessen brutzelt an.
5: Ein langsames Anbrutzeln mit 28 Grad in Darmstadt und Frankfurt und 25 rund um Kassel heute Nachmittag. Und egal, was ihr heute noch vorhabt, die Sonne strahlt bis heute Abend.
0: Und eincremen. Ich kann's gar nicht oft genug wiederholen. Hi, wir sind's. Ich bin Mirko Förster und HR3-Meteorologe Martin Wettergut. Schaut mit uns zusammen auf dieses heiße Wochenende.
5: Bei uns in Südhessen stehen die Zeichen weiter voll auf Sonne und auf Wärme. Über 15 Sonnenstunden und dazu am Nachmittag bis 30 Grad. Der Samstag fährt wettermäßig von Worms bis Bad König so richtig auf. Und auch die Feiertage bleiben oft sonnig und insgesamt sehr warm bis heiß.
0: Damit ihr gut ankommt, jetzt das Neueste aus dem HR3-Verkehrszentrum. Vorsicht, A5 Frankfurt-Kassel zwischen Frankfurt-Westhafen und Westkreuz-Frankfurt. Metalldraht auf dem linken Fahrstreifen. Vorsicht, B42 Wiesbaden-Rüdesheim zwischen Hattenheim und Geisenheim ist ein Fahrradfahrer auf der Fahrbahn. A3 Frankfurt-Köln zwischen Niedernhausen und Idstein, 2 Kilometer stockt's nach einem Auffahrunfall auf dem linken Fahrstreifen. A5 Kassel-Frankfurt zwischen Reiskirchen und Gambacher Kreuz ist die Unfallstelle geräumt, noch haben wir 5 Kilometer Stau. A7 Fulda-Hannover zwischen Dreieck Kassel-Süd und Kassel-Ost, 4 Kilometer Stau. A7 Fulda-Würzburg zwischen Fulda-Dreieck und Bad Brückenau-Volkers, 5 Kilometer Stau ab der Raststätte Utrichshausen. A60 Mainz-Rüsselsheim zwischen Ginsheim-Gustavsburg und Rüsselsheim-Mitte, 7 Kilometer Stau. Hier ist ein kaputtes Fahrzeug in der Baustelle, der linke Fahrstreifen ist blockiert. Die B455 Königstein-Oberursel ist zwischen dem Abzweig nach Oberhöchstadt und Oberursel kurzzeitig wegen Bergungsarbeiten gesperrt. Hier ist ein PKW in den Graben gefahren. Gute Fahrt euch!
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0: Legendärer Hit einer legendären Band, Nirvana, Come As You Are. Und wir feiern euch völlig zu Recht, weil ihr einfach so viel gebt da draußen.
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2: Wir machen da so ganz spezielle Sachen, also wie zum Beispiel Bodies, die nur einen Arm haben, weil die Kinder in der Klinik dann an dem anderen Arm versorgt werden und das sonst irgendwie, wenn man normale Kleidung nehmen würde, man das so wegklappen müsste oder so, was dann wieder Druckstellen geben könnte.
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0: Pick Up aus dies. Gleich für euch die Pussycat Dolls. Lässig. Don't ya. Und was eine Power. Welshley Arms und ihr Legendary. Das ist echte Abwechslung für euch hier in HR3.
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0: Die Pussycat Dolls, Don't Ya. Euch einen wunderschönen Freitagnachmittag.
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0: Die 25 Grad haben wir mittlerweile auch erreicht und wir legen sogar noch nach. Heute bis 28 Grad und das Wochenende wird noch wärmer und noch sonniger. Viel Spaß bei allem, was ihr vorhabt. Ich bin Mirko Förster, hi. Und damit ihr gut ankommt, jetzt das Neueste aus dem hr3-Verkehrszentrum. Vorsicht, A3 Köln-Frankfurt zwischen Kelsterbach und Frankfurter Kreuz. Eine ungesicherte Unfallstelle auf dem linken Fahrstreifen. Vorsicht, A5 Frankfurt-Kassel. Hier gab es einen Auffahrunfall mit zwei Pkw zwischen Nordwestkreuz Frankfurt und Raststätte Taunusblick. Diese ungesicherte Unfallstelle ist auf den beiden linken Fahrstreifen. Vorsicht, A49 Gießen-Kassel zwischen Felsberg und Edermünde. Ebenfalls eine ungesicherte Unfallstelle auf dem linken Fahrstreifen. A7 Kassel-Hannover zwischen Kassel-Ost und Rastplatz Stauffenberg. In beiden Richtungen 3 Kilometer Stau und stockend. A7 Fulda-Würzburg zwischen Fulda-Dreieck und Bad Brückenau-Volkers 5 Kilometer Stau ab der Raststätte Utrichshausen. A60 Mainz-Rüsselsheim zwischen Ginsheim-Gustavsburg und Rüsselsheim-Mitte streckenweise stockt wegen eines defekten Fahrzeugs in der Baustelle. Das blockiert den linken Fahrstreifen. A643 Mainz-Wiesbaden zwischen Dreieck Mainz und Schiersteiner Kreuz in beiden Richtungen streckenweise stockt. B455 Königstein-Oberursel ist zwischen dem Abzweig nach Oberhöchstadt und Oberursel wegen Bergungsarbeiten gesperrt. Hier ist ein Pkw in den Graben gefahren. Fahrt vorsichtig.
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0: Die Noro und Gigi D'Agostino, die dicken Beats hier in HR3. 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Schon mal draußen gewesen?
1: Hoffentlich.
0: Es ist so schön und ist auch schon so warm draußen. Sonne, blauer Himmel. Es ist ein richtiges Sommerwochenende. Ein langes auch noch. Pfingsten und ihr legt euch ins Zeug. Überall in Hessen wird in irgendeiner Form an diesem Wochenende gefeiert. Natürlich ganz, ganz groß in Darmstadt, Schloss Grabenfest. In Zwingberg, Weinfest auf dem Marktplatz. In Alsfeld im Vogelsbergkreis geht der Pfingstmarkt los. Waldfeste, was auch immer, was ihr macht. Habt Spaß dabei. Und natürlich sind es auch die ganz normalen Sachen, die wir genießen.
2: Vielleicht ins Schwimmbad gehen.
3: Einfach ohne Jacke rausgehen und sich auch mit Freunden treffen, auch draußen Eis essen.
4: Ich würde sagen Daydrinking. Sich in die Sonne setzen, ein Aperol schlürfen, ohne Jacke.
5: In die Fulda vielleicht. Ich bin an einer Ecke, wo die sehr still ist, da kann man gut schwimmen.
6: Fahrrad fahren und schön Eis essen.
0: Klingt alles fantastisch.
7: Frühling fühlen.

0: Pink. Try. Gleich für euch. Richtige Partymusik. Mike and the Mechanics, Word of Mouth. Und sommerlich, lässig, Aiko Aiko, Justin Wellington und Small Jam. Das ist echte Abwechslung für euch hier in HR3.
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Da fällt es gleich viel leichter hoch, die Hände Wochenende mitzumachen. Ne? Mike and the Mechanics, Word of Mouth, euer HR3-Nachmittag. Und jetzt David Guetta, Teddy Swims, Tones and I, Gone Gone.

0: Strumbellas. Es ist 14 Uhr.
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2: Mit Axel Klangwart, hallo. Seit seiner Eröffnung vor 13 Jahren macht der Flughafen Kassel-Calden Millionenverluste. Jetzt hat die Landesregierung eine neue Idee. Dort soll ein Drohnenkompetenzzentrum entstehen, wo die unbemannten Flugsysteme erforscht, getestet und entwickelt werden. HR-Reporter Sebastian Jakob.
3: In Zusammenarbeit mit der Technischen Universität Darmstadt will die Landesregierung so neue Drohnentechnologien schneller in die Praxis überführen. Die Landesregierung fördert das Projekt mit rund 8 Millionen Euro. Digitalministerin Sinemus betont, dass das geplante Drohnenkompetenzzentrum Hessens Innovationskraft und seine technologische Souveränität stärke. Die Eröffnung des Zentrums ist noch für dieses Jahr vorgesehen.
2: Neue Ansage der Landesregierung zu den Corona-Soforthilfen. Diese Hilfen hatten in der Pandemie viele hessische Unternehmen und Selbstständige bekommen, um sie vor der Pleite zu retten. Zuletzt ging es um die Frage, wer wie viel Geld zurückzahlen muss. Dazu hat Hessens Wirtschaftsminister Mansouri jetzt gesagt, dass das Land die Firmen und Freiberufler bei Rückzahlungen entlastet um 66 Millionen Euro. Das kommt überraschend. Die Stimmung in der deutschen Wirtschaft ist besser geworden. Das zeigt der Geschäftsklimaindex, für den die Wirtschaftsforscher vom IFO-Institut jeden Monat 9000 Unternehmen befragen. ARD-Reporterin Christine Bergmann.
4: Die Stimmung in den Unternehmen hat sich verbessert, ist aber lange noch nicht gut, sondern nur nicht mehr so katastrophal schlecht wie in den letzten Monaten. Die Angst der Wirtschaft vor einer Ausbreitung des Iran-Kriegs hat sich gelegt und deshalb schöpfen sie etwas Hoffnung, so die Erklärung des IFO-Präsidenten Clemens Fuest. Die Probleme blieben zwar und deshalb bleibe auch die Lage fragil, aber sie sei nicht mehr ganz so beunruhigend wie vor 4 Wochen.
2: Der Iran hat offensichtlich wieder Schiffe durch die Straße von Hormus fahren lassen. Der staatliche iranische Rundfunk meldet, in den letzten 24 Stunden seien es insgesamt 35 Öltanker, Frachter und andere Handelsschiffe gewesen. Nachdem die USA und Israel den Iran-Krieg gestartet haben, hat der Iran die Kontrolle über die Meerenge übernommen und lässt kaum Schiffe durch. Wichtige Entscheidung bei der deutschen Handball-Nationalmannschaft. Alfred Gislason soll bis mindestens 2028 Bundestrainer bleiben. Der Deutsche Handballbund hat seinen Vertrag verlängert. Nächste große Aufgabe für Gislason und sein Team ist die WM 2027. Deutschland ist dann Gastgeber. 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
5: Willkommen zum nächsten langen Wochenende bei uns zu Hause in Hessen. Hallo zusammen, ich bin Gunnar Töpfer. Ach schön, wenn ihr diesen tollen Frühsommertag, wenn ihr den schon mögt, dann wartet erstmal die kommende Frühsommernacht ab. HR3-Meteorologe Martin Wettergut. Mit ein bisschen Glück sehen wir Silberstreifen am Himmel, ne?
6: Die sogenannten leuchtenden Nachtwolken, die gibt es ab sofort Richtung Norden, immer so gegen 23 Uhr. Wir haben ein sehr starkes Hochdruckgebiet und da kommen diese Dinger von jetzt an bis Ende Juni sehr, sehr gerne vor.
5: Und das Beste ist, die Nächte sind auch nicht mehr so frisch.
6: Hier in Südhessen stehen Sonne und Wärme ganz fett im Wetterfahrplan. 15 Sonnenstunden und mehr sind morgen drin. 30 Grad rund um Darmstadt morgen Nachmittag. Selbst oben im Odenwald wird es sehr warm. Und sehr warm und oft sonnig werden auch die beiden Pfingstfeiertage.
5: Damit ihr gut ankommt, das Neueste aus dem HR3-Verkehrszentrum. A3 von Köln nach Frankfurt. Zwischen Kelsterbach und dem Frankfurter Kreuz eine ungesicherte Unfallstelle und zwar auf der linken Spur. A5 Frankfurt-Kassel zwischen Niederrad und der Raschede-Taunus-Blick vor Frankfurt. 8 Kilometer stockend wegen Bergungsarbeiten. Linke und mittlere Spur sind gesperrt. A7 Fulda-Kassel zwischen Kirchheimer Dreieck und Homberg-Efze. Stauts 3 Kilometer wegen einer Lkw-Panne. A7 Kassel-Hannover zwischen Kassel-Ost und dem Rastplatz Stauffenberg. Hier haben wir Stau und stockenden Verkehr. 3 Kilometer jeweils in beiden Richtungen. A7 Fulda-Würzburg zwischen dem Fuldaer Dreieck und Bad Brückenau-Volkers. 5 Kilometer Stau ab der Raststätte Utrichshausen. A49 von Gießen nach Kassel zwischen Gudensberg und Edermünde. 5 Kilometer Stau wegen Bergungsarbeiten nach einem Unfall. Fahrbahn hier auf eine Spur verengt. A60 von Mainz nach Rüsselsheim zwischen Ginsheim-Gustavsburg und Rüsselsheim-Mitte. Streckenweise stockend wegen einer Panne in der Baustelle. Die linke Spur blockiert. Und die B49 noch Limburg Richtung Gießen zwischen Wetzlar Mitte und dem Lahnfeld-Dreieck. Hier haben wir streckenweise stockenden Verkehr.
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0: in HR3. Heute übrigens großer Tag zum Mitfeiern für alle Miley-Fans unter uns. Miley Cyrus kriegt endlich ihren Stern und Hannah Montana irgendwie auch. Ja, die war sie ja auch mal irgendwie, bis sie dann plötzlich eines Tages nackig saß auf der Abrissbirne.
1: I think people like to think that someone like reprogrammed me and turned me into someone else, but it's just like you grow.
0: Die Leute denken sich, dass sie irgendwie umprogrammiert worden ist und in wen anders verwandelt, aber sie ist einfach gereift, hat sie uns damals erzählt. Reif für einen Stern bei uns, sagen dazu jetzt die Leute vom Walk of Fame in Hollywood. Und ganz niedlich der Papa, der Billy Ray Cyrus, der hat auch direkt gepostet, ich

Mal extra früh, um die Gehwege vor dem großen Tag nochmal schön zu putzen und zu polieren. Es hört nie auf für die Kinder. Miley Cyrus. Glückwunsch. End of the World in HR3.

0: Heute ist sie nicht nur Star, heute kriegt sie auch einen. Miley Cyrus in HR3. Ach Mai, wenn du hier schon einen auf Sommer machst. Dann sind wir direkt dabei. Sommersound, Alvaro Soler, jetzt. Und direkt dazu entspannt Uncle Cracker für echte Abwechslung in HR3.
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16: Nee, also entschuldige.
15: Bin ich heute früh eingestiegen und das Auto war, ohne dass sie gestern Abend was gesagt hat, vollgetankt.
16: Hat sie im Lotto gewonnen?
15: Na, die hat es ja von der Kreditkarte getankt, die, ich sag mal, ist jetzt nicht direkt aus ihrem Fundus.
16: Ich verstehe. Weil
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0: Halb drei.
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2: Mit Axel Klankwart. Guten Tag. Die hessische Landesregierung hat eine neue Idee für den Flughafen Kassel-Calden. Noch in diesem Jahr soll dort ein Drohnenkompetenzzentrum eröffnet werden. Dort sollen die unbemannten Flugobjekte erforscht, getestet und weiterentwickelt werden. Der Bundestag hat heute die Apothekenreform beschlossen, mit der konkreten Folge, dass sie in Zukunft mehr Leistungen anbieten dürfen. Zum Beispiel können einige Impfungen bald auch dort gemacht werden. Außerdem können Apotheken teilweise auch verschreibungspflichtige Medikamente ohne ärztliches Rezept abgeben. Und jetzt mehr Aktuelles aus unseren Regionalstudios.
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3: Handball-Showdown im Odenwald. Dynamo Durstig, der HC Fehlwurf und weitere Hochkaräter kämpfen um den Titel beim großen Pfingstturnier in Fürth-Krumbach. Und klar, bei dem Turnier sind auch viele Spaßmannschaften unterwegs, das zeigen ja schon die Namen. Aber trotzdem ist es echt was Besonderes, denn hier spielen die Teams nicht wie üblich in der Halle, sondern draußen auf Sand- und Rasenplätzen. 96 Mannschaften haben sich dafür angemeldet, darunter Teams aus Sportvereinen, aber auch Hobbyhandballer. Wer sich das Spektakel nicht entgehen lassen möchte, kann vorbeikommen und zuschauen. Los geht's heute um 18 Uhr auf dem Sauberg Sportgelände. Die letzten Spiele finden am Sonntagabend statt. Henning Middeldorf führt.
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0: Hey, schönen Nachmittag zusammen. Willkommen in HR3. Ich bin Gunnar Töpfer. Wir haben fantastisches Wetter Richtung Pfingsten. Heute schon bis 15 Stunden Sonne und bis 28 Grad ab morgen. Und das komplette Pfingstwochenende lang dann über 30 Grad. Damit ihr gut ankommt, das Neueste aus dem HR3-Verkehrszentrum jetzt. A5 Frankfurt-Kassel. Zwischen Frankfurt-Niederrad und der Raststätte Taunusblick 8 Kilometer stockend wegen Bergungsarbeiten. A7 Kassel-Hannover. Zwischen Kassel-Ost und Rastatt-Stauffenberg. Hier staut's und stockt's in beiden Richtungen und zwar jeweils 3 Kilometer. A7 Fulda-Würzburg zwischen Fulda-Herdreieck und Bad Brückenau-Volkers. 5 Kilometer Stau ab der Raststätte Utrichshausen. A49 Gießen Richtung Kassel zwischen Gudensberg und Edermünde. Hier haben wir streckenweise stockenden Verkehr. A60 Mainz-Rüsselsheim zwischen Ginsheim-Gustavsburg und Rüsselsheim-Mitte. 6 Kilometer Stop-and-Go. A643 Richtung Wiesbaden zwischen dem Dreieck Mainz und dem Schiersteiner Kreuz. 6 Kilometer stockend. Und die B3 Darmstadt Richtung Offenbach zwischen Ahlgen und Wixhausen ist wegen Bergungsarbeiten nach einem Unfall gesperrt.
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0: Michael Schulte.
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0: Immer ein aktuelles Thema, immer knallharte Meinung. Und heute fragen wir direkt mal nach in Hitzerode, im Werra-Meißner-Kreis.
2: Witzke.
0: Hallo, hier ist Gunnar von HR3.
2: Hallo.
0: Über Pfingsten startet die erste Hitzewelle des Jahres. Über 30 Grad bekommen wir. Was sagst du dazu?
2: Schön.
0: Das war die kürzeste Umfrage der Welt. Heute mit dem Thema, was sagst du dazu, dass am Wochenende die erste Hitzewelle startet? Und 100% der Befragten sagten...
2: Schön.

0: So, genug geknutscht, Cher, für den Moment jedenfalls. Gleich Holly Humberstone. Und auch ganz viel Liebe. Aber direkt dazu auch lässig Ray Dalton. Echte Abwechslung in HR3.
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1: Mit Axel Klankwart, hallo. Am Bahnhof von Wächtersbach in Main-Kinzig-Kreis hat es einen tödlichen Unfall gegeben. Die Polizei hat uns gesagt, dass ein 66-jähriger Mann ums Leben gekommen ist. Aus Wächtersbach, HR-Reporter Marcel Ronge.
2: Der 66-Jährige hat laut Polizei versucht, die Gleise hier am Wächtersbacher Bahnhof zu überqueren. In dem Moment sei er vom ICE erfasst worden. Der Zug war in Richtung Frankfurt unterwegs und ist stark beschädigt, kann nicht weiterfahren. Rund 650 Fahrgäste mussten aussteigen. Sie werden gerade mit Bussen zum Frankfurter Hauptbahnhof gebracht. Der Fernverkehr zwischen Frankfurt und Fulda wird derzeit über Aschaffenburg umgeleitet, sagt die Bahn.
1: Hessen bekommt ein Kompetenzzentrum für Drohnen, und zwar am Kassel Airport in Calden, das sagt die Landesregierung. Das Land Hessen und die Technische Universität Darmstadt wollen das Zentrum zusammen aufbauen und dort dann Drohnentechnologie entwickeln und testen. Warnung nach Cyberangriff. Zuletzt hat es eine Attacke auf Krankenhausdaten gegeben. Alleine an der Uniklinik Köln betrifft das wohl etwa 30.000 Patienten. Dazu sagt das Bundesamt für Sicherheit in der Informationstechnik BSI jetzt, wer vom Datendiebstahl betroffen ist, soll besonders vorsichtig sein und auf keinen Fall Passwörter oder PINs herausgeben, zum Beispiel wenn Mails oder Anrufe kommen. ARD-Reporter Jörg Sauerwein.
3: Es sind sensible Daten, die die Kriminellen durch den Cyberangriff in ihre Hände bekommen haben. Vor allem Namen, Adressen, aber auch behandelnde Ärzte, Rechnungsnummern oder weitere Gesundheitsangaben. Mit diesem Wissen könnten zum Beispiel Phishing-Mails oder auch Erpressungsversuche sehr individuell auf mögliche Opfer zugeschnitten werden, warnt das Bundesamt für Sicherheit in der Informationstechnik.
1: Eigentlich wollen die USA Waffen im Wert von 14 Milliarden Dollar an Taiwan liefern. Das soll dazu beitragen, Taiwan vor China zu schützen. Die US-Regierung will den Waffenverkauf aber erst einmal nicht genehmigen. Offizielle Begründung: Zuerst müsse klar sein, dass die USA genug Munition für den Krieg gegen den Iran haben. Die geplante Waffenlieferung an Taiwan ist ein Streitthema zwischen den USA und China. Er kann morgen nicht spielen, aber die WM ist nicht in Gefahr. Das sagt Bayern München zu Torhüter Manuel Neuer, der beim Fußballpokalfinale gegen Stuttgart morgen fehlen wird. Der Grund: Er hat Probleme mit seiner Wade. Erst gestern war bekannt geworden, dass der 40-Jährige bei der WM sein Comeback in der Nationalmannschaft geben wird. Bundestrainer Nagelsmann plant mit ihm als Nummer 1 im Tor. 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
4: Hallo zusammen, kommt gut rein ins lange Pfingstwochenende. Ich bin Gunnar Töpfer. Und wenn ihr das Wetter jetzt schon mögt, ja, es ist schön, aber das wird noch viel, viel schöner. HR3-Meteorologe Martin Wettergut.
5: Sonne, Wärme, blauer Himmel. So wird Pfingsten 2026 hier in Südhessen. Morgen kriegen wir mit dem Sonnenschein bis zu 30 Grad zustande. Wir gehen also quasi direkt vom Frühling in den Frühsommer. Und sehr warm und oft sonnig werden rund um Darmstadt auch die beiden Feiertage.
6: Morgen blüht uns was. 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
4: Damit ihr gut ankommt, das Neueste aus dem HR3-Verkehrszentrum jetzt. Die A3 von Köln nach Frankfurt, zwischen Limburg Nord und Limburg Süd. Ein Speiskübel liegt hier auf der Fahrbahn. A5 Kassel-Frankfurt. Seid hier bitte vorsichtig zwischen Homberg-Ohm und Grünberg. Eine ungesicherte Unfallstelle links. Und an 49 Gießen-Kassel zwischen Industriepark und Kreuz Kassel-Mitte. Hier liegen Reifenteile auf der Fahrbahn und außerdem stehen zwei Autos rum. A3 Köln-Frankfurt zwischen Bad Camberg und Idstein. Hier sind es 6 Kilometer Stau. A5 Frankfurt-Kassel zwischen Niederrad und der Raststätte Taunusblick. 8 Kilometer stockend. Unfallstelle ist geräumt. A7 Fulda-Würzburg zwischen dem Fulda-Herdreieck und Bad Brückenau-Volkers. Hier haben wir 5 Kilometer Stau ab der Raststätte Utrichshausen. A66 von Frankfurt nach Wiesbaden zwischen Wiesbaden-Mainzer Straße und Schiersteiner Kreuz, 3 Kilometer Stau. Und ein Hinweis für alle von euch, die heute noch einen lauteren Abend vor sich haben in Frankfurt. Rund ums Waldstadion bei Metallica sind alle Parkplätze bereits komplett ausgebucht. Keine gute Idee, da mit dem Auto hinzufahren, keine freien Parkplätze mehr. Aber wenn ihr auf euer Ticket schaut, da ist ja der ÖPNV schon mit dabei. Habt viel Spaß.
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1: 1000 Euro von uns für euren Verein und für all die Pläne, die ihr mit eurem Verein habt. Macht mit auf hr3.de. So wie Jessica aus Runkelstehden. Jessica vom Kita-Förderverein Confetti.
2: Genau, richtig.
1: Tolle Kita. Wirklich wunderschön gelegen da hinten am Wald, gell?
2: Ja, absolut. Sind wir auch sehr dankbar. Die Kinder können viele Waldtage dann auch verbringen. Immer raus, ja. Das wird sehr genossen von den kleinen Mäusen.
1: Aber eine Kita höre ich mit einem Spielplatzproblem.
2: Ja, ein großes Spielplatzproblem. Da ist es derzeit so, dass da ein großer Teil schon abgesperrt ist. Denn der heißgeliebte Hügel mit Rutsche und Tunnel zum drunter Verstecken und zum Hochziehen ist leider so nicht mehr vom TÜV abgenommen worden. Das hat sich alles ein bisschen gelöst. Also das Fundament schaut raus und die Kinder dürfen da halt nicht mehr spielen. Die gucken jetzt schon seit mehreren Wochen auf dem Bauzaun abgesicherten Hügel.

0: Euch das doch. Herzlichen Glückwunsch.
1: Ja, geil. Oh, schön. Mega. Super stark. Vielen, vielen Dank.
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0: Und richtig viel Sonne, fehlt nur noch ein schönes Getränk mit Schirmchen für den perfekten Nachmittag. Oder auch Clean Bandit mit Anne-Marie jetzt. Und was ein Brett. Benson Boone. Echte Abwechslung in HR3.
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0: Halb vier haben wir es.
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2: Mit Axel Klangwart. Guten Tag. Die ICE-Strecke zwischen Fulda und Frankfurt ist gerade in beide Richtungen gesperrt. Grund ist ein Unfall am Bahnhof in Wächtersbach im Main-Kinzig-Kreis. Laut Polizei hat ein ICE dort einen 66-jährigen Mann erfasst, der wohl die Gleise überqueren wollte. Er ist noch vor Ort gestorben. Die Bahn hat einen Schienenersatzverkehr eingerichtet. Die hessische Landesregierung hat eine neue Idee für den Flughafen Kassel-Calden. Noch in diesem Jahr soll dort ein Drohnenkompetenzzentrum eröffnet werden. Dort sollen die unbemannten Flugobjekte erforscht, getestet und weiterentwickelt werden. Und jetzt mehr Aktuelles aus unseren Regionalstudios.
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3: Ganz schön dreist findet ein Lampertheimer Landwirt, was ihm vor ein paar Tagen passiert ist. Denn in der Mitte seines Spargelackers fehlt über Nacht jede Menge grüner Spargel. Rund 50 Kilo haben Unbekannte heimlich gestochen und mitgenommen. Und das ist nicht das erste Mal. Er berichtet von Einbrüchen in seine Erdbeerzelte und dass plötzlich Gurken fehlen. Beim Nachbarn hätten die Diebe Kisten voller Erbsen geklaut. Der Lampertheimer Bürgermeister will jetzt, dass Stadtpolizisten vermehrt ein Auge auf die Flächen haben. Dass Spargel geklaut wird, passiert dabei nicht zum ersten Mal. Vor 4 Jahren haben Unbekannte in Ginsheim Spargel im Wert von rund 3.000 Euro geklaut. Anna Vogel, Lampertheim.
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0: 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Hallo, schönen Nachmittag. Schönen Start ins Wochenende. Willkommen in HR3. Ich bin Gunnar Töpfer. Es ist fantastisches Sommerwetter hier Ende Mai. Wir haben 25 Grad. Teilweise bis 27 Grad heute Nachmittag bei uns zu Hause in Hessen. Kann sogar noch ein bisschen wärmer werden. Im Moment nahezu keine Wolke am Himmel über uns und auch keine in Sicht. Und das Wochenende wird noch wärmer. Bis inklusive Montag haben wir über 30 Grad. Damit ihr gut ankommt, das Neueste aus dem HR3-Verkehrszentrum. A49 von Kassel nach Gießen, Ohmtaldreieck, Verbindung zur A5 in Richtung Frankfurt. Jetzt eine ungesicherte Unfallstelle auf der linken Spur. A3 Köln-Frankfurt zwischen Bad Camberg und Idstein, 6 Kilometer Stau. A5 Frankfurt-Kassel zwischen Niederrath und der Raststätte Taunusblick, 8 Kilometer Stockzieher. Vorne die Unfallstelle ist aber jetzt geräumt. A5 von Kassel nach Frankfurt zwischen Ohmtaldreieck und Grünberg. Ein Auffahrunfall, sind mehrere Autos beteiligt und auch ein LKW. Im Moment haben wir hier 5 Kilometer Stau auf der linken Spur. A7 Kassel-Hannover zwischen Kassel-Ost und Rastatt-Stauffenberg. In beiden Richtungen jeweils 3 Kilometer Stau und stockend. Und A7 Fulda-Würzburg zwischen Fulda-Herdreieck und Bad Brückenau-Volkers. 5 Kilometer Stau hier ab der Raststätte Utrichshausen. Die A66 noch mit 2 Meldungen. Eine Wiesbaden-Frankfurt zwischen Kelkheim und Nordwestkreuz. 5 Kilometer Stau. Und Richtung Wiesbaden zwischen Wiesbaden-Mainzer Straße und dem Schiersteiner Kreuz. Hier haben wir 3 Kilometer Stau.
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0: R.E.M. Imitation of Life im HR3. Und direkt dazu für echte Abwechslung eine kleine Überraschung für alle Ausdiss-Fans. Die kennen wir ja normalerweise so oder so. Oder auch so. Also auf jeden Fall immer mit Hits, die richtig schön Alarm machen. Schöne Abtempo-Nummer. Und dann so kurz vor der Babypause klingt aus, ist auf einmal ganz anders mit ihrem neuen Hit. The Art of Letting Go. Eine richtig schöne, sentimentale Ballade. Über Liebe, übers Vermissen und auch ein bisschen darüber, nicht immer nur an der Vergangenheit festzuhalten. Also ein Song übers Loslassen und damit okay sein.
1: The Art of Letting Go is a song about love and it's about missing someone. But it's also about maybe knowing that whatever you had wasn't necessarily right for the future. So it's about letting go, but being okay with letting go.
0: Vor allem aber ein richtig toller neuer Hit. Ausdiss, The Art of Letting Go in HR3.

0: Austis, The Art of Letting Go. Neuen HR3. Shakespeare Sister mit einer sehr, sehr guten Idee. Hello, hello. Turn your radio. Jetzt. Aber direkt dazu auch Harry Styles. Echte Abwechslung. In HR3.
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0: 16 Uhr.
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2: Mit Axel Klankwart, hallo. Die Pyrovorfälle beim letzten Bundesliga-Heimspiel von Eintracht Frankfurt gegen Stuttgart haben ein Nachspiel. Die Staatsanwaltschaft ermittelt wegen des Verdachts der schweren Körperverletzung. Durch die Feuerwerkskörper waren im Fanblock mindestens 3 Menschen verletzt worden. Aus Frankfurt, HR-Reporter Tobias Lübben.
3: Einer Frau ist eine Pyrofackel auf die Schulter gefallen, sagt mir die Staatsanwaltschaft. Die Folge: schwere Verbrennungen und eine OP im Krankenhaus. Eine andere Frau wurde von einem Feuerwerkskörper am Kopf getroffen. Ihr Haar fing Feuer, das Gesicht wurde verletzt. Bei einem dritten Betroffenen sind die Details noch unklar. Die Ermittler gehen von 3 verschiedenen Tätern aus und ermitteln weiter.
2: Tödlicher Unfall in Wächtersbach im Main-Kinzig-Kreis. Im Bahnhof von Wächtersbach ist ein Mann von einem ICE erfasst worden. Der 66-Jährige ist so schwer verletzt worden, dass er gestorben ist. Die Bahnstrecke Frankfurt-Fulda ist aktuell in beide Richtungen gesperrt. Die Passagiere im ICE mussten aussteigen. Die Apotheken in Deutschland dürfen bald deutlich mehr Leistungen anbieten. Patienten können sich dann in vielen Fällen den Gang zum Arzt sparen. Der Bundestag hat die entsprechende Apothekenreform heute beschlossen. ARD-Reporter Jan Zimmermann.
4: Zum Beispiel sind mehr Impfungen möglich. Schon jetzt können sich Erwachsene in Apotheken gegen Grippe und alle über 12 Jahre gegen Corona impfen lassen. In Zukunft kann man sich beispielsweise auch gegen Tetanus und Hepatitis in der Apotheke impfen lassen und weitere Impfungen. Und in bestimmten Fällen sollen auch verschreibungspflichtige Medikamente ohne ärztliches Rezept abgegeben werden, etwa bei chronischen Krankheiten oder einfachen Beschwerden.
2: Der Iran hat offensichtlich wieder Schiffe durch die Straße von Hormus fahren lassen. Der staatliche iranische Rundfunk meldet, in den letzten 24 Stunden seien es insgesamt 35 Öltanker, Frachter und andere Handelsschiffe gewesen. Nachdem die USA und Israel den Iran-Krieg gestartet haben, hat der Iran die Kontrolle über die Meerenge übernommen und lässt kaum Schiffe durch. 4 Spiele, 4 Niederlage, das ist bisher die enttäuschende Bilanz des deutschen Teams bei der Eishockey-WM. Trotzdem hat die Mannschaft weiter die Chance auf das Viertelfinale. Dafür muss sie heute aber gegen Außenseiter Ungarn gewinnen. Los geht es in einer guten Viertelstunde. 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
5: Willkommen in HR3, ich bin Gunnar Töpfer. Wenn ihr diesen tollen Frühsommertag gerade mögt, dann freut euch erst recht auf die kommende Frühsommernacht. HR3-Meteorologe Martin Wettergut. Mit bisschen Glück sehen wir Silberstreifen am Horizont und am Himmel.
6: Die sogenannten leuchtenden Nachtwolken, die gibt es ab sofort Richtung Norden, immer so gegen 23 Uhr. Wir haben ein sehr starkes Hochdruckgebiet und da kommen diese Dinger von jetzt an bis Ende Juni sehr, sehr gerne vor.
5: Und das Beste ist, die Nächte sind noch nicht mehr so frisch.
6: Hier in Südhessen stehen Sonne und Wärme ganz fett im Wetterfahrplan. 15 Sonnenstunden und mehr sind morgen drin. 30 Grad rund um Darmstadt morgen Nachmittag. Selbst oben im Odenwald wird es sehr warm. Und sehr warm und oft sonnig werden auch die beiden Pfingstfeiertage.
7: Morgen blüht uns was. 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
5: Damit ihr gut ankommt, das Neueste aus dem HR3-Verkehrszentrum. A3 Frankfurt-Würzburg. Zwischen Hanau und Seligenstadt liegen mehrere Holzlatten. B8 Königstein-Frankfurt. Zwischen Sulzbach und der Verbindung zur A66 eine ungesicherte Unfallstelle. A3 von Köln nach Frankfurt. Zwischen Bad Camberg und Idstein haben wir 6 Kilometer Stau. A5 Darmstadt-Kassel. Zwischen dem Frankfurter Kreuz und dem Nordwestkreuz 7 Kilometer stockend. A5 Kassel-Frankfurt. Zwischen Ohmteildreieck und Homberg-Ohm 7 Kilometer Stau. Hier ist aber die Unfallstelle jetzt endlich geräumt. A7 Fulda-Hannover zwischen Dreieck-Kassel-Süd und dem Rastplatz Stauffenberg, 8 Kilometer Stau. A7 Fulda-Würzburg zwischen Fulda-Dreieck und Bad Brückenau-Volkers, 5 Kilometer Stau ab der Raststätte Udrichshausen. Und die 66 Wiesbaden-Frankfurt zwischen Kelkheim und dem Nordwestkreuz. Hier haben wir im Moment 5 Kilometer Stau.
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0: Ava Max in HR3 und Kalko direkt dazu. Die großartige Tina Turner. Und wir machen schön laut Linkin Park. Echte Abwechslung in HR3.
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0: Was heißt denn hier eigentlich langes Wochenende? Kaigo, Tina Turner in HR3. Viel zu kurz ist dieses Pfingstwochenende für alles, was wieder los ist bei uns zu Hause in Hessen. Wir haben Wäldchestag in Frankfurt anstehen. Metallica, Kerb in Glashütten, Kellerfest in Brenzbach, Bienenmarkt in Michelstadt und natürlich 4 Tage nonstop. Innenstadt Open Air mit HR3. Schlossgrabenfest in Darmstadt.
1: Ja, und wir haben noch alle Energie für den Tag heute und natürlich für die nächsten beiden Tage. Das haben wir gestern Abend direkt gespürt und heute geht's direkt weiter. Die Leute sind gut gelaunt. Und heute das Bo und Jan Delay. Disco Number One, die Hamburg Connection, heute in Südhessen. Es wird fantastisch, bringt Sonnencreme mit, trinkt viel und fahrt rechtzeitig los. Viel los in der Warschau.
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1: Mit Axel Klankwart. Guten Tag. Nach den Pyro-Vorfällen beim Heimspiel von Eintracht Frankfurt ermittelt jetzt die Staatsanwaltschaft, und zwar wegen des Verdachts der schweren Körperverletzung. Bei der Partie gegen Stuttgart waren im Fanblock mehrere Feuerwerkskörper abgefeuert worden. Mindestens 3 Menschen sind dadurch zum Teil schwer verletzt worden. Bei einem Cyberangriff auf einen Dienstleister von mehreren Kliniken in Deutschland sind Zehntausende Daten gestohlen worden. Allein die Uniklinik Köln sagt, dass dort rund 30.000 Patientinnen und Patienten betroffen sind. Das Bundesamt für Sicherheit in der Informationstechnik warnt, dass Kriminelle die gestohlenen Daten missbrauchen könnten, zum Beispiel für Erpressungsmails. Und jetzt mehr Aktuelles aus unseren Regionalstudios.
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2: Ganz schlechte Nachrichten für alle Pendler im Rhein-Main-Gebiet. Die Vollsperrung der A671 zwischen den Anschlussstellen Hochheim Süd und Gustavsburg verlängert sich schon wieder. Denn eigentlich sollte der Autobahnabschnitt ab Juni wieder freigegeben werden. Heute die Information der zuständigen Autobahn GmbH. Die Instandsetzungsarbeiten sind aufwendiger als gedacht. Rost setzt dem Bauwerk zu. Deshalb müssen Asphalt und Übergangsbleche erneuert werden. Also kann der Verkehr wohl erst frühestens im Juli wieder über die Mainbrücke rollen. Experten sollen jetzt prüfen, ob es Alternativen zur Vollsperrung gibt. Denn auch die großräumigen Umleitungsstrecken über die A66 und die A3 sind in den Stoßzeiten komplett überlastet. Conny Bechstedt, Studio Südhessen.
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4: Schönen Start ins Wochenende. Willkommen in HR3, ich bin Gunnar Töpfe. Lass mal Wetter schauen. Ah, oh, toll. Pfingsten bringt über 30 Grad bis Montag. Punkt. Damit ihr gut ankommt, das Neueste aus dem HR3-Verkehrszentrum. Einiges los, A3 Köln-Frankfurt, Raststätte-Medenbach. Eine ungesicherte Unfallstelle hier auf der linken Spur. A3 Frankfurt-Köln zwischen Flughafen und Mönchhof-Dreieck, 5 Kilometer Stau. A3 Köln-Frankfurt zwischen Bad Camberg und Idstein, streckenweise Stau und stockend. A5 Darmstadt-Kassel zwischen dem Frankfurter Kreuz und Westhafen, 4 Kilometer stockend. A5 Kassel-Frankfurt zwischen Ohmthal-Dreieck und Homberg-Ohm, streckenweise Stau und stockend. A7 Fulda-Hannover zwischen Dreikassel-Süd und dem Rastplatz Stauffenberg, 8 Kilometer Stau. A7 Fulda-Würzburg zwischen Fulda-Hardreieck und Bad Brüggenau-Volkers, 5 Kilometer Stau ab der Raststätte Ulrichshausen. Und ein Hinweis für alle von euch, die gerade zu Metallica rollen. Die Parkplätze rund ums Waldstadion sind ausgebucht, auch für den Sonntag schon mal. Kommt bitte nicht mit dem Auto zum Stadion. Es gibt keine freien Parkplätze. Fahrt mit den Öffentlichen. Der ÖPNV ist im Konzertticket enthalten.
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0: bei Hollywood Hills.
1: Ich habe gesehen.
2: Und hallo in HR3. Und großes Danke an dieser Stelle mal an alle von euch, die schon geteilt haben. Wichtiger Aufruf gerade bei Insta und bei Facebook auf der HR3-Seite. Aufruf für Emma aus Seeheim-Jugendheim. Emma ist gerade mal ein Jahr alt, strahlt trotzdem super zufrieden auf diesem Foto hier mit Mama und Papa. Und trotzdem braucht Emma unser aller Hilfe, und zwar dringend. Emma hat eine seltene Immunkrankheit und muss einen passenden Stammzellenspender finden.
1: Ich habe gesehen, wie die Eltern vor 4 Wochen geheiratet haben und nur 3 Tage später kam dann der Aufruf, sich typisieren zu lassen. Das hat mich zutiefst betroffen gemacht, weil ich die Familie am Hochzeitstag noch vor dem Rathaus begrüßt hatte. Und deshalb drücke ich alle Daumen und wir machen ganz mächtig Werbung für die Typisierungsaktion.
2: Und wir machen direkt mal mit Bürgermeisterin Birgit Kanegis. Ja. Am Wochenende gleich 2 Termine, bei denen wir uns als potenzielle Spender testen lassen können und Emmas Leben retten. Morgen Samstag bei der SKG Oberbeerbach ab 17 Uhr und am Sonntag auf dem Sportplatz am Kohlwald ab 11 bei des Seeheim-Jugendheim. Und falls ihr nicht persönlich hinkommt oder kommen könnt, lasst einfach euch ein Registrierungsset nach Hause schicken. Sagt kurz Bescheid. Wir schicken euch die Adresse im Web, wo ihr das bekommt.
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0: Leonie, don't worry. Nein. Ah, schön, Fenster runter, Sonne rein. Und der Rest der Straße hat direkt auch noch was von Imani. Läuft. Aber direkt dazu auch U2. 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

0: 17 Uhr.
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2: Mit Axel Klangfahrt, hallo. Am letzten Samstag hatte es im Stadion von Eintracht Frankfurt krasse Szenen gegeben. Beim Fußball-Bundesligaspiel gegen Stuttgart hatten Fans Pyrotechnik abgefeuert. Im Fanblock waren dabei mindestens 3 Menschen verletzt worden. Die Staatsanwaltschaft ermittelt jetzt wegen des Verdachts der schweren Körperverletzung. Aus Frankfurt, HR-Reporter Tobias Lübben.
3: Einer Frau ist eine Pyrofackel auf die Schulter gefallen, sagt mir die Staatsanwaltschaft. Die Folge: schwere Verbrennungen und eine OP im Krankenhaus. Eine andere Frau wurde von einem Feuerwerkskörper am Kopf getroffen. Ihr Haar fing Feuer, das Gesicht wurde verletzt. Bei einem dritten Betroffenen sind die Details noch unklar. Die Ermittler gehen von 3 verschiedenen Tätern aus und ermitteln weiter.
2: Die Zugstrecke Frankfurt-Fulda ist wieder freigegeben, das sagt die Bahn. Die Strecke war gesperrt, weil es im Bahnhof von Wächtersbach im Main-Kinzig-Kreis einen tödlichen Unfall gegeben hatte. Ein 66-Jähriger war von einem ICE erfasst worden. Er hatte laut Polizei wohl versucht, die Gleise zu überqueren. Treffen der NATO-Außenminister. Bei den Gesprächen in Helsingborg in Schweden geht es unter anderem um die Zukunft des Militärbündnisses. US-Außenminister Rubio sagt, die NATO müsse für die USA von Wert sein. US-Präsident Trump habe daran Zweifel. Das liege auch daran, dass nicht alle NATO-Partner den USA erlaubt haben, Stützpunkte für den Irankrieg zu benutzen. Reformen dürfen nicht zu Lasten von Kindern gemacht werden. Das ist die zentrale Botschaft der Jugend- und Familienministerkonferenz. 2 Tage lang haben die Vertreter von Bund und Ländern in Frankfurt zusammengesessen. HR-Reporter Roman Warschauer.
4: Dabei gehe es, so betonte etwa die zuständige hessische Ministerin Hofmann, unter anderem um die Stärkung von digitaler Kompetenz. Außerdem sollen Betreiber von Social-Media-Plattformen in die Pflicht genommen werden, den Kinder- und Jugendschutz wirkungsvoller umzusetzen. Zudem wollen die Ministerinnen und Minister mit einem Kita-Qualitätsentwicklungsgesetz vor allem die sprachliche Kompetenz von Kindern vor dem Schulbeginn fördern. Gestärkt werden soll auch die Kinder- und Jugendhilfe.
2: Die EU führt neue Regeln für Hunde und Katzen ein. In Zukunft sollen alle einen Mikrochip bekommen und registriert werden. Ein Grund: gechippte Hunde und Katzen können leichter zurückgebracht werden, wenn sie weggelaufen sind. Außerdem sollen es Kriminelle schwerer haben, illegal mit Tieren zu handeln. Bis die Regel zur Pflicht wird, dauert es aber noch. Es gibt jahrelange Übergangsfristen. In Hessen gibt es eine Chippflicht bisher schon für sogenannte Listenhunde. 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
0: Hallo, ich bin Gunnar Töpfer, willkommen in HR3. Ist das ein tolles Wetter, oder? Der Nachmittag heute schon wirklich spektakulär schön, aber wartet erstmal den Rest von Pfingsten ab. HR3-Meteorologe Martin Wettergut.
5: Sonne, Wärme, blauer Himmel. So wird Pfingsten 2026 hier in Südhessen. Morgen kriegen wir mit dem Sonnenschein bis zu 30 Grad zustande. Wir gehen also quasi direkt vom Frühling in den Frühsommer. Und sehr warm und oft sonnig werden rund um Darmstadt auch die beiden Feiertage.
6: Morgen blüht uns was. 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
0: Damit ihr gut ankommt, das Neueste aus dem HR3-Verkehrszentrum jetzt. A66 Frankfurt-Wiesbaden zwischen Eschborn und Frankfurt-Höchst. Hier haben wir eine ungesicherte Unfallstelle auf der linken Spur. B49 Gießen Richtung Limburg zwischen Heckholzhausen-Ost und Heckholzhausen-West. Ein kaputter LKW auf der rechten Spur. Und da läuft auch noch jemand auf der Fahrbahn rum. A3 Frankfurt-Köln zwischen Flughafen und Mönchhofdreieck 4 Kilometer Stau. A3 Köln-Frankfurt zwischen Bad Camberg und Idstein streckenweise Stau, streckenweise stockender Verkehr. A5 Darmstadt-Kassel zwischen dem Frankfurter Kreuz und dem Westkreuz streckenweise stockend. A5 Kassel-Frankfurt zwischen Ohmthal-Dreieck und Homberg-Ohm streckenweise Stau und stockender Verkehr. A7 Fulda-Hannover zwischen Dreieck Kassel-Süd und dem Rastplatz Stauffenberg. Hier haben wir 8 Kilometer Stau. Und A7 Kassel Richtung Fulda zwischen Malsfeld und Homberg-Efze 6 Kilometer Stau wegen einer Baustelle. Gerade kommt noch was rein für die 44. A44 Dortmund Richtung Kassel zwischen Zierenberg und Kassel-Bad Wilhelmshöhe. Seid ihr bitte vorsichtig, auf der linken Spur liegt ein Reifen.
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0: Rita Ora in HR3. Kurze Textkontrolle. Ja, sitzt. Okay, der auch. Ich merke schon, alle bereit für heute Abend. Metallica bei uns zu Hause in Hessen. Erstes Deutschlandkonzert ihrer großen World Tour im Deutsche Bank Park in Frankfurt. Und nicht nur das erste, auch das zweite gibt es bei uns zu Hause in Hessen am kommenden Sonntag. Wir spielen gleich zwei Konzerte am Stück. Und das Irre ist, haben wir großes Versprechen abgegeben, kein einziges Lied kommt an diesem Wochenende doppelt. Ganz viele von euch gerade auch schon unterwegs dahin. Und von Micha aus Hünstetten haben wir gerade schon ein Foto bekommen. Hier schon direkt im originalen neuen Tour-Shirt unterwegs in Richtung Waldstadion.
1: Ja, ich war gestern beim Blutspenden und da habe ich eins bekommen. Ich bin regelmäßiger Blutspender und habe im Radio auch gehört, dass man da hinkommen kann zum Roten Kreuz und dass Metallica ein T-Shirt sponsert. Und da habe ich das mal gemacht und bin bis nach Hanau gefahren. Das waren schon ein paar Kilometer, weil ich wohne in Hünstetten.
0: Wow, aber dafür bist du richtig gut gedresst für ein Konzert, zwei Konzerte?
1: Natürlich zwei Konzerte.
0: Man natürlich, was für eine dumme Frage von mir, oder?
1: Ja.
0: Da spielen die zwei Konzerte, haben schon versprochen, dass sie auf beiden Konzerten komplett unterschiedliche Setlist machen. Selbstverständlich muss der Micha beide sehen.
1: Natürlich, da muss man auch hin. Das ist ein Erlebnis.
0: Das wird ein Erlebnis. Mein Lieber, ich wünsche dir ganz viel Spaß für den Weg dahin. Schon mal ein kleines Warm-up. The Unforgiven in HR3, okay?
1: Okay, super. Bedankt mich. Viel Spaß an alle.

0: Kann losgehen mit dem Konzert, gell? Metallica, The Unforgiven in HR3. Lässig Alex Warren, jetzt. Aber direkt dazu auf Miley Cyrus. 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
7: Kurzes Update bei uns in HR3 für alle von euch auf der A661 Egelsbach-Oberursel. Seid bitte vorsichtig zwischen dem Offenbacher Kreuz und Offenbach-Taunus-Ring. Hier fährt jemand Fahrrad auf der Standspur. We

0: Es ist 17:30.
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2: Mit Axel Klankwart. Guten Tag. Nach den Pyro-Vorfällen beim letzten Heimspiel von Eintracht Frankfurt ermittelt jetzt die Staatsanwaltschaft, und zwar wegen des Verdachts der schweren Körperverletzung. Bei der Partie gegen Stuttgart letzten Samstag waren im Fanblock mehrere Feuerwerkskörper abgefeuert worden. Mindestens 3 Menschen sind dadurch zum Teil schwer verletzt worden. Trotz des Iran-Kriegs und der Blockade der Straße von Hormus gibt es in Deutschland aktuell genügend Benzin, Diesel, Gas und Kerosin. Das sagt die Taskforce, die für die Bundesregierung die Energielage im Auge behält. Co-Chef Müller sagt, auch der Flug in den Sommerurlaub sei sicher. Und jetzt mehr Aktuelles aus unseren Regionalstudios.
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3: Der Ernst-Ludwigs-Platz am Weißen Turm in Darmstadt besteht zurzeit, das sieht man hier deutlich, aus 2 Teilen. Der nördliche Teil, voller Buden und Essensstände für das Schlossgrabenfest. Der südliche Teil, ein Labyrinth aus Baustellenabsperrungen. Baudezernent Wandrei zeigt sich auf Instagram zwar optimistisch, trotzdem macht die Baustelle mehr Probleme als erwartet. Zum Beispiel ist ein Versorgungstunnel unter dem Platz höher als erwartet und Bäume konnten nicht wie geplant gepflanzt werden, wegen unbekannter Versorgungsleitungen. Wenn es fertig ist, sollen hier Natursteinpflaster, ein Wasserbrunnen und mehr Bäume zum Verweilen einladen. Auch die alte Stadtmauer soll zu erkennen sein, mit einem Muster aus Pflastersteinen auf dem Boden. Mare Tesar, Darmstadt.
0: Hallo, schön, dass ihr dabei seid. Willkommen in HR3, ich bin Gunnar Töpfe. Wirklich tolles Wetter fürs lange Wochenende. Heute noch für die meisten knapp unter 30 Grad, ab morgen dann leicht über 30 Grad und ganz viel Sonne. Damit ihr gut ankommt, das Neueste aus dem hr3-Verkehrszentrum. Die A3 von Frankfurt nach Würzburg, zwischen Frankfurt Süd und Offenbacher Kreuz, eine Autopanne auf der Mittelspur. A485 Langengöns Richtung Gießener Nordkreuz, zwischen Linden und dem Dreieck Bergwerkswald. Ein Wohnmobil hat seine Dachluke verloren und die liegt jetzt hier auf der Fahrbahn. A66 Egelsbach-Oberursel zwischen Offenbacher Kreuz und Offenbach-Taunusring. Ein Fahrradfahrer auf der Standspur. A3 Köln-Frankfurt zwischen Bad Camberg und Idstein. Streckenweise Stau und stockend. A5 Darmstadt-Kassel zwischen Flughafen Nord und Frankfurt-Westhafen. 4 Kilometer stocken nach einem Unfall. A7 Fulda-Hannover zwischen Dreikassel-Süd und dem Rastplatz Stauffenberg. 8 Kilometer Stau und stockender Verkehr. A7 von Kassel nach Fulda zwischen Mahlsfeld und Homberg-Efze. 6 Kilometer Stau wegen einer Baustelle. Und A7 Fulda-Würzburg zwischen dem Fulda-Dreieck und Bad Brückenau-Volkers. 5 Kilometer Stau hier ab der Raststätte Utrichshausen.
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0: Pat Benatar im H3 Nachmittag. Sagt mal, habt ihr schon mal 1000 Euro gehört? Wie klingen denn die so?
1: Ja,
0: so zum Beispiel.
2: Oh, vielen, vielen, vielen Dank. 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
0: Oder so.
3: Das freut uns. Das können wir wirklich gut gebrauchen. Geile Aktion.
0: Finden wir auch.
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0: Irre spannend, was ihr alles anstellt mit der Kohle in euren Vereinen. Diese Woche so viele schöne Sachen wieder dabei.
5: Wir veranstalten in Dudenhofen, das ist im Wald, einen inklusiven Kinderzirkus. Wir haben 65 Kinder aus ganz Rottgau und auch darüber hinaus die Möglichkeit, Ferienspiele in einem Zirkus zu verbringen. Wir bieten für Kids mit und ohne Beeinträchtigung eine Ferienbetreuung, die sie so vielleicht nicht bekommen könnten.
0: Erzählt uns die Hanna von den Sportfreunden Rottgau. Für das Zirkuscamp kommen die 1000 Euro wie gerufen. Der Verein Vogel- und Naturschutzgruppe Watzenborn-Steinberg, der baut mit seinen 1000 Euro Vogelnistkästen, die waschbärensicher sind. Und 1000 Euro gab es auch für die Mini-Herzchen aus Österreich-Winkel. Was machen die? Die nähen Klamotten für die Frühchen in Kliniken. Also Babys, die viel, viel, viel zu früh und zu klein vor allem auf die Welt kommen.
6: Der Bedarf in der Klinik ist ein ganz anderer als den, den man zu Hause hat. Also wir haben mit ganz anderen Anforderungen zu kämpfen. Und dafür gibt es schlicht und einfach auf der einen Seite, also auf der Klinikseite, kaum bis gar kein Geld dafür. Und auf der anderen Seite kein Markt, weil eben kein Geld da ist für diese Sachen.
0: Und darum schneidern Katrin und 79 weitere Frauen von den Mini-Herzchen einfach selber.
6: Wir machen da so ganz spezielle Sachen, also wie zum Beispiel Bodies, die nur einen Arm haben, weil die Kinder in der Klinik dann an dem anderen Arm versorgt werden. Das sonst irgendwie, wenn man normale Kleidung nehmen würde, man das so wegklappen müsste oder so, was dann wieder Druckstellen geben könnte.
0: Und 1000 Euro von HR3, die sind für die Mini-Herzchen da wirklich viel. Die kaufen dann wieder neue Stoffe. Und das Porto für die Pakete kostet ja auch immer noch was. Und wir machen weiter. 1000 Euro, auch für euren Verein.
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0: Topic A7S in HR3. So, wie gehen wir das lange Wochenende jetzt an? Schön mit ein bisschen was zum Runterkommen. Oder schön mit was ein Power. Bei uns kriegt ihr beides. Alanis Morissette und Maroon 5 für echte Abwechslung in HR3.
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0: 18 Uhr.
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2: Mit Axel Klangwart, hallo. Schlechte Nachrichten für viele Pendler im Rhein-Main-Gebiet. Die Autobahnbrücke der A671 bei Hochheim bleibt noch länger voll gesperrt. Eigentlich sollte der Autobahnabschnitt ab Juni wieder freigegeben werden. Heute kam dann raus, dass die Brücke stärker beschädigt ist als bis jetzt angenommen. HR-Reporterin Conny Bechstedt.
3: Rost setzt dem Bauwerk zu, deshalb müssen Asphalt und Übergangsbleche erneuert werden. Also kann der Verkehr wohl erst frühestens im Juli wieder über die Mainbrücke rollen. Experten sollen jetzt prüfen, ob es Alternativen zur Vollsperrung gibt, denn auch die großräumigen Umleitungsstrecken über die A66 und die A3 sind in den Stoßzeiten komplett überlastet.
2: Feuerwerk im Fanblock im Fußballstadion. Letzten Samstag sind dabei beim Bundesligaspiel Eintracht Frankfurt gegen Stuttgart 3 Menschen verletzt worden. Deshalb ermittelt jetzt die Frankfurter Staatsanwaltschaft. Die Ermittler sprechen von mindestens 3 verschiedenen Tätern. Unter den Opfern sei eine Frau, die durch eine brennende Pyrofackel schwere Verbrennungen erlitten habe. Nach dem Schulbusunglück gestern in Hofgeismar in Nordhessen gibt es neue Details. Durch die ausgelaufene Batteriesäure sind noch mehr Schülerinnen und Schüler verletzt worden als bisher bekannt. Laut Polizei mussten 18 Kinder und Jugendliche wegen Übelkeit, Schwindel und Kopfschmerzen behandelt werden. Viele der 10- bis 15-Jährigen sind zur Beobachtung über Nacht im Krankenhaus geblieben. Die Batteriesäure war durch einen technischen Defekt ausgelaufen und hatte einen üblen Geruch verursacht. Israel will in Zukunft noch mehr Siedlungen im Westjordanland aufbauen. Daran kommt jetzt Kritik aus Europa. Die Regierungen von Deutschland, Frankreich, Italien und dem Vereinigten Königreich haben dazu ein Statement herausgegeben. Sie schreiben, das Völkerrecht sei eindeutig. Israelische Siedlungen im Westjordanland seien illegal. Israel solle die Pläne stoppen. Die Apotheken in Deutschland dürfen bald deutlich mehr Leistungen anbieten. Patienten können sich dann in vielen Fällen den Gang zum Arzt sparen. Der Bundestag hat die entsprechende Apothekenreform heute beschlossen. ARD-Reporter Jan Zimmermann.
4: Zum Beispiel sind mehr Impfungen möglich. Schon jetzt können sich Erwachsene in Apotheken gegen Grippe und alle über 12 Jahre gegen Corona impfen lassen. In Zukunft kann man sich beispielsweise auch gegen Tetanus und Hepatitis in der Apotheke impfen lassen und weitere Impfungen. Und in bestimmten Fällen sollen auch verschreibungspflichtige Medikamente ohne ärztliches Rezept abgegeben werden, etwa bei chronischen Krankheiten oder einfachen Beschwerden.
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0: Leute, wir sind drin! Rein ins lange Wochenende zu Hause in Hessen. Wetter hat sich auch schick gemacht für die nächsten Tage frei. Heute Abend Sonne, morgen Sonne, übermorgen Sonne, Montag Sonne. Habe ich noch was vergessen? Ja, Dienstag auch Sonne. Richtig geil bis 33 Grad. Wir lassen uns es gut gehen zusammen. Sebastian Filipowski hier für euch da im hr3-Freundeskreis. Ein bisschen ist noch was los auf den Straßen. Habt Geduld in den Staus, aber wenn wir die durchhaben, dann ist endgültig Sonnenbrille an und Abfahrt. Ansonsten, wer gerade im Auto sitzt, haltet durch. Hier sind die größten Störungen aktuell. A3, Frankfurt Richtung Köln zwischen Frankfurt Flughafen und Mönchhof Dreieck, 3 Kilometer stockend. A5, Frankfurt Richtung Kassel zwischen Bad Homburger Kreuz und Friedberg, kaputtes Auto auf der rechten Spur. Vorsicht bitte. Und im weiteren Verlauf von der 5 zwischen Gambacher Kreuz und Fernwald, eine Ölspur auf der rechten Spur, dadurch streckenweise Stop and Go. Und nochmal die A5 zwischen Grünberg und Homberg oben, jetzt 5 Kilometer stockend. A7, Kassel Richtung Fulda zwischen Malsfeld und Homberg-Efze, 6 Kilometer Stau an der Baustelle. Nur 2 Spuren sind frei. A7, Fulda Richtung Würzburg, zwischen Fulda Dreieck und Bad Brückenau-Volkers, 5 Kilometer Stau, das Ganze ab der Raststätte Utrichshausen. A66, Frankfurt Richtung Wiesbaden, zwischen Frankfurt-Ludwig-Landmann-Straße und Frankfurt-Höchst, 3 Kilometer Stau, Unfallstelle ist geräumt, sollte sich da bald entspannen. Und letzte Meldung, A643, Mainz Richtung Wiesbaden, zwischen Dreieck Mainz und dem Schierstener Kreuz, 4 Kilometer stockend. Kommt gut an mit uns, langes Wochenende!
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0: Classic in H3. Marillion, euer Feierabend. Heute in extra sonnig sind wir unterwegs. Für echte Abwechslung jetzt ein ganz neuer Hit von dem Typen. Den feiern alle. Auch eure Kids?
1: Seine Musik ist mega geil, seine Beats feiere ich, man kann richtig geil darauf tanzen.
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0: Und diese Ikone ist Robin Schulz. Robin Schulz lieben wir für seine vielen, vielen Hits. Gehen immer, ne? Entweder so eine durchtanzte Nacht beim Feiern oder, ja, wenn ihr so auf dem Weg zur Arbeit die Leute noch seht, die gerade vom Feiern nach Hause kommen, so am frühen, frühen Morgen. Der Vibe von Robin Schulz passt immer. Auch der neue Hit, genauso geil. Neu, Robin Schulz, Better Times. Die Stimme, die ihr gerade gehört habt, die ist ganz neu, Newcomerin, Barbs. Und Barbs, die schafft das noch so mit den Beats von Robin Schulz, nochmal so eine Schicht extra unter die Haut zu gehen. Wahnsinn. Stimme passt, Beat passt, geiler Song, ganz neu. Freut euch jetzt auf Robin Schulz zusammen mit Barbs. Better Times.
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0: Geht das ab wie Rakete oder geht das ab wie Rakete? Na? Neuer Hit von Robin Schulz und Barbs im hr3-Freundeskreis Better Times. Wunderschönen guten Abend euch. Wir lassen die Sonne auch gleich weiter scheinen im Radio mit dem nächsten sehr coolen DJ. David Guetta und Sia freuen uns drauf. Und wer es ein bisschen ruhiger mag, oh, kein Problem, haben wir auch was. I'm only human after all. Ganz viel Gefühl mit Rag & Bone Man, David Guetta am Party machen. So geht echte Abwechslung. Hört ihr nur hier in hr3. Hallo zusammen.
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0: David Guetta und Sia machen uns ready für Sommersonne Kaktus. Schönen guten Abend, 18.29 Uhr. Pause in Essen. Im Waldstadion ist schon ordentlich was los. 18 Uhr offizieller Beginn gewesen vom Metallica-Konzert. So, mit Vorband und so ist dort ein bisschen, bis richtig losgeht. Aber die Fans, die noch einen Parkplatz suchen, ey, stellt euch irgendwo hin und dann zack mit Öffis ins Stadion, damit ihr das Wichtigste nicht verpasst. Auch welcome an die ganzen Fans aus der ganzen Welt zu Hause in Hessen.
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0: Wetter heute Abend ist auch fantastic. Kaum eine Cloud am Himmel. Geh ich auf damit. 16 bis 8 Grad, Temperaturen in der Nacht. Morgen knalle Sonne, 31 Grad, 32 Grad, 33 Grad. Die nächsten Tage, die werden einfach fantastisch. Schönen guten Abend, Sebastian Filipowski ist hier für euch. Wir sind unterwegs zusammen im HR3-Freundeskreis und gucken mal auf die Straßen, damit ihr gut ankommt. Jetzt das Neueste aus dem HR3-Verkehrszentrum. Sehr viel los. Erstmal Vorsicht bitte auf der A3 Frankfurt Richtung Köln zwischen Idstein und Bad Camberg. Da liegen Reifenteile von einem Laster auf der rechten Spur. Jetzt die Staus und Störungen. A3 Frankfurt Richtung Köln zwischen Kelsterbach und Mönchhofdreieck. Da ein kaputtes Auto auf der rechten Spur. Noch ein kaputtes Auto auf der A5 Frankfurt Richtung Kassel zwischen Bad Homburger Kreuz und Friedberg. Da auch auf der rechten Spur und im weiteren Verlauf von der A5 zwischen Gambacher Kreuz und Fernwald. Vorsicht bitte auf der rechten Spur, da ist gerade eine Ölspur, deshalb auch nur eine Spur frei, dadurch streckenweise Stop and Go. A5 Kassel Richtung Frankfurt zwischen Reiskirchener Dreieck und Gambacher Kreuz, streckenweise Stop and Go und im weiteren Verlauf zwischen Nordwestkreuz Frankfurt und Westkreuz Frankfurt 3 Kilometer stockend, da ein kaputtes Auto auf der rechten Spur in der Baustelle. A5 Heidelberg Richtung Karlsruhe zwischen Waldorf-Wiesloch und Raststätte-Bruchsal. Da hat es einen Unfall gegeben, da ist auch gerade ein Rettungshubschrauber im Einsatz. Aktuell 5 Kilometer Stau. Und letzte Meldung, A661 Oberursel Richtung Egelsbach zwischen Bad Homburger Kreuz und Frankfurt-Heddernheim 2 Kilometer stockend. Kommt gut an mit uns.
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0: Hat ich geflasht in Darmstadt beim Schlossgrabenfest. Tiffany Aris, gestern der Opening Act gewesen auf der HR3-Bühne. Heute dann Jan Delay für euch dabei. Was sonst los ist zu Hause in Hessen an diesem langen Wochenende, wir haben mal nachgeguckt für euch.
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2: Mit Anna Vogel, hallo. Zwingenberg ist die älteste Stadt an der Bergstraße. Die kleinen Fachwerkhäuser hier haben ihren total eigenen Charme und ab heute sind sie wieder Kulisse fürs Weinfest. Organisiert hat das unter anderem Susanne Raimund vom Heimat- und Geschichtsverein.
3: Es ist sehr voll, es ist sehr heimelig aber auch. Es gibt schöne Lokale, auch am historischen Marktplatz mit einem wunderschönen Brunnen in der Mitte. Da bieten unsere Winzer ihre Weine an. Es gibt genug zu essen und zu trinken, aber es gibt eben auch viel zu sehen und viel zu kaufen und viel zu hören.
2: Es treten hier regional bekannte Bands auf und ab Sonntag steht in Zwingenberg dann auch wieder der Bauern- und Handwerkermarkt auf dem Programm. Was es da gibt?
3: Viele Sachen, die man sonst nicht sieht, wie zum Beispiel ein alter Schmied oder unser Drechsler.
2: Richtig gut gehen lassen kann man es sich ab heute Abend auch auf dem Bienenmarkt in Michelstadt, einem der größten Volksfeste im Odenwald, mit Fahrgeschäften, jeder Menge gutem Essen und natürlich Programm rund um die Biene, sagt Bürgermeister Tobias Robischon.
4: Ein ganz besonderes Highlight des Bienenmarktes ist die Bienenköniginnenversteigerung am Sonntagvormittag unter der Schirmherrschaft der Odenwälder Honigkönigin Lea die Erste. Da gibt es dann richtig lebendige Bienenkönigin, die werden von Imkern an Imker versteigert.
2: Der traditionelle Abschluss des Bienenmarkts wird dann am Sonntag in einer Woche sein mit dem großen Festumzug und dem Blumenkorso. Anna Vogel, Studio Südhessen.
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0: 90s Vibe in HR3, Boyzone. Ich habe das mal auf dem Keyboard gespielt. Hat sich aber nicht so gut angehört. Also Boyzone doch ein großes Stück. Also komplett besser. Ich so minus 1000% von der Qualität. Picture of Eustace, euer Freitagabends. Hallo auf die Straßen, damit ihr gut ankommt. Kleines Update vom HR3-Verkehrszentrum. Vorsicht bitte auf der A66 Frankfurt-Fulda zwischen Hanau-West und Hanau-Nord. Da laufen Leute auf der Fahrbahn rum. Jetzt für euch so ein klitzekleines, freches Augenzwinkern. Megan Trainor und dazu ein bisschen Melancholie von James Blunt und Cyril. James Blunt ganz gefühlvoll und Megan Trainor mit so einem Dauergrinsen im Gesicht. So geht echte Abwechslung. Hört ihr immer hier in HR3. Hi.
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0: Party Future Husband. Meghan Trainor macht gute Laune im HR3 Freundeskreis. Endlich Feierabend. Langes Wochenende. Endlich Sommer zu Hause in Hessen. Bis 32, 33 Grad die nächsten Tage. Geil, oder? Gunnar Töpfer hat euch vorhin im HR3 Nachmittag gefragt, ob ihr das genauso seht. Ist das ein geiles Wetter oder ist das ein geiles Wetter?
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2: Immer ein aktuelles Thema, immer knallharte Meinung. Und heute fragen wir direkt mal nach in Hitzerode, Werra-Meißner-Kreis.
3: Witzke.
2: Hallo, hier ist Gunnar von HR3.
3: Hallo.
2: Über Pfingsten startet die erste Hitzewelle des Jahres. Über 30 Grad bekommen wir. Was sagst du dazu?
3: Schön.
2: Das war die kürzeste Umfrage der Welt. Heute mit dem Thema, was sagst du dazu, dass am Wochenende die erste Hitzewelle startet? Und 100% der Befragten sagten...
3: Schön.

0: Einmal wilde Maus, Toby Romeo, You Not Us, What It Feels Like für euren Freitagabend, 19 Uhr. Hallo zusammen.
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2: Hallo, ich bin Christoph Tautz. Schlechte Nachrichten für viele Pendler im Rhein-Main-Gebiet. Die Autobahnbrücke der A671 bei Hochheim bleibt noch länger voll gesperrt. Eigentlich sollte der Autobahnabschnitt ab Juni wieder freigegeben werden. Heute kam raus, dass die Brücke stärker beschädigt ist als bislang angenommen. HR-Reporterin Conny Bestedt.
3: Rost setzt dem Bauwerk zu. Deshalb müssen Asphalt- und Übergangsbleche erneuert werden. Also kann der Verkehr wohl erst frühestens im Juli wieder über die Mainbrücke rollen. Experten sollen jetzt prüfen, ob es Alternativen zur Vollsperrung gibt, denn auch die großräumigen Umleitungsstrecken über die A66 und die A3 sind in den Stoßzeiten komplett überlastet.
2: Der Sommerurlaub ist nicht in Gefahr. Das hat die Taskforce der Bundesregierung, die sich mit Energiefragen beschäftigt, mitgeteilt. Die Versorgung mit Treibstoff, also mit Benzin, Diesel und Kerosin, sei weiter gewährleistet. Noch unklar sei, ob der Tankrabatt auch über Juni hinaus verlängert wird. Nach dem Schulbusunglück gestern in Hofgeismar in Nordhessen gibt es neue Details. Durch die ausgelaufene Batteriesäure sind noch mehr Schülerinnen und Schüler verletzt worden als bisher bekannt. Laut Polizei mussten 18 Kinder und Jugendliche wegen Übelkeit, Schwindel und Kopfschmerzen behandelt werden. Viele der 10- bis 15-Jährigen sind zur Beobachtung über Nacht im Krankenhaus geblieben. Bei dem Ebola-Ausbruch im Kongo ist die Zahl der Verdachtsfälle auf fast 750 gestiegen. Das hat die Weltgesundheitsorganisation mitgeteilt. 177 Menschen seien vermutlich an dem Virus gestorben. AD-Korrespondent Tobias Haller.
4: Für die gesamte Demokratische Republik Kongo gelte neu die sehr hohe Risikostufe. Die Gefahr einer globalen Ebola-Ausbreitung ist laut WHO aber weiter gering. Beim Ebola-Ausbruch handelt es sich um die seltene Bundibugyo-Variante. Die WHO prüft derzeit mögliche Impfstoffe und medizinische Behandlungen gegen das Virus.
2: Bei der Eishockey-Weltmeisterschaft hat Deutschland weiter Chancen aufs Viertelfinale. Gegen Ungarn hat es heute den ersten Sieg in der Vorrunde gegeben. Am Ende stand es 6:2. Nächster Gegner ist Großbritannien. Die Briten haben bisher als einziges Team in der Gruppe noch gar keinen Punkt. 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
0: Was für ein Abend für Darmstadt und Frankfurt. Gefühlt immer noch fast 30 Grad, so beim Schloss Grammfest in Darmstadt. Gefühlt. Und im Waldstadion in Frankfurt. Da kocht eh alles. Metallica-Konzert läuft auf dem Weg nach Hause dann. Nachts sternenklar, entspannte 16 bis 8 Grad. Und morgen tagsüber richtig, richtig schön. Viel Sonne bis 31 Grad. Rest vom langen Wochenende genauso schön, noch wärmer. Macht's euch gemütlich mit uns. Sebastian Filipowski mit euch unterwegs heute Abend im hr3-Freundeskreis. Hallo zusammen, damit ihr gut ankommt. Jetzt das Neueste aus dem hr3-Verkehrszentrum. Vorsicht bitte zunächst auf der A5 Frankfurt Richtung Kassel. Zwischen Fernwald und Reiskirchen immer noch Gegenstände auf der Fahrbahn. Jetzt die Staus und Störungen, immer noch sehr viel los. A3 Frankfurt Richtung Köln. Zwischen Kelsterbach und Mönchhof-Dreieck, da ein kaputtes Auto auf der rechten Spur. Aktuell steht ja da 2 Kilometer im Stau. A5 Frankfurt Richtung Kassel. Zwischen Bad Homburger Kreuz und Friedberg auch ein kaputtes Auto auf der rechten Spur, Vorsicht bitte. Und dann Unfall auf der A5, gerade Heidelberg Richtung Karlsruhe, zwischen Waldorf-Wiesloch und Raststätte-Bruchsal. Die Fahrbahn ist auch gerade gesperrt, ein Rettungshubschrauber ist im Einsatz, aktuell 6 Kilometer Stau. A7, Kassel Richtung Fulda, Vorsicht bitte in der Abfahrt Homberg-Efze, ein kaputtes Auto. Wenn ihr mit dem Laster unterwegs seid, fahrt sofort eine Ausfahrt weiter, mit dem Laster kommt er sehr schlecht an der Stelle vorbei, beziehungsweise ihr kommt da gar nicht mehr dran vorbei, steht hier. A66, Wiesbaden Richtung Frankfurt, zwischen Wiesbaden-Nordenstadt und Diedenbergen. Unfall, 4 Kilometer Stau. Ihr werdet über den rechten Fahrstreifen geleitet. A67 Darmstadt Richtung Mannheim zwischen Darmstädter Kreuz und Funkstadt. Vorsicht, Unfall auf der rechten Spur. Und letzte Meldung, A661 Oberursel Richtung Egelsbach zwischen Bad Homburger Kreuz und Frankfurt-Heddernheim. 2 Kilometer stockend. Kommt gut an mit uns. Haltet durch!
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aber weiter nicht irgendwie so ein schlimmer Techno-Beat oder so drunter gepackt. Nein, es ist weiter ein ganz entspanntes, musikalisches Nachhausekommen, was uns Lucas Graham hier mitbringt. Warm und einfach nur super tief. Ganz neu für euch. Freut euch jetzt auf Second Chance. Lucas Graham.

fühlt sich ja nach Familie, nach einem wunderschönen Sommertag, den wir vom Lagerfeuer ausklingen lassen. Neuer Hit von Lucas Graham im hr3 Freundeskreis, Second Chance. Hallo zusammen, Freitagabend zum Feierabend. Wir freuen uns jetzt auf den Hit. Da könnt ihr nachts um drei wildfremde Menschen wecken zu Hause in Hessen. Den können alle mitsingen. Dazu frisch und aktuellen Hit zum Reintanzen ins lange Pfingstwochenende. Licky Lee lässt uns abheben. The Police lassen uns träumen. So geht's immer hier ab in HR3. Immer echte Abwechslung für euch. Schönen guten Abend.

0: Kulthit in HR3. The Police auf dem Weg ins Wochenende. Viel los zu Hause in Hessen. Welches Tag in Frankfurt im Stadtwald? Pfingstmarkt in Frankenberg, Schlossgrabenfest in Darmstadt. Und morgen viel Public Viewing in den Kneipen hier. DFB-Pokalfinale steht an. Bayern gegen Stuttgart. Wird geil, sagt HR3-Fußballgott Phil Hofmeister.
1: Ja, vor allem finde ich auf die derzeit besten beiden Mannschaften, die wir überhaupt in diesem Land haben, also die besten im Sinne von die, die den schönsten Ball gespielt haben in der Saison. Denn das war für mich neben den Bayern eben definitiv der VfB Stuttgart. Also viel Offensivfußball, viel Spektakel ist garantiert und wir sehen fast ein Dutzend WM-Fahrer, die sich auch letztmals vor der großen Vorbereitung dann präsentieren. Heißt aber auch Daumen drücken, dass sich niemand da am Wochenende noch ernsthaft verletzt. Und auch deshalb unbedingt gucken, morgen Abend live im Ersten.
0: Ex-Nationalspieler Lukas Podolski kann notfalls nicht mehr einspringen. Der wird auch nicht den Manu Neuer machen, sondern nochmal zurückkehren. Eilmeldung vor ein paar Minuten. Auf Insta hat Poldi sein Karriereende verkündet. Morgen letztes Spiel mit dem Club in Polen und dann ist Schluss. Poldi schreibt dazu auf seiner Social-Media-Seite, ein Kapitel endet, eine neue Ära beginnt. Morgen Abend, Poldi. Kannst jetzt auch DFB-Pokalfinale auf der Couch gucken.
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0: geht sofort los. Trinken. Pause in Essen.
1: Ganz süß, gerade so ein Meme, das durchs Internet geht, wie die Ex-Kanzlerin Angela Merkel vor so einem Tisch sitzt und dann: Moment, stopp! Erstmal was trinken, dann gießt sie sich was ein, alle warten, man hört das Wasser fließen und dann geht's ab. Schönen guten Abend, 19.31 Uhr haben wir Sebastian Filipowski hier für euch mit dem HR3-Freundeskreis unterwegs. Wetter, juhu! Endlich kurze Klamotten, eiskalte Drinks. Heute haben wir schon bis zu 15 Stunden Sonne gefeiert und das ist erst der Anfang. Morgen, übermorgen und am Montag ballert die Sonne gnadenlos weiter. Perfekt zum Grillen, perfekt zum Freundetreffen, bis zu 32 Grad. Hallo auf die Straßen, damit ihr gut ankommt. Jetzt das Neueste aus dem HR3-Verkehrszentrum. Vorsicht bitte zunächst auf der B456 Usingen Richtung Oberursel zwischen dem Abzweig nach Werheim und dem Abzweig nach Neuansbach. Da liegt eine Plane auf der Fahrbahn. A5, Frankfurt Richtung Kassel, zwischen Gambacher Kreuz und Fernwald eine Ölspur, nur ein Fahrstreifen frei, aktuell 4 Kilometer Stau dadurch. Nochmal die 5, Heidelberg Richtung Karlsruhe jetzt, zwischen Waldorf-Wiesloch und Raststätte-Bruchsal. Da ist die Fahrbahn immer noch gesperrt nach dem Unfall, der Rettungshubschrauber ist auch immer noch im Einsatz, gerade 6 Kilometer Stau, habt Geduld. A7, Kassel Richtung Fulda, in der Abfahrt Homberg-Efze, Vorsicht bitte, ein kaputter Laster. Ein kaputtes Auto, aber Laster kommen an der Stelle nicht vorbei, weil das Auto so schlecht steht. Kommt ihr noch mit? A7, Kassel Richtung Fulda, Abfahrt Homberg-Efze, fahrt einfach dran vorbei. Kommt ihr gut durch. A66 Wiesbaden Richtung Frankfurt haben wir noch zwischen Wiesbaden-Nordenstadt und Dietenbergen. Da ein Unfall, 4 Kilometer Stau. Ihr werdet über die rechte Spur daran vorbeigeleitet. Kommt gut an mit uns, wir sind bei euch.
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0: guten Abend. Der H3-Freundeskreis ist hier gleich. Eine Stimme, die haut euch alle um. Freut euch auf Vella, dazu Sand zwischen den Zähnen und die berühmteste Ukulele der Welt. Somewhere over the Rainbow katapultiert uns rein ins lange Wochenende. Vella mit so einem ganz frischen Soul am Start. Echte Abwechslung, nur in HR3. Schönen Feierabend euch.
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0: Vella in HR3. Echte Abwechslung jetzt mit einem ganz neuen Hit für euch. Tame Impala, cooler Typ aus Down Under, macht schon seit vielen Jahren Musik. Meistens haben seine Hits auch mal sehr, sehr lange Songtitel. Auch mal so um die Ecke gedacht. Dracula, ganz anders.
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0: Tame Impala schreibt super viele Songs für andere Stars, wie Dua Lipa zum Beispiel. Und im australischen Radio erzählt er, dass Dracula auch erstmal für wen anders gewesen ist. Er sagt nicht für wen, aber vom Titel her, es ist halt kein normaler Tame Impala Song. Am Ende aber ist es ein riesengroßer Hit geworden, weltweit. Und den feiern wir jetzt neu. Tame Impala, Dracula.
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0: Schönen guten Abend.
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2: Um 20 Uhr mit Claudia Meichelbeck. Die Energieministerinnen und Minister der Länder haben gefordert, die Energiewende weiter voranzutreiben. Kritik gab es zum Abschluss der Konferenz auf Norderney, allerdings an geplanten Energiegesetzen des Bundes. Die Länder befürchten, dass einzelne Vorhaben den Ausbau erneuerbarer Energien bremsen könnten. Dabei geht es unter anderem um geplante Änderungen bei Entschädigungen für Betreiber von Wind- und Solaranlagen. Außenminister Wadephul setzt sich dafür ein, dass die Ukraine langfristig weiter Unterstützung bekommt. Beim Treffen der NATO-Außenminister im schwedischen Helsingborg forderte er die verbündeten Länder auf, dafür zusätzliches Geld zu geben. ARD-Korrespondentin Christina Nagel.
3: Die europäischen NATO-Partner und Kanada müssten sicherstellen, dass das angegriffene Land das bekomme, was es brauche. Und das ist aus Sicht des deutschen Außenministers mehr als allein der 90 Milliarden Euro Kredit, den die EU bereitstellt. Wadephul hat in Helsingborg dafür geworben, dass die NATO-Verbündeten bilateral noch einmal eine Summe bereitstellen, in der Größenordnung des Kreditanteils, der für die militärische Unterstützung der Ukraine bereitgestellt wird. Das entspricht ungefähr 30 Milliarden Euro.
2: In Bad Vilbel ist am Nachmittag ein Mann tödlich verunglückt. Das teilte die Polizei mit, HR-Reporter Andreas Heigen.
4: Der Mann war mit seinem Auto auf der Friedberger Straße in Bad Vilbel unterwegs. Laut Polizei kam es bei ihm vor einer Kreuzung zu einem medizinischen Notfall. Das Fahrzeug wurde schneller und fuhr mit überhöhter Geschwindigkeit über eine rote Ampel und dann gegen einen Zaun. Anschließend stieß der Wagen mit einem Getränkelaster zusammen. Der 67-Jährige verstarb noch an der Unfallstelle. Sein 22-jähriger Beifahrer wurde schwer verletzt ins Krankenhaus gebracht. Der Lkw-Fahrer wurde leicht verletzt.
2: Lukas Podolski beendet seine Karriere als Profifußballer in diesem Sommer. Das hat der Weltmeister von 2014 auf Instagram mitgeteilt. Seit 5 Jahren spielt der 40-Jährige beim polnischen Erstligaverein Górnik Zabrze. Seine Profikarriere begonnen hatte Podolski im Jahr 2003 beim 1. FC Köln. Dort wurde der in Polen geborene Stürmer schnell zur Kultfigur. Bei der Eishockey-WM in der Schweiz hat das deutsche Team den ersten Sieg geholt und damit die Chance auf das Viertelfinale gewahrt. In Zürich gewann die Mannschaft von Bundestrainer Kreis gegen Ungarn mit 6:2. Das waren die Nachrichten.
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0: Gleich rocken mit euch in Richtung langes Wochenende mit einem Kulthit von Survivor. Davor frisch und aktuell Lost Frequencies. Immer was los hier in HR3. Immer echte Abwechslung. Auch zum schönsten Feierabend der Woche. Viel Sonne zu Hause in Hessen. Temperaturen gefühlt immer noch über 25 Grad. Und die nächsten Tage zum langen Wochenende. Es wird noch schöner. Noch mehr Sonne. Bis 33 Grad schaffen wir auch noch. Die Nächte entspannt. Heute keine Wolke am Himmel. 16 bis 8 Grad. Schönen guten Abend. Sebastian Filipowski hier für euch im HR3 Freundeskreis am Start. Damit er gut ankommt, jetzt das Neueste aus dem HR3-Verkehrszentrum. Da haben wir zunächst ein paar Warnmeldungen. Vorsicht bitte auf der A44, Dortmund Richtung Kassel. Zwischen Diemelstadt und Warburg, da liegen Metallteile auf der linken Spur. Nochmal Vorsicht auf der B8, Königstein Richtung Frankfurt. Zwischen Kelkheim und Frankfurt Höchst, eine ungesicherte Unfallstelle. Und jetzt die Staus und Störungen, immer noch viel. A5, Frankfurt Richtung Kassel, zwischen Gambacher Kreuz und Fernwald. Eine Ölspur, dadurch ist nur eine Spur frei. Außerdem mittlerweile 4 Kilometer Stau gibt's und die Abfahrt Fernwald ist kurzzeitig gesperrt worden. A5, Heidelberg Richtung Karlsruhe, zwischen Waldorf-Wiesloch und Raststätte Bruchsal, da ist die Fahrbahn gesperrt nach einem Unfall, gerade noch 6 Kilometer Stau. Vorsicht bitte auf der A7, Kassel Richtung Fulda, in der Abfahrt Homberg-Efze immer noch das kaputte Auto und das steht so doof, dass Laster an dieser Stelle nicht vorbeikommen. Fahrt da bitte eine Ausfahrt weiter. Und A44, Kassel Richtung Dortmund, zwischen Warburg und Diemelstadt, 4 Kilometer Stau. Haltet durch, kommt gut an mit uns. Wir lassen euch nicht allein. Wir sind immer da.
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Euer Start ins lange Wochenende im hr3-Freundeskreis. Jetzt mit Konfettikanone, den größten Stars der Welt und Fußball. Premiere. Zum ersten Mal gibt es eine Halbzeitshow bei der Fußball-WM. In der Pause vom Finalspiel. Die krassesten Musikstars sind on stage für uns. Madonna mit dabei. Für die

0: auf der Arbeit. Ein fetter Dank geht raus für euch, Ellie Goulding. Maximal Gänsehaut, dazu Flashback in die 90s. Retro-Vibes jetzt mit Edwin Collins, A Girl Like You, danach Kopfkino mit Ellie Goulding. Das ist echte Abwechslung. Bekommt ihr nur hier.
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0: mit ganz viel Gefühl. Ellie Goulding gleitet mit uns rein ins lange Wochenende. Wir sind HR3. Schönen guten Abend. Kennt ihr den schon?
1: Treffen sich morgens beim Bäcker ein Vampir, eine Barockgräfin und ein Typ mit Hörnern.
0: Ja, das gibt's wirklich. Wo ihr das seht und vor allem, was kommt denn da raus? Hört ihr gleich. Lachen mit Comedy in HR3. Davor ein neuer Hit von One Republic. Need Your Love. Echte Abwechslung für euch. Schönen guten Abend.

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3: Wunderschönen guten Abend euch, 20.30 Uhr.
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3: Happy 33 Grad die nächsten Tage. Wir freuen uns auf ganz viel Sonne zu Hause in Hessen. Tagsüber die Freibäder und Badeseen freuen sich auch schon auf euch.
5: Wir vom Strandbad Rottgau sind Startler für das erste heiße Wochenende. Das Wasser hat zwar aktuell noch 17 Grad, aber es ist die perfekte Abkühlung an so heißen Temperaturen. Pommes, Eis, kalte Getränke und alles, was das Herz begehrt, sind natürlich aufgefüllt. Mein Team und ich, wir freuen uns auf euch.
3: Thomas freut sich auf jeden Fall schon, ihr habt es gehört. Woanders ist das Wasser auch schon ein bisschen wärmer sogar. In Bad Soden im Altenhainer Tal 24 Grad und in Schotten im Vogelsbergkreis hat das Wasser schon 22 Grad. So lässt sich's aushalten, ne? Habt ein wunderschönes Wochenende zusammen mit HR3. Sebastian Filipowski heute Abend hier für euch im HR3 Freundeskreis. Wir gucken auf die Straßen, damit ihr gut ankommt. Jetzt das Neueste aus dem HR3 Verkehrszentrum. Eine Warnmeldung haben wir aktuell noch auf der B8 Königstein Richtung Frankfurt. Vorsicht bitte zwischen Kelkheim und Frankfurt Höchst, eine ungesicherte Unfallstelle. Dann ein Stau A5 Heidelberg Richtung Karlsruhe zwischen Kreuz Waldorf und Raststätte Bruchsal. Da wird jetzt geputzt. 2 Kilometer Stau noch und letzter Stau A44 Kassel Richtung Dortmund zwischen Warburg und Diemelstadt. Da steht der 3 Kilometer. Habt eine gute und sichere Fahrt mit uns.
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0: Streams für euren sommerlichen Freitagabend. Die meisten haben den Pulli in den Keller geschmissen. Ab heute ist Shirt angesagt. Nur in Leipzig, da ist irgendwie alles anders heute. Und die nächsten Tage, Menschen laufen rum mit düsteren Klamotten. Die treffen sich da zum Wave-Gothic-Treffen. Das ist so eine Mischung aus Festival und Mittelaltermarkt. Auch ein paar Leute aus Hessen sind da mit am Start. Was geht denn da jetzt genau so ab?
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2: Treffen sich morgens beim Bäcker ein Vampir, eine Barockgräfin und ein Typ mit Hörnern. Das ist kein Witz, sondern normal. An Pfingsten in Leipzig. Da treffen sich eben Menschen, die sich stundenlang vorm Spiegel aufbrezeln, um dann auszusehen, als wären sie seit 400 Jahren tot. Das ist gruselig. Und solche Untoten sind dann praktisch nicht mehr zu unterscheiden von Kleinkindeltern nach einem Kindergeburtstag. Aber es ist auch beeindruckend. Viele Outfits sind komplett selbst gemacht und nicht selten werden 14 Gardinen, 3 Ledersofas und eine komplette Fledermaus verarbeitet. Das ist sehr kreativ und das ganze Fest ist in der Regel auch sehr friedlich. Es kommt häufig vor, dass wir da einen blutüberströmten Vampir sehen, der in sein Handy ruft.
3: Ja, Mami, ich dich auch. Ich dich aber noch viel mehr. Tschüssli Müsli.
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0: Legende Tina Turner im HR3 Freundeskreis. Schönen guten Abend. Gleich, hier ist ganz laut Alarm im Radio. 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Chef, wie heißt denn dieser Hit?
1: Bangaranga. Ganz herzlichen Glückwunsch zum ersten Platz im European Song Contest mit Bangaranga.
0: Eurovision immer noch, aber egal. Der Kanzler ist eh mehr so der Rambo-Zambo-Typ. Wenn ihr mehr so Bangaranga seid, dann freut euch auf HR3 Pop, die Abendshow. Michael Rolfsteck feiert diesen Gewinner-Hit vom ESC von Dara. Die hat ab heute noch mehr zu feiern. Was? Michael verrät euch später, was das genau ist. Habt noch einen wunderschönen Freitagabend mit uns. Kommt gut rein ins lange Wochenende. Genießt dieses wunderschöne, geile Wetter. Sebastian Filipowski ist raus.
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0: Was ein Gänsehaut-Hit. Evanescence, My Immortal. Schönen guten Abend euch.
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2: Um 21 Uhr mit Claudia Meichelbeck. Die Energieministerinnen und Minister der Länder haben gefordert, die Energiewende weiter voranzutreiben. Kritik gab es zum Abschluss der Konferenz auf Norderney an geplanten Energiegesetzen des Bundes. Die Länder befürchten, dass einzelne Vorhaben den Ausbau erneuerbarer Energien bremsen könnten. Dabei geht es unter anderem um geplante Änderungen bei Entschädigungen für Betreiber von Wind- und Solaranlagen. US-Geheimdienstchefin Tulsi Gabbard hat ihren Rücktritt angekündigt. Als Grund gab sie an, ihr Mann sei an einer seltenen Form von Knochenkrebs erkrankt. USA-Korrespondent Samuel Jakisch.
3: Als koordinierende Direktorin der US-Nachrichtendienste legte Tulsi Gabbard eine hohe Priorität auf innenpolitische Themen. Sie setzte Ressourcen der Geheimdienste im Kampf gegen illegale Grenzübertritte und Einwanderung ein. Der Director of National Intelligence ist der ranghöchste Berater des US-Präsidenten und des Nationalen Sicherheitsrates in allen Fragen der Geheimdienste und der nationalen Sicherheit.
2: Außenminister Wadefuhl ist für langfristige Ukraine-Hilfe. Beim Treffen der NATO-Außenminister im schwedischen Helsingborg forderte er, dafür zusätzliches Geld zu geben. ARD-Korrespondentin Christina Nagel.
4: Die europäischen NATO-Partner und Kanada müssten sicherstellen, dass das angegriffene Land das bekomme, was es brauche. Und das ist aus Sicht des deutschen Außenministers mehr als allein der 90 Milliarden Euro Kredit, den die EU bereitstellt. Wadefuhl hat in Helsingborg dafür geworben, dass die NATO-Verbündeten bilateral noch einmal eine Summe bereitstellen, in der Größenordnung des Kreditanteils, der für die militärische Unterstützung der Ukraine bereitgestellt wird. Das entspricht ungefähr 30 Milliarden Euro.
2: Im Frankfurter Stadtteil Nordend hat die Polizei bei einem Einsatz geschossen. Wie die Polizei mitteilte, waren die Beamten wegen einer Auseinandersetzung in einer Wohnung alarmiert worden. Bei dem Streit war demnach mindestens ein Messer im Spiel. Ob dabei oder durch den Schusswaffengebrauch jemand verletzt wurde, ist noch nicht bekannt. Das Landeskriminalamt hat die Ermittlungen übernommen. Lukas Podolski beendet seine Karriere als Fußballprofi in diesem Sommer. Das hat der Weltmeister von 2014 auf Instagram mitgeteilt. Seit 5 Jahren spielt der 40-Jährige beim polnischen Erstligaverein Górnik Zabrze. Seine Profikarriere begonnen hatte Podolski im Jahr 2003 beim 1. FC Köln. Dort wurde der in Polen geborene Stürmer schnell zur Kultfigur. Das waren die Nachrichten. Das Wetter: in der Nacht kühlt es ab auf 15 bis 8 Grad. Morgen bekommen wir wieder viel Sonnenschein mit nur wenigen lockeren Wolken bei Höchstwerten zwischen 26 und 31 Grad. Und es bleibt auch die nächsten Tage sonnig und sehr warm, am Sonntag bis 32 Grad. Die Zeit, es ist 21.03 Uhr.
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5: Vorsicht auf der A67 Darmstadt Richtung Mönchhof-Dreieck. Zwischen Griesheimer Dreieck und Büttelborn besteht Aquaplaning-Gefahr. Ein Wasserwerfer auf einem Acker ist falsch eingestellt. A3 Frankfurt Richtung Würzburg zwischen Rohrbrunn und Marktheidenfeld 2 Kilometer Stau wegen LKW-Bergungsarbeiten. A44, Kassel Richtung Dortmund, zwischen Warburg und Diemelstadt 3 Kilometer Stau. A66, Frankfurt Richtung Fulda, zwischen Langensell-Bolder Dreieck und Gründau-Rotenbergen, 3 Kilometer Stau. Die B83 ist in Melsungen zwischen dem Anschluss zur B487 und am Buschberg wegen einer Baustelle in beiden Richtungen bis Mitte Juni gesperrt. Eine Umleitung ist eingerichtet. Main-Taunus-Kreis. Auf der Limeschwange zwischen Königsteiner Straße in Sulzbach und Schwalbach am Taunus steht ein defekter PKW.
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6: Mit Michael Reifsteck, hallo. Wenn ihr wisst, welcher Torwart sich auf Steuer reimt, dann seid ihr hier genau richtig. Die Fragen haben wir aber diese Woche schon durchgenommen. Heute kommen neue. Bei Reim dich, unserem Quiz, das sich reimt. Seid ihr heute dabei? Es ist das Wochenfinale. Unter 07 221 2011 spielt mit uns gerne Reim dich. 0722120111. Jetzt Ofenbach und Norma Jean Martini. Overdrive.
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0: Adore You von Ugel, Topic, Arash und Daycom. So viel Zeit muss sein, wenn wir gerade bei Aufzählungen sind. MDR Jump, HR3, NDR 2, SR1, SWR3. Hallo, hier sind wir alle zusammen mit Pop, eurer Abendshow. Und gleich wird ein leichtes Jauchzen aus den Mündern von allen Fans von Stranger Things kommen mit zwei Songs am Stück. Aber vorher spielen wir noch was.
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0: Nämlich Reim dich mit Martin aus Schleswig. Hallo Martin.
2: Ja, servus miteinander.
0: Grüß dich auf dem Rückweg von der Spätschicht. Lass mich als Moderator dessen Sendung bis Mitternacht geht dir die Frage stellen. Wann endet denn schon deine Spätschicht?
2: Um 21 Uhr. Also ich schaff's eigentlich.

0: Stimmen, denn deshalb heißt das Spiel so. Wenn dir das gelingt, gewinnst du. Wenn nicht, dann nicht. Und wenn sich was nicht reimt, dann fresse ich dich. Wollen wir loslegen?
1: Probieren wir es mal, ja.
0: Dann geht's jetzt los. Reim dich. Welcher Fisch ist der erste im Alphabet?
1: Der Aal.
0: Welches lange Tuch kann man sich zum Wärmen um den Hals legen?
1: Der Schal.
0: Wie nennt man einen großen Raum für feierliche Anlässe?
1: Der Saal.
0: Was hat man gewonnen, wenn man danach ein politisches Amt bekommt?
1: Ein Pokal?
0: Wie bezeichnet man legiertes, gehärtetes Eisen?
1: Stahl.
0: Und was gewinnt morgen Abend entweder Bayern München oder der VfB Stuttgart?
1: Den Pokal. Habe ich jetzt Doppelpokal oder was?
0: Ja, weil die Antwort auf was hat man gewonnen, wenn man danach ein politisches Amt bekommt?
1: Ich weiß es nicht.
0: Da wollten wir eigentlich auf die Wahl hinaus.
1: Oh!
0: Aber der Pokal hat sich so schön gereimt.
1: Ja, ne? Der ging gut.
0: Ich stelle mir gerade vor, wenn morgen Bayern oder Stuttgart den Pokal gewinnen, in welches politische Amt wir sie im Nachhinein heben werden dann als Belohnung dafür.
1: Ja, mega.
0: Kriegt man einen Pokal? Gibt es irgendeine Wahl, für die man einen Pokal bekommt und zusätzlich noch ein Amt? Oberschiedsrichter Ilias Buß nickt.
2: Ja, also ich nicke, dass ich das jetzt mal im Internet eingebe.
1: Es gibt bestimmt irgendwo eine Medaille als Pokal oder so.
0: Ich bin auch ganz, ganz sicher, dass es Teilnahmemedaillen, Pokale für die Demokratie und Ähnliches gegeben hat, wenn es nur ein sprichwörtlicher ist. Und zumindest hat es sich gereimt, deswegen sind wir heute in guter Laune und schenken dir einen kleinen Gewinn fürs Mitmachen, Martin. Vielen Dank.
2: Es gibt den Verdienstorden der Bundesrepublik Deutschland.
0: Ja, ich weiß nicht, ob man danach das Amt bekommt. Ich glaube, das kriegt man meistens, wenn man das Amt vorher schon hatte und es gut gemacht hat. Was soll's? Martin, danke fürs Mitmachen. Schönes, langes Wochenende. Es kommt ein Trostpreis für dich, okay?
1: Oh, ja, ein Pokal, oder?
0: So eine Art. Kriegst als Trostpreis ein politisches Mandat. Mach's gut!

0: Okay, wir haben jetzt nochmal das komplette Gremium zusammengetrommelt, um darüber zu befinden, ob das mit dem Pokal eine feine Sache war, die wir anerkennen konnten, eben bei Reimlich. Die Meinung ist ja.
1: An sich stimmt es fein mit dem Pokal. Es gibt im Bundestag eine Mannschaft, eine Fußballmannschaft, die hat sogar, ich glaube diese oder letzte Woche, haben sie echt einen Pokal gewonnen. Also von dem her stimmt es schon mit dem Pokal, was man da gewinnen kann. Ist halt intern dann im Bundestag drin.
0: Dankeschön, Marina. Hans-Jürgen aus Herzogenrath sagt, bei einer Misswahl gibt es doch einen Pokal und danach hat man das Amt. Vielleicht nicht ganz politisch, aber da ja immer alle für Frieden einstehen, dann doch wieder. Und noch eine Sprachnachricht per WhatsApp an 07221 2011.
2: Guten Abend, Michael. Du, der Pokal ist ja eine Auszeichnung. Und sowas tragen doch öfters die Oberbürgermeister um den Hals. Diese Amtskette, die sie tragen. Von dem her würde ich sagen, die Antwort war korrekt. Schönen Abend, macht weiter so, macht Spaß mit euch, jeden Abend. Ich habe auch genauso wie der Kollege gerade Feierabend, die Uhrzeit öfters. Und bin auch immer auf dem Wahlweg und höre euch sehr, sehr gerne zu. Macht immer sehr viel Spaß. Alles Gute, schöne Pfingsten, ciao.
0: Danke. Dirk aus Merkenfeld in Oberhessen. Vielen Dank, Dirk. Okay, zurück zu neuer Musik hier in Pop, eurer Abendshow. Es ist Frühling, die E-Gitarren sprießen wieder. Oh, viel neues Futter für Fans von E-Gitarren. Breaking Benjamin haben vor einer Woche neue Musik rausgebracht. Muse vor 3 Tagen gleichgezogen. Und jetzt kommen Nothing But Thieves und werfen auch noch was auf den Haufen. Evolution ist gerade rausgekommen. Soll so ein bisschen der Sound von früher sein. Dazu jetzt so eine Art Presseshow. Die Plattenfirma schreibt, die 5-köpfige Band kehrt musikalisch mit einer euphorischen Single zurück zu ihren Wurzeln. Fans schreiben unter dem Video, geil, endlich wieder Nothing But Thieves auf Gitarre auswendig lernen. Dann mal los, hier ist der neue Hit, Nothing But Thieves, Evolution.

0: Das ist sehr gut. Und neu von Nothing But Thieves, frisch erschienen, Evolution, soll die erste Single aus einem kommenden Album sein, über das wir bisher allerdings noch nichts wissen. Aber wir sind froh, dass wir den Song haben.
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2: In der Nacht in Deutschland locker bewölkt oder sternenklar. In den Frühstunden örtlich flacher Nebel. Es kühlt ab auf 16 bis 6 Grad. Morgen im Norden und Osten sonnig, später Quellwolken. Sonst überall in Deutschland sonnig und trocken. Höchstwerte 26 Grad im Oberharz bis 32 Grad in der Ortenau. An den Küsten bei auflandigem Wind um 20 Grad. Am Sonntag und Montag in weiten Teilen Deutschlands weiterhin sonnig und hochsommerlich mit Höchsttemperaturen zwischen 20 und 33 Grad. Jeweils im Norden und Nordosten vorübergehend stärker bewölkt, aber auch hier kaum Schauer.
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3: A3, Köln Richtung Frankfurt. Zwischen Limburg Süd und Bad Camberg steht ein defekter LKW auf dem Beschleunigungsstreifen. Main-Taunus-Kreis. Auf der Limespange zwischen Königsteiner Straße in Sulzbach und Schwalbach am Taunus steht ein defekter PKW. Landkreis Marburg-Biedenkopf. Die L3288 ist zwischen Rachelshausen und Bottenhorn in beiden Richtungen nach einem Unfall gesperrt. Ein LKW ist in den Graben gefahren.
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0: Lost Frequency, Silberstein mit Head Down. Hier ist Pop, die Abendshow. Jetzt mit eurer Entscheidung, wer den nächsten Hit singt. Es ist ein bekannter Hit, der noch gar nicht alt ist. Ein gutes Jahr erst. Und trotzdem gibt es schon etliche, auch sehr gelungene Coverversionen. Das spricht sehr für das Original. Und um das Ganze ein bisschen spannend und abwechslungsreich zu machen, haben wir das Original nicht mit im Angebot. Ordinary von Alex Warren. Eigentlich, das war dessen großer Durchbruch. Heute die Möglichkeit, mal eine Coverversion zu hören, die ihr vielleicht noch nicht gehört habt. Im Angebot sind Tiffany Harris.
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0: Deutsche Newcomerin, die gerade mit ihren ersten beiden Hits Breathe und Vertigo selbst erfolgreich ist.
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0: Tiffany Harris Nummer 1. Nummer 2. Tyler Ward und Emmy Russell, amerikanischer YouTuber, der vor allen Dingen durch seine Coverversion von Payphone von Maroon 5 bekannt geworden ist. Und sie war in der Castingshow American Idol, ist unter die letzten 5 gekommen vor 2 Jahren. Oder TBS und The Twins, das sind Leute mit Knöpfen. Und die Oslo Soul Children mit der Dance-Version von Ordinary. Also, wie soll Ordinary heute klingen? Wer soll es singen? 07221 2011. Ihr entscheidet jetzt live. Wir spielen die Version, die 3 Stimmen hat. 07221 2011. Hallo, wer ist da?
2: Hallo, hier ist der Pete. Einmal bitte die 3.
0: Einmal die 3. Pete ist notiert. Vielen Dank. Habt einen schönen Abend. Tschüss. Michael Räufsteck. Hallo, wer da?
3: Hallo, Michael Räufsteck. Ja, Maria. Schönen guten Abend.
0: Hallöchen, was darf sein?
3: So, alles klar bei euch?
0: Alles prima. Wir sind gerade mitten in der Abstimmung und wüssten gerne, welche Version von Ordinary du gerne hören würdest.
3: Welche Abstimmung?
0: 1, 2 oder 3?
3: 2, glaube ich.
0: Alles klar. Danke dir. Hab einen schönen Abend. Tschüss.
3: Ja.
0: Hallo, wer ist dran?
4: Hallo, Michael. Der Rudolf hier.
0: Hallo, Rudolf. Grüß dich. Für wen stimmst du?
4: Die 1 heute.
0: Einmal die 1. Tiffany Harris. Bin gespannt, ob das durchkommt. Vielen Dank. Guten Abend. Hallo, wer spricht?
5: Hallo, hier ist Susanne aus Würgist.
0: Hallo, Susanne. Was darf sein?
5: Ich hätte gern die 3.
0: Einmal die 3 für den Freitagabend. Danke dir. Entscheidung ist noch nicht gefallen. 07221 2011. Hallo, wer ist da?
6: Hallo, hier ist die Rebecca.
0: Rebecca, was darf sein?
6: Die 2, bitte.
0: Die 2, Tyler Ward und Emmy Russell. Danke dir herzlich. Mach's gut.
6: Danke.
0: Tschüss.
6: Ciao.
0: Michael Räufsteck hier. Hallo, wer ist da?
7: Hallo, Michael. Hier ist Erika.
0: Hallo, Erika.
7: Ich hätte auch gern die 1 und Gruß an den Rudolf.
0: Das Gremium kennt sich. Vielen Dank, Erika. Mach's gut.
7: Schönen Tschüss. Abend, ciao.
0: Das heißt, wer auch immer jetzt als nächstes dran ist, entscheidet, denn alle 3 Versionen haben jeweils 2 Stimmen. Und wer bist du?
8: Ja, hallo, hier ist Toni aus Karlsruhe. Ich würde gerne die 3 haben, bitte.
0: Dann ist das die Version, die gewonnen hat, und das ist die wir jetzt hören werden. TBS, The Twins und die Oslo Soul Children mit Ordinary. Vielen Dank. Okay.

Das ist die Version, die gewonnen hat und damit ihr gegen uns. Wir wetten immer so insgeheim hier, welche Version gewinnen wird. Wir hatten auf die erste gesetzt. Ihr habt die dritte gewählt. TBS, The Twins und die Oslo Soul Children mit Ordinary. Danke fürs Abstimmen.

Hier ist Pop, die Abendshow. Wenn ihr Pedro Santos schon kennt, dann seid ihr schneller als viele. Er ist noch ein Newcomer. Und ihr seid schneller als er. Er kennt sich noch nicht. I Don't Know Me. Aktuelle Single von Pedro Santos.

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1: Um 22 Uhr mit Claudia Meichelbeck. Im Frankfurter Stadtteil Nordend hat die Polizei bei einem Einsatz geschossen und einen Mann schwer verletzt. Wie die Polizei mitteilte, waren die Beamten wegen einer Auseinandersetzung zwischen zwei Männern in einer Wohnung alarmiert worden. Bei dem Streit wurde demnach einer der Männer schwerst verletzt und starb noch vor Ort. Das Landeskriminalamt hat die Ermittlungen übernommen. Die Bundesländer sehen beim Umbau der Energieversorgung weiter großen Handlungsbedarf. Das ist bei der Energieministerkonferenz auf Norderney deutlich geworden. ARD-Reporterin Katharina Seiler.
2: Die Energiewende müsse weiter vorangetrieben werden. Da seien sich die Energieministerin und Minister parteiübergreifend einig gewesen. So fasste der niedersächsische Energieminister Christian Meyer von den Grünen, der den Vorsitz hat, die Konferenz auf Norderney zusammen. Die geplanten Energiegesetze des Bundes betrachten die Länder dagegen eher so wörtlich als Bremsen und Stoppschilder der Energiewende. Und Kritik gab es von den Ländern auch dafür, dass die Bundeswirtschaftsministerin Reiche ihre Teilnahme an dieser Konferenz abgesagt hatte.
1: Außenminister Wadefuhl setzt sich dafür ein, die Ukraine weiter langfristig zu unterstützen. Beim Treffen der NATO-Außenminister in Schweden forderte er, dafür zusätzliche Mittel freizugeben. Die NATO-Partner müssten sicherstellen, dass die Ukraine in ihrem Abwehrkampf gegen Russland dauerhaft bekomme, was sie brauche. US-Geheimdienstchefin Tulsi Gabbard hat ihren Rücktritt angekündigt. Als Grund gab sie an, ihr Mann sei an einer seltenen Form von Knochenkrebs erkrankt. USA-Korrespondent Samuel Jakisch.
3: Als koordinierende Direktorin der US-Nachrichtendienste legte Tulsi Gabbard eine hohe Priorität auf innenpolitische Themen. Sie setzte Ressourcen der Geheimdienste im Kampf gegen illegale Grenzübertritte und Einwanderung ein. Der Director of National Intelligence ist der ranghöchste Berater des US-Präsidenten und des Nationalen Sicherheitsrates in allen Fragen der Geheimdienste und der nationalen Sicherheit.
1: Regierungswechsel in Slowenien. Das Parlament in Ljubljana hat den rechtskonservativen Politiker Janša zum Ministerpräsidenten gewählt. Er war vorher schon dreimal Regierungschef des EU- und NATO-Landes. In den letzten 4 Jahren hatte der linksliberale Politiker Golob die slowenische Regierung angeführt. Janša kündigte in seiner Ansprache vor dem Parlament an, er wolle Bürokratie abbauen und Korruption bekämpfen. Das waren die Nachrichten. Das Wetter: in der Nacht ist der Himmel meist sternenklar. Die Tiefstwerte gehen zurück auf 15 bis 8 Grad. Am Tag bekommen wir wieder viel Sonnenschein mit ein paar lockeren Wolken. Die Höchstwerte erreichen 26 bis 31 Grad. Und die Aussichten: es bleibt sonnig und sehr warm bis heiß. Am Sonntag bis 32 Grad, am Montag bis 31 Grad. Es ist 22.03 Uhr.
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4: A3 Nürnberg Richtung Würzburg. Zwischen Kreuz Bibelried und Rottendorf defekter LKW. Die rechte Spur und der Standstreifen sind gesperrt. A5 Karlsruhe Richtung Basel. Zwischen Dreieck, Weil am Rhein und Grenzübergang, Weil am Rhein, Basel 3 Kilometer Stau. Für PKW auf dem linken und dem mittleren Fahrstreifen. 2 Kilometer LKW Stau auf der rechten Spur. Die A8 Saarlouis Richtung Neunkirchen ist zwischen Heusweiler und dem Kreuz Saarbrücken nach einem Unfall gesperrt. A8 Karlsruhe Richtung Stuttgart, zwischen Dreieck Karlsruhe und Karlsbad 3 Kilometer Stau. Die A44 Düsseldorf Richtung Essen ist zwischen Kreuz Düsseldorf Nord und Ratingen-Schwarzbach wegen Tunnelwartungsarbeiten bis Dienstag gesperrt. Die A67 Mannheim Richtung Darmstadt ist zwischen Viernheimer Dreieck und Lorsch wegen einer Baustelle bis Dienstag 5 Uhr gesperrt. Umleitung: ab dem Kreuz Mannheim über die A656 zum Kreuz Heidelberg, von dort weiter über die A5 in Richtung Frankfurt. Die A620 Saarlouis Richtung Saarbrücken ist zwischen Völklingen Ost und Saarbrücken Klarental wegen Reinigungsarbeiten gesperrt. A861 Dreieck Hochhain Grenzübergang Rheinfelden. Der Nollinger Bergtunnel ist in beiden Richtungen gesperrt.
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5: Mit Michael Räufschläck, hallo. Mit neuer Musik am Freitagabend. Das Album von Maisie Peters ist da und wir hören uns mal quer nachher. Außerdem spielen wir jetzt Bebe Rexha und Faithless mit New Religion.
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Eilmeldung aus dem Verkehrszentrum. Achtung auf der A1 Münster Richtung Osnabrück. Zwischen Ladbergen und Kreuz Lotte Osnabrück werden Holzbretter auf die Fahrbahn geworfen. Das ist die A1 Münster Richtung Osnabrück. Achtung bitte, zwischen Ladbergen und Kreuz Lotte Osnabrück werden Holzbretter auf die Fahrbahn geworfen.

0: Naked Ride von Tom Gregory und Weiss. Hallo, hier sind Bremen 4, SR1, NDR2, HR3, MDR Jump und SWR3 mit Pop, der Abendshow, am Freitag. Das Ende für einen Weltmeister ist gekommen. Lukas Podolski hat vorhin gesagt, dass er seine Fußballkarriere beendet. Und ihr wisst, was das bedeutet? Der Weg ist frei für Julian Nagelsmann, Poldi für den WM-Kader in diesem Jahr zu nominieren. Es war in den letzten Jahren so ruhig um Lukas Podolski, dass es vielleicht eine Neuigkeit für euch ist, dass er seine Karriere noch nicht beendet hat. Aber nein, die war noch nicht vorbei. Jetzt noch ein Spiel bei seinem aktuellen Verein Górnik Zabrze in Polen. Dann ist Schluss mit einer Karriere, die wirklich gar nicht so klein war. Weltmeister 2014, hat natürlich in Köln gespielt, bei den Bayern, bei Arsenal, Inter Mailand, Galatasaray, Istanbul. Er ist ja nach Japan gegangen und eben dann noch nach Polen. Und bei diesem Verein, Górnik Zabrze in Polen, da möchte er auch bleiben, aber nicht mehr als Spieler, sondern als Chef. Deshalb hat er den Verein gekauft, mal so nebenbei, für eine knappe Million. Gut möglich, dass er daraus eine Dönerbude machen möchte, aber das ist reine Spekulation. Und wofür Lukas Podolski im Laufe seiner Karriere ja auch immer bekannt war, Fußballsprüche oder auch andere Sprüche für die Ewigkeit. Hier ein kleines Best-of.
1: Erstmal muss ich sagen, allen ein Kölner Alaf.
2: Die Menschen sollen fröhlich sein, sollen Spaß haben und nicht immer mit so einer Schnauze rumlaufen.
3: Mir fehlen da auch diese Typen mit Eier, die auch ein bisschen anpacken.
4: Ich habe schon einige Tore im Kopf gemacht. Durch die türkische Luft, das türkische Essen hat mich das Normales nochmal beflügelt. Und darum ist eine neue Stärke bei mir dazugekommen.
2: Da bekommt man ja Gänsehaut und Kribbeln. Hätte eine Frau nicht besser schreiben können, glaube ich.
4: Und dann hat es leider nicht gepasst, sich zu verkleiden und zum Training ein Kostüm aufzutauchen. Dann hätte man dann auf die Fresse bekommen. Daher werden wir so in die Spiele gehen, dass wir am Ende ein schönes Selfie haben.
5: Auf was freuen Sie sich am meisten heute bei dieser Filmvorstellung?
4: Auf den Film. Ich denke, 80% von euch und ich kauen sich auch mal an den Eiern. Und daher ist alles gut.
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Hier ist Pop, die Abendshow am Freitag. Freitags passieren zwei Dinge. Freitags erscheint neue Musik. Freitags erscheinen aber auch jeweils die neuen Charts in einigen der wichtigsten Musikländer der Welt, darunter Großbritannien und Deutschland. Die abbilden, welche Musik denn seit dem letzten Erscheinungstag vor einer Woche besonders gut ankam, was wichtig war und was viel gehört wurde. Und diese Woche neu in den deutschen Charts, Sarah Engels mit Fire auf Platz 27. Beim ESC ist eine Platzierung in den 20ern jetzt nicht besonders gut. In den Charts ist eine Platzierung unter den ersten 30 durchaus beachtlich. Und da ist Sarah Engels trotz ihres Abschneidens beim ESC platziert. Sarah Engels also mit einem Hit. Allerdings auch in Deutschland wesentlich erfolgreicher als sie. Der Song aus Bulgarien und beim ESC war Dara Nummer 1. In den offiziellen deutschen Single-Charts ist sie es seit heute Abend auch. Dara und Bangaranga.

Die Gewinnerin des Eurovision Song Contest ist jetzt auch die Nummer 1 in den deutschen Charts. Dara aus Bulgarien mit Bangaranga. Hier ist Pop, die Abendshow. Wenn wichtige Fußballspiele stattfinden, dann erfahrt ihr die Ergebnisse natürlich hier bei uns. Heute war keins. Aber in dem Zweitliga-Relegations-Hinspiel hat Rot-Weiß Essen gegen Fürth 1:0 gewonnen.

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1: Immer montags gibt es ja hier gesundes, zuckerfreies Frühstück. Deswegen gibt es heute Heidelbeerauflauf. Heidelbeeren, Haferflocken, Haferdrink. Und gereicht habe ich noch ein bisschen griechischen Joghurt, falls es dir zu trocken wäre.
2: Ich wollte gerade sagen, es ist ein bisschen trocken, aber mit griechischem Joghurt geht.
1: Gut, dass ich griechischen Joghurt dazugegeben habe.
2: Ganz gut.
1: Ihr denkt auch, er ist undankbar, richtig?
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3: In der Nacht in Deutschland locker bewölkt oder sternenklar. Es kühlt ab auf 16 bis 6 Grad. Morgen im Norden und Osten sonnig, später Quellwolken. Sonst überall in Deutschland sonnig und trocken. Höchstwerte 26 Grad im Oberharz bis 32 Grad in der Ortenau. Am Sonntag und Montag in weiten Teilen Deutschlands weiterhin sonnig und hochsommerlich mit Höchsttemperaturen zwischen 20 und 33 Grad. Jeweils im Norden und Nordosten vorübergehend stärker bewölkt, aber auch hier kaum Schauer.
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4: Vorsicht bitte auf der A3 Köln Richtung Frankfurt. Zwischen Wiesbaden-Niedernhausen und Wiesbadener Kreuz steht ein defekter LKW. Vorsicht bitte auf der B42 Wiesbaden Richtung Rüdesheim. Zwischen Eltville-Martinstal und Kiedricher Straße liegt ein Tier. Die B83 ist in Melsungen zwischen dem Anschluss zur B487 und am Buschberg wegen einer Baustelle in beiden Richtungen bis Mitte Juni gesperrt. Eine Umleitung ist eingerichtet. Landkreis Marburg-Biedenkopf. Die L3288 ist zwischen Rachelshausen und Bottenhorn in beiden Richtungen nach einem Unfall gesperrt. Ein LKW ist in den Graben gefahren.
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0: Where is my husband von Ray in Pop, der Abendshow. Freitagabend, der Tag der neuen Musik. Ein neues Album ist heute erschienen von Maisie Peters. Und wenn man ein Album Blütezeit nennt, dann tut man gut daran, es im Frühling zu veröffentlichen, wenn der Name zur Jahreszeit passt. Maisie Peters ist clever genug, das zu tun. Und deswegen ist Florescence seit heute da. Es steht für die volle Entfaltung. Einen Song auf dem Album kennt ihr schon. My Regards. Der Song ist auf dem Album drauf, das heute erschienen ist beim Label von Ed Sheeran, Gingerbread Records. Und wie Maisie Peters auf ihrem neuen Album aufgeblüht ist, weiß Kirsten Hauser aus unserer Musikredaktion.
1: Die Liebe ist es, die sie zum Aufblühen gebracht hat.
2: So the album is about the last few years of my life, sort of documents, yeah, my journey into love, the relationship that I'm in and the life that I've been living.
1: Maisie Peters erinnert sich noch gut an den Anfang, an dieses Kribbeln im Bauch, die Schwärmerei für ihren jetzigen Freund. Der Song Vampire Time beschreibt dieses Gefühl.

0: Das ist einer ihrer Lieblingssongs auf dem Album, weil sie auf das Songwriting besonders stolz ist.
1: I think Old Fashioned is the song I'm proudest of on the album, writing-wise.
0: Es gibt sogar eine Premiere. Sie hat zum ersten Mal Features auf ihrem Album. Mit Julia Michaels hat sie sich einen richtigen Traum erfüllt. Maisie Peters ist nämlich ein Riesenfan von ihrer Musik und zusammen ist ihr Song Kingmaker entstanden.

0: Florescence ist ein softes Pop-Album mit verspielten Songtexten über Liebe, perfekt also zum Kuscheln. Vor allem aber zeigt es den Spaß am Leben.
1: Und einen Song aus dem neuen Album von Maisie Peters hören wir jetzt in voller Länge. Questions.

Du wärst es gewesen von Max Giesinger. Und jetzt reden wir über Menschen, die einen Vogel haben. Und zwar wirklich. Miriam Konja und ihr Freund in Bielefeld haben unfreiwillig gerade einen Vogel, weil eine Kanadagans bei ihnen auf dem Balkon brütet. In entspannten 34 Metern Höhe. Die beiden wohnen im 9. Stock. Anfangs war die Gans wohl ein bisschen verwirrt, dass sich in ihrem neuen Zuhause immer mal wieder zwei komische Gestalten auf zwei Beinen genähert haben. Aber mittlerweile sind alle Parteien entspannt und die Gans wurde liebevoll Franzi getauft. Franzi bewacht unter sich 8 Eier und lässt sich auch von Miriam und ihrem Freund füttern. Und sobald das Schlüpfen losgeht, kommt ein Team von Wildvogelexperten, um Mama plus Küken zum nächsten Gewässer zu bringen. Und sollte das nicht klappen, finden sich sicher noch zwei Millionäre, die mit einem Schleppkahn die Gänsefamilie ins Meer vor Dänemark schleppen.

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1: Um 23 Uhr mit Claudia Meichelbeck. Im Frankfurter Stadtteil Nordend hat die Polizei einen Mann angeschossen und schwer verletzt. Wie das Landeskriminalamt mitteilt, waren die Einsatzkräfte wegen eines Streits alarmiert worden, bei dem ein Mann tödlich verletzt wurde. HR-Reporter Rainer Battefeld.
2: Um kurz nach 18 Uhr wurde die Polizei in die Zeißelstraße im Nordend gerufen. Dort soll es in einer Wohnung zu dem Streit gekommen sein. Dabei, so das Landeskriminalamt, war auch ein Messer im Spiel. Einer der Männer wurde so schwer verletzt, dass er noch vor Ort starb. Der andere wurde nach Eintreffen der Polizei von mindestens einer Kugel aus einer Dienstwaffe getroffen. Wie es dazu kommen konnte und was die Hintergründe des tödlichen Streits waren, muss nun das Landeskriminalamt ermitteln.
1: Die Energieministerinnen und Minister der Länder fordern, die Energiewende weiter voranzutreiben. Kritik gab es zum Abschluss der Konferenz auf Norderney an den geplanten Gesetzen des Bundes. Dabei könnten einzelne Vorhaben den Ausbau erneuerbarer Energien bremsen, unter anderem Änderungen bei Entschädigungen für Betreiber von Wind- und Solaranlagen. Außenminister Wadefuhl sieht den Zeitpunkt gekommen, Europa an den Verhandlungen für ein Ende des Ukraine-Kriegs zu beteiligen. Wadefuhl äußerte sich am Rande des NATO-Außenministertreffens in Schweden. Er sagte in der ARD, Putin sei zwar noch nicht am Verhandlungstisch, die Europäer müssten aber offen sein für Diplomatie.
3: Ich sehe es auch so, dass Moskau ernsthaft jetzt darüber nachdenkt, dass Verhandlungen auch vielleicht die richtige Antwort sind für die Zukunft. Jedenfalls müssen wir uns darauf vorbereiten und das anbieten.
1: US-Geheimdienstchefin Tulsi Gabbard hat ihren Rücktritt angekündigt. Als Grund gab sie an, ihr Mann sei an einer seltenen Form von Knochenkrebs erkrankt. USA-Korrespondent Samuel Jakisch.
4: Als koordinierende Direktorin der US-Nachrichtendienste legte Tulsi Gabbard eine hohe Priorität auf innenpolitische Themen. Sie setzte Ressourcen der Geheimdienste im Kampf gegen illegale Grenzübertritte und Einwanderung ein. Der Director of National Intelligence ist der ranghöchste Berater des US-Präsidenten und des Nationalen Sicherheitsrates in allen Fragen der Geheimdienste und der nationalen Sicherheit.
1: In der Relegation für die zweite Fußball-Bundesliga hat Rot-Weiß Essen das Hinspiel für sich entschieden. Der Drittligist setzte sich mit 1:0 gegen die Spielvereinigung Greuther Fürth aus der zweiten Liga durch. Das Rückspiel wird am kommenden Dienstag in Fürth ausgetragen. Das waren die Nachrichten. Das Wetter in der Nacht kühlt es ab auf 15 bis 8 Grad. Am Tag bekommen wir wieder viel Sonnenschein mit ein paar lockeren Wolken. Die Höchstwerte erreichen 26 bis 31 Grad. Und die Aussichten, es bleibt sonnig und sehr warm bis heiß. Am Sonntag bis 32, am Montag bis 31 Grad. Es ist 23.03 Uhr.
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5: Vorsicht bitte auf der A45 Aschaffenburg Richtung Gießen. Zwischen Alzenau Nord und Hanauer Kreuz steht ein defekter PKW. A3 Frankfurt Richtung Würzburg. Zwischen Rohrbrunn und Markt Heidenfeld Bergungsarbeiten. Defekter LKW, die linke Spur ist gesperrt. Die A67 Mannheim Richtung Darmstadt ist zwischen Viernheimer Dreieck und Lorsch wegen einer Baustelle bis Dienstag 5 Uhr gesperrt. Umleitung ab dem Kreuz Mannheim über die A656 zum Kreuz Heidelberg, von dort weiter über die A5 in Richtung Frankfurt.
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6: Mit Michael Reufsteck, hallo, mit den wichtigsten Infos, die ihr kurz vor dem langen Wochenende noch gebrauchen könntet. Gleich zum Beispiel, wo ist im besten Fall noch ein Parkplatz frei? Und jetzt mit Hertz und Purple Disco Machine und Wonderful Life.
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0: Désenchanté von Kate Ryan. Hier ist Pop, die Abendshow am Freitag und damit herzlich willkommen in unserer kleinen Selbsthilfegruppe der Problemlösungen. Elias Buss aus unserem Team braucht Rat aus der Gemeinschaft und wir wissen, dass ihr darin gut seid, denn du hast ein Problem mit einem Falschparker.
1: Ich habe ein Problem mit einem Schlechtparker, weil das ist eigentlich nicht
0: das
1: verboten.
0: Ja, das ist ja was anderes.
1: Was da passiert, ja, genau. Also die Situation, in meiner Straße sind Parkplätze eingezeichnet auf der Seite. Einer davon ist so groß, dass da, wenn man ein bisschen sich zusammendrängt, zwei Autos draufgehen. Aber es ist nicht unterteilt in zwei.
0: Das kenne ich. Auf den Parkplätzen des Südwestrundfunks sind die Parkplätze auch so eingezeichnet, dass zwei Autos sich problemlos auf drei Parkplätze drängen können. Dann passt es einigermaßen und die Türen gehen noch auf. Aber das war was anderes.
1: Ja, also und normalerweise stehen auch sehr oft zwei Autos so, dass es dann geht, weil vorne und hinten kann man ja auch einfach rückwärts oder vorwärts rausfahren. Es gibt einen Menschen, den habe ich wirklich noch nie gesehen, aber dieser Person gehört auf jeden Fall ein sehr großes Auto und sie denkt sich, naja, warum jetzt irgendwie groß rumdrücken auf diesem kleinen Platz? Ich stelle mich einfach in die Mitte.
0: Aber ich halte fest, es ist nur ein Parkplatz, ein eingezeichneter Parkplatz.
1: Es ist ein eingezeichneter Parkplatz, wo theoretisch mehrere drauf passen könnten.
0: Wenn einer oder eine ganz am Rand parken würde.
1: Mhm. So, ich weiß es zumindest von meinen Nachbarn, dass das auch mal für Unmut sorgt, weil Parkplätze sind nun mal rar.
0: Ja.
1: Und ich glaube, irgendjemand aus der Nachbarschaft ist jetzt aktiv geworden und wollte dieser Person, die ich noch nie gesehen habe, mal zeigen, wie denn ihre Parkkünste so sind. Denn ich bin vorbeigelaufen an diesem Auto und an beiden Außenspiegeln, auf den wirklichen Spiegeln, klebten zwei große Sticker von, wie soll ich sagen, menschlichen Schließmuskeln.
0: Ich glaube, ich weiß, welches Wort du gerade versuchst im Radio zu vermeiden. Warte.
2: Arschloch, Arschloch, Arschloch.
0: Wörter, die wir im Radio nie sagen würden, die müssen gesungen werden.
1: Genau, also das und das relativ groß. Das heißt, man kann diese Rückspiegel nicht mehr nehmen, um damit Auto zu fahren. Ich glaube nicht, dass der Besitzer oder die Besitzerin das selber gemacht hat. Jetzt frage ich mich, ich reg mich ja auch auf über diese Parksituation, was soll ich denn machen? Also ich weiß es nicht so richtig. Ich habe einmal versucht, einen alten Nachbar von mir auf was anzusprechen, so auf sowas ähnliches. Da habe ich tatsächlich aus 2 Meter Entfernung einen Mittelfinger bekommen. Seitdem weiß ich nicht mehr so richtig, ob das mit dem einfach so mal ansprechen die richtige Lösung ist.
0: Die naheliegende Antwort, einfach mal miteinander reden, bei dir also keine guten Erinnerungen.
1: Scheidet irgendwie aus.
0: Mensch, das ist ja geradezu ein ungoogelbares Dilemma, das du da vorbringst. Wenn Reden nicht funktioniert, dann müssen wir die Person irgendwie anders erreichen. Erstmal müssten wir sie ausfindig machen, aber ich bin sicher, da habt ihr Ratschläge. Wie umgehen mit dieser Situation? Euren Rat bitte gerne jetzt per WhatsApp oder Signal an 07221 2011. Wir freuen uns insbesondere über Sprachnachrichten. 07221 2011. Was sollen wir bloß tun?

0: Wir halten nochmal fest, der Parker ist im Recht und du bist im Unrecht. Ja? Weil es geht um Parkplätze, hallo, falls ihr gerade dazu gekommen seid. Es geht um Parkplätze, die man zu zweit nutzen könnte, weil er eigentlich groß genug eingezeichnet ist, um zwei Autos zu beherbergen. Aber da parkt bei Ilias Bus aus unserem Team in der Nähe immer jemand so, dass er nur alleine drauf passt.
1: Genau, also es ist nichts Verbotenes, es ist eher einfach so ein bisschen unkollegial oder egoistisch.
0: Mhm. Wir haben bereits etabliert, reden ist keine Option.
1: Nee.
0: Wie gehen wir also mit dem Problem um? Hallo, hat hier jemand eine Lösung?
2: Hallo, hier ist der Dirk. Ganz einfach, ihr nehmt zwei Motorräder, stellt ein, und geht vorne hinten dran.
0: Wir wussten, auf dich ist Verlass.
1: Aber woher kriege ich die beiden Motorräder?
2: Ey, ihr kennt doch sicher genug Leute im SW, die Motorrad fahren.
1: Ich frag da mal diese Leute mit den Lederjacken.
2: Mal zwei an.
0: Ein guter Ansatz. Gefällt mir gut. Danke dir.
2: Tschüss.
0: Und Frank hat eine WhatsApp geschrieben. Hallo, ich würde ja mit weißer Farbe aus dem einen Parkplatz 2 machen.
3: Problem ist
0: Farbe. Ist halt verboten. Deswegen nochmal der Hinweis, du wärst im Unrecht und er immer noch im Recht.

0: Hallo zusammen, hier ist Pop, die Abendshow. Und wir reden über die Parkplatzsituation. Jawohl. Wir sind zusammen in fast ganz Deutschland. Wir senden diese Sendung in NDR 2, MDR Jump, HR 3, WDR 2, Bremen 4, SR 1 und SWR 3 und reden über den Parkplatz bei Ilias Bus vorm Haus.
1: Das ist wichtig.
0: Ja, das ist wichtig. Der ist halt groß. Mhm. Deswegen wäre es doch schön, wenn zwei Autos draufstehen würden und nicht nur der eine, der immer in der Mitte von diesen Parkplätzen parkt.
1: Ja.
0: Die Simon hat uns geschrieben. Oh, übrigens, ein anderer Frank hat sich noch gemeldet. In Neuss bei der Landesgartenschau sind noch Parkplätze frei.
1: Wie dumm von mir, dass ich dann immer bei mir parke zu Hause.
0: Das müsste dir helfen. D. Simon hat sich gemeldet. Wir sind uns einig, dass es das Beste wäre. Die Person würde jetzt zuhören, aber darauf können wir uns nicht verlassen. Der Vorschlag, solche Dinge als Audiodatei abzulegen, mit einem Link zu versehen, die Rückspiegel freizumachen von den gehässigen Aufklebern, die jemand anders ja. Diese Auto schon aufgeklebt hat, und stattdessen diesen QR-Code zu platzieren.
1: Ja, aber ich glaube, da bewege ich mich auch mit mindestens mal dem großen C in irgendeinem Gefängnis, wenn ich irgendwo was aufbringe, oder?
0: Vielleicht. Ich weiß nicht. Ja, deswegen haben wir auch den Vorschlag von Frank verworfen, eben mit weißer Farbe einfach aus dem einen Parkplatz zwei zu machen. Könnte auch unter Umständen nicht ganz legal sein. Aber die Lösung hat Britta aus dem Westerwald. Weiße Farbe ist verboten. Aber Straßenmalkreide wirkt ganz fantastisch.
1: Ah, geil.
0: Ach, diese Kinder wieder. Ich habe diese Kinder wieder auf die Straße.
1: Da ist noch ein Parkplatz dazugekommen.
0: Huch, das ist ja ein Ding.

0: Charlotte Corday. The Way We Touch, aktueller Hit.
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5: In der Nacht in Deutschland locker bewölkt oder sternenklar. Es kühlt ab auf 16 bis 6 Grad. Morgen im Norden und Osten sonnig, später Quellwolken. Im äußersten Norden ganz vereinzelt Schauer. Sonst überall in Deutschland sonnig und trocken. Höchstwerte 26 Grad im Oberharz bis 32 Grad in der Ortenau. An den Küsten bei auflandigem Wind um 20 Grad. Am Sonntag und Montag in weiten Teilen Deutschlands weiterhin sonnig und hochsommerlich mit Höchsttemperaturen zwischen 20 und 33 Grad. Jeweils im Norden und Nordosten vorübergehend stärker bewölkt, aber auch hier kaum Schauer.
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6: Die A67 Mannheim Richtung Darmstadt ist zwischen Viernheimer Dreieck und Lorsch wegen einer Baustelle bis Dienstag 5 Uhr gesperrt. Umleitung ab dem Kreuz Mannheim über die A656 zum Kreuz Heidelberg, von dort weiter über die A5 in Richtung Frankfurt. Die B83 ist in Melsungen zwischen dem Anschluss zur B487 und am Buschberg wegen einer Baustelle in beiden Richtungen bis Mitte Juni gesperrt. Eine Umleitung ist eingerichtet.
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0: The One von Dua Lipa im Pop der Abendshow. Jetzt mit Lisa Feller als Comedian sehr erfolgreich. Ihr Publikum wird immer größer und wenn sie selbst dafür sorgt. Zwei tolle Kinder hat sie und die sich schon irgendwie verändert haben.
1: Ich weiß noch beim ersten, ich dachte, ist egal. Der Bauch, der wächst, da mache ich nachher diese entspannte Blitzdiät. Da gehe ich im Kreißsaal, dann schnellt der zurück in die Ausgangsposition. Das denkt man. Und dann stehst du im Kreißsaal so, hä? Ist doch draußen. Am liebsten hätte ich den Arzt gefragt, können Sie mal gucken, ob da nicht doch noch eins drin ist? Ehrlich, so frisch nach Entbindung, du fühlst dich eher wie so eine gerade geöffnete Dose Knack und Back. Ne, so. Oder wie meine Freundin immer sagte, ehrlich, Lisa, ich stehe nackt vorm Spiegel und denke, ach, guck mal, so sieht Samson rasiert aus. So. Es geht ja wieder weg. Es geht ja wieder weg. Nur nicht genau dahin, wo es vorher war. Warum eigentlich nicht? Ja, aber ich glaube, man muss es einfach nur positiv sehen. Es kommt auf die Rahmung an. Ich weiß noch, ich war bei meinem Frauenarzt und ich sag, irgendwie habe ich das Gefühl, alles hängt. Und er guckt mich total fröhlich an und sagt, ja, aber hängt doch schön. So.

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0: Show Me Love von Wiz the MC. Hier ist Pop, die Abendshow. Wenn morgen im Raum Frankfurt am Main alle schreien, dann sind ihre Ohren vermutlich noch von Metallica geschädigt. Andererseits schreien sie vielleicht nicht so leise, weil die Stimmbänder heiser sind. Eben ging das Metallica-Konzert in Frankfurt zu Ende. Das erste von zweien, denn das ist so eine Art Doppelfolge, was Metallica gerade spielt. Zwei besondere Konzerte unter dem Motto No Repeat-Konzerte. Komplett verschiedene Songs, also nichts von dem, was sie heute Abend gespielt haben, werden sie am Sonntag beim zweiten Teil spielen. Komplett andere Setlist, auch komplett verschiedene Vorbands. Das ist natürlich wahnsinnig schlau, denn so kriegt man Leute dazu, die schon ein Ticket gekauft haben, sich noch ein Ticket zu kaufen.
1: Ich war schon 8-mal bei Metallica, immer wieder geil. Ich komme am Sonntag auch wieder, wir haben 2-Tage-Tickets, alles geil.
2: Stimmung war natürlich bombastisch und die Show war auch ganz gut mit den Feuersäulen.
3: Es war auch mein erstes Konzert bis jetzt, also war sehr cool. Also die Band ist top, wie gesagt, und Ambiente extrem krass.
4: Sensationell gut, einfach die Stimmung. Und über so viele Jahre hinweg Metallica zu begleiten oder in meinem Leben zu haben, hat mir gefallen.
5: Oh, mega geil, so Hammer, echt alles, die Show, die Songs, die Stimmung.
4: Die Band hat einen Platz in meinem Herzen.
0: Viel Begeisterung für Metallica in Frankfurt, Teil 1 von 2. Fortsetzung am Sonntag. Habt ihr Lust auf ein bisschen Metallica live? Natürlich. Enter Sandman.

0: Self-Aware von Temper City, die wir euch gestern Abend in dieser Show etwas ausführlicher vorgestellt haben, persönlich im Gespräch und den Hit als einen der kommenden Hits des Sommers vorhergesagt haben. Heute Abend ist dieser Song zum ersten Mal in die Top 10 der offiziellen deutschen Charts eingestiegen. Es ist der einzige Song, den es bisher von dieser Gruppe gibt. Und demnächst spielen sie Live-Konzerte. Wir haben sie gefragt, ob ihnen klar ist, dass sie dann einen zweiten Song brauchen.
1: We're doing 4 shows. We're playing Los Angeles, New York, London and Milan. We're opening for Luis Capaldi. So we're very excited about it. And we'll be playing all our new music. Because we only have one song out.
0: Yeah, you know you need a second song, right?
1: Oh, we have it. We have a second and a third and a fourth. We have a lot of songs ready to come out.
0: Ah, sie haben noch ein paar geheime Songs. Dann ist ja alles gut.

0: Pussycat Dolls und Doncha. Das war Pop, die Abendshow mit Michael Räufsteck. Danke fürs Zuhören. Gleich die Popnacht mit Sabrina Droste. Und leider gab es auch heute Abend wieder ein paar Themen, zu denen wir nicht mehr gekommen sind. Nachdem sich Manuel Neuer nach der Nominierung für den WM-Kader reflexartig verletzt hat und erstmal ausfällt, die Frage an Bundestrainer Julian Nagelsmann, ob nicht auch Marc-André Ter Stegen nominiert werden müsste, um sicher die verletztesten Torhüter der Welt aufbieten zu können. Das hatten wir eigentlich noch vor. Dann eine Verlesung der Bedienungsanleitung der aufblasbaren Luftpumpe Pömpenklönken. Und wir wollten Lukas Podolski fragen, worauf er sich bei der Filmvorstellung am meisten freut.
1: Auf was freuen Sie sich am meisten heute bei dieser Filmvorstellung?
2: Auf den Film.
0: Vielleicht beim nächsten Mal. Gute Nacht.

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1: 0 Uhr mit Claudia Meichelbeck. Im Frankfurter Stadtteil Nordend hat die Polizei einen Mann angeschossen und schwer verletzt. Wie das Landeskriminalamt mitteilte, waren die Einsatzkräfte wegen eines Streits alarmiert worden, bei dem ein Mann tödlich verletzt wurde. HR-Reporter Rainer Battefeld.
2: Um kurz nach 18 Uhr wurde die Polizei in die Zeißelstraße im Nordend gerufen. Dort soll es in einer Wohnung zu dem Streit gekommen sein. Dabei, so das Landeskriminalamt, war auch ein Messer im Spiel. Einer der Männer wurde so schwer verletzt, dass er noch vor Ort starb. Der andere wurde nach Eintreffen der Polizei von mindestens einer Kugel aus einer Dienstwaffe getroffen. Wie es dazu kommen konnte und was die Hintergründe des tödlichen Streits waren, muss nun das Landeskriminalamt ermitteln.
1: Außenminister Wadefuhl hält die NATO nicht für geschwächt, trotz der Differenzen mit den USA. Wadefuhl sagte in der ARD, diese sei nach wie vor ein verlässlicher Partner. Aus der Nachrichtenredaktion Ulf Hilbert.
3: Der Außenminister betonte, das Treffen mit seinen NATO-Kollegen im schwedischen Helsingborg habe gezeigt, dass das Verteidigungsbündnis größer und stärker sei als je zuvor. Es sei eine gute Nachricht, wenn die USA zusätzliche 5000 Soldaten in Polen stationieren wollen. Die Gefahr für Europa gehe von Russland aus, so Wadefuhl. Deswegen müsse die NATO vor allem im Osten Präsenz zeigen. Das sei auch gut für Deutschland.
1: US-Geheimdienstchefin Tulsi Gabbard hat ihren Rücktritt angekündigt. Als Grund gab sie an, ihr Mann sei an einer seltenen Form von Knochenkrebs erkrankt. USA-Korrespondent Samuel Jakisch.
4: Als koordinierende Direktorin der US-Nachrichtendienste legte Tulsi Gabbard eine hohe Priorität auf innenpolitische Themen. Sie setzte Ressourcen der Geheimdienste im Kampf gegen illegale Grenzübertritte und Einwanderung ein. Der Director of National Intelligence ist der ranghöchste Berater des US-Präsidenten und des Nationalen Sicherheitsrates in allen Fragen der Geheimdienste und der nationalen Sicherheit.
1: In der Relegation für die zweite Fußball-Bundesliga hat Rot-Weiß Essen das Hinspiel für sich entschieden. Der Drittligist setzte sich mit 1:0 gegen die Spielvereinigung Greuther Fürth aus der zweiten Liga durch. Das Rückspiel wird am kommenden Dienstag in Fürth ausgetragen. Bei der Eishockey-WM in der Schweiz hat das deutsche Team den ersten Sieg geholt und damit die Chance auf das Viertelfinale gewahrt. In Zürich gewann die Mannschaft von Bundestrainer Kreis gegen Ungarn mit 6:2. Heute tritt die DFB-Auswahl dann noch gegen Österreich an und zwei Tage später gegen Großbritannien. Das waren die Nachrichten. Das Wetter: in der Nacht sinken die Temperaturen ab auf 15 bis 8 Grad. Am Tag bekommen wir wieder viel Sonnenschein mit ein paar lockeren Wolken. Die Höchstwerte steigen auf 26 bis 31 Grad. Und die Aussichten: es bleibt sonnig, warm und bis zu heiß. Am Sonntag bis 32, am Montag bis 31 Grad. Es ist 0:03 Uhr.
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5: Vorsicht bitte auf der A45 Aschaffenburg Richtung Gießen. Zwischen Alzenau Nord und Hanauer Kreuz steht ein defekter PKW. Die A67 Mannheim Richtung Darmstadt ist zwischen Viernheimer Dreieck und Lorsch wegen einer Baustelle bis Dienstag 5 Uhr gesperrt. Umleitung ab dem Kreuz Mannheim über die A656 zum Kreuz Heidelberg, von dort weiter über die A5 in Richtung Frankfurt. Die B83 ist in Melsungen zwischen dem Anschluss zur B487 und am Buschberg wegen einer Baustelle in beiden Richtungen bis Mitte Juni gesperrt. Eine Umleitung ist eingerichtet.
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6: Mit Sabrina Drostel. Guten Tag, guten Tag. Ja, ist denn heute schon Freitag? Ja, seit 4 Minuten.
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6: One teardrop from my eye. Es ist Samstag, seit 4 Minuten. Mein

Okay, gut. Hier ist die Popnacht von HR3, MDR Jump, NDR 2, RBB 88.8, Bremen 4, SR 1 und WDR 2. Liebevoll produziert von SWR 3. Und wir kommen jetzt um gleich 13 Minuten nach Mitternacht gemeinsam entspannt in diesen Samstag. Ja, Samstag. Für alle, die denken, es sei noch Freitag, schämt euch. Der Tag ist noch jung. Der Samstag ist noch jung. Wir könnten ihn jetzt nutzen, um hier die Augen aus den Kartoffeln zu flitschen, den Konzertflügel abzustauben oder schon mal die täglichen 3,5 Beruhigungsmandalas auszumalen. Dann haben wir es weg. Ne? Oder wir hängen einfach gemeinsam hier ein bisschen ab und hören schöne Musik und unterhalten uns einfach ein bisschen dazwischen. Das wäre doch eine Idee. Jetzt mit Noah Kahn, The Great Divide in der Popnacht.

0: The Boy Is Mine. Ein Song, bei dem die Augenbrauen nach dem ersten Takt direkt nur noch 3 mm dünn waren. Keine Sorge, die erholen sich wieder. Also bei den meisten. Flugmodus jetzt in der Popnacht von Clüso.
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2: Halb eins ist es. Guten Tag.
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3: In der Nacht in Deutschland locker bewölkt oder sternenklar. In den Frühstunden örtlich flacher Nebel. Es kühlt ab auf 16 bis 6 Grad. Tagsüber im Norden und Osten sonnig, später Quellwolken. Im äußersten Norden ganz vereinzelt Schauer. Sonst überall in Deutschland sonnig und trocken. Höchstwerte 26 Grad im Thüringer Wald bis 32 Grad am Kaiserstuhl.
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4: Vorsicht bitte auf der A7 Fulda Richtung Kassel. Zwischen Hünfeld-Schlitz und Niederaula liegt ein Hase. Die A67 Mannheim Richtung Darmstadt ist zwischen Viernheimer Dreieck und Lorsch wegen einer Baustelle bis Dienstag 5 Uhr gesperrt. Umleitung ab dem Kreuz Mannheim über die A656 zum Kreuz Heidelberg, von dort weiter über die A5 in Richtung Frankfurt. Die B83 ist in Melsungen zwischen dem Anschluss zur B487 und am Buschberg wegen einer Baustelle in beiden Richtungen bis Mitte Juni gesperrt. Eine Umleitung ist eingerichtet.
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2: Ihr hört die Popnacht mit Sabrina Droste, hi, mit One Republic.
5: Und er scheint die Nase zu One Republic mit Allergie.

Vorsicht bitte, auf der A3 Würzburg Richtung Nürnberg zwischen Höchstadt Ost und Erlangen West, da steht ein defekter LKW, da bitte besonders vorsichtig fahren. Wir sagen, ach du liebes Lieschen, und meinen, halt dein Maul. Sabrina Droste hier, hi. Aus der Kategorie niedlich fluchen, ach du liebes Lieschen, oder auch holy guacamole. Neulich gehört, als sich jemand wirklich heftig das Knie gestoßen hat. Aber er war mit 5 anderen im Raum und wollte irgendwie ja ganz gesellschaftskonform seinen Frust rauslassen. Und ich möchte uns alle jetzt für solche Fälle wappnen. Und wir wissen ja, wir in der Popnacht, wir lernen am besten spielerisch. Also spielen wir gleich ein Spielchen hier. Das niedliche Flüche-Spiel. Ich gebe euch eine halbe Beleidigung oder eine halbe Fluchigkeit. Ja, das ist ein Wort. Und ihr beendet dann aber in niedlich. Harmlos. 07221 2011. Je harmloser, desto besser. Wir beleidigen hier jetzt mal kindgerecht durch. 07221 2011.

0: 10 vor 1. Wie FSK 0 kann Deutschland fluchen und oder beleidigen? Das schauen wir jetzt mal mit Marc aus Werl. Marc, bist du da?
1: Guten Morgen.
0: Ja, hallo, guten Tag.
1: Hallöchen.
0: Pass auf, wir machen das so, ich nenne dir jetzt gleich den ersten Teil einer Flucherei oder einer Beleidigung. Und du beendest, aber, wichtig, das muss komplett niedlich sein. Ja, es darf überhaupt gar nicht justiziabel sein, sag ich jetzt mal. In Ordnung?
1: Okay, ich gebe mir Mühe.
0: Okay, pass auf, ich muss mal hier nochmal ein bisschen austarieren, ob man uns richtig hört. So, okay. Also, Fluch, Beleidigung Nummer 1. Ach du...
1: Grüne Neune.
0: So, sehr gut. Marc, ich hau dir gleich aufs...
1: Den Popo.
0: Auf den Popo? Das kriegen wir noch niedlicher hin. Komm, ich hau dir gleich aufs...
1: Dein Gänseblümchen.
0: Ja, das ist doch niedlich. Gänseblümchen. Hervorragend. Und jetzt, Marc, du kleines...
1: Schnüffelhäschen.
0: Oh, da bist du aber richtig wütend, ne? Wenn so weit
1: ja,
0: geht.
1: Aber... Halb böse.
0: Okay, noch einen letzten. Du hast jetzt schon ordentlich durchgezogen, aber einen hätte ich noch gerne. You son of a...
1: Sunflower.
0: Okay, wir bleiben hier im pluralen Sektor, sehr gut. Mein Favorite ist nämlich You son of a biscuit. Das habe ich neulich von einem Fünfjährigen gehört und habe gedacht, okay, das ist ja fantastisch.
1: Das ist gut, okay, ja. Das muss ich mir mal merken.
0: Oder? Ich finde den auch, der kommt auf die Liste. Hast du denn noch eine andere niedliche Fluchigkeit?
1: Heiligsblechle.
0: Heiligsblechle. Ja, und das sagst du in welcher Situation? Was würdest du?
1: Wenn mir jetzt gerade mein neuer Popnachtbecher runtergefallen ist. Mit Kaffee drin.
0: Also Entschuldigung, dann ist aber auch mal. Dann ist aber auch, ich hau dir gleich aufs Gänseblümchenzeit.
1: Dann ist auch Achterbahn, gell?
0: So. So. Marc, ich danke dir. Du hast ganz wunderbar niedlich geflucht.
1: Dankeschön.

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1: Um 1 Uhr mit Klaus Regineck. Unionsfraktionschef Spahn hat angesichts der Sparzwänge der Bundesregierung die geplante BAföG-Erhöhung zur Diskussion gestellt. Der Münchner Merkur sagte er, das betreffe die Ausbildungsförderung ebenso wie das Elterngeld, das Wohngeld und das Bürgergeld. Ohne Wirtschaftswachstum könne man in diesen Bereichen nicht erhöhen, sondern müsse stattdessen sparen. In den kommenden Jahren sollte das BAföG schrittweise dauerhaft auf das Niveau der Grundsicherung angehoben werden. Laut Koalitionsvertrag kann das aber nur umgesetzt werden, wenn Geld dafür da ist. Bundesaußenminister Wadephul sieht Europa in einer wichtigen Position, was ein mögliches Ende des Ukraine-Kriegs angeht. Nach dem Treffen der NATO-Außenminister im schwedischen Helsingborg sagte er in der ARD, bei vielen Fragen rund um die Ukraine müsse Europa beteiligt werden.
2: Es geht um die Frage, ob die Ukraine irgendwann in die Europäische Union eintreten kann. Wir sind dafür, aber es wird eine gewisse Zeit dauern. Es geht um die Frage, ob wir Unterstützung leisten in Form von Sicherheitsgarantien. Auch darüber muss man sprechen. Das müssen Europäer entscheiden. Und ich sehe es auch so, dass Moskau ernsthaft jetzt darüber nachdenkt, dass Verhandlungen auch vielleicht die richtige Antwort sind für die Zukunft. Jedenfalls müssen wir uns darauf vorbereiten und das anbieten.
1: Wadephul forderte außerdem die NATO-Staaten auf, die Ukraine mit mehr Geld zu unterstützen. Beim Eishockey-WM-Spiel gegen Ungarn gab es am Abend eine Premiere für die deutsche Nationalmannschaft. Erstmals hat ein Verteidiger 3 Tore geschossen. ARD-Sportreporter Burkhard Hupe.
3: Pflicht erfüllt und gleichzeitig noch einen Rekord aufgestellt. Im deutschen Eishockey-Team gibt es bei dieser Weltmeisterschaft endlich mal was zu feiern. Zum einen natürlich den ungefährdeten 6:2-Erfolg gegen phasenweise überforderte Ungarn und zweitens den ersten Verteidiger, dem in der WM-Geschichte ein Hattrick gelang. Sein Name Leon Gawanke. Der Offensivverteidiger aus Mannheim erzielte die Tore zum 2:0, zum 5:0 und zum 6:1. Durch diesen souveränen Erfolg wahrt das DEB-Team die Chance aufs Viertelfinale, muss aber gegen Österreich auch nachlegen und braucht erneut einen Erfolg nach 60 Minuten.
1: In der Relegation für die zweite Fußball-Bundesliga hat Rot-Weiß Essen das Hinspiel gegen Greuther Fürth mit 1:0 gewonnen. Die Entscheidung, ob Essen nach fast 20 Jahren in die zweite Liga zurückkehrt, fällt im Rückspiel am Dienstag. Das Wetter in Deutschland. Nachts locker bewölkt oder sternenklar. In den Frühstunden örtlich Bodennebel. Die Tiefstwerte 16 bis 6 Grad. Am Tag im Norden und Osten sonnig, später Quellwolken. Im äußersten Norden vereinzelt Schauer, sonst überall sonnig und trocken bei bis zu 32 Grad. An den Küsten sehr windig und bis zu 21. Die Zeit 1:03.
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4: Die A67 Mannheim Richtung Darmstadt ist zwischen Viernheimer Dreieck und Lorsch wegen einer Baustelle bis Dienstag 5 Uhr gesperrt. Umleitung ab dem Kreuz Mannheim über die A656 zum Kreuz Heidelberg, von dort weiter über die A5 in Richtung Frankfurt. Die B83 ist in Melsungen zwischen dem Anschluss zur B487 und am Buschberg wegen einer Baustelle in beiden Richtungen bis Mitte Juni gesperrt. Eine Umleitung ist eingerichtet.
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5: Mit Sabrina Drostel. Guten Tag, guten Tag. Ja, leck mich doch am Zückerli, you son of a biscuit. Die Popnacht-Hörerschaft kann ja ganz niedlich fluchen. Das machen wir gleich nochmal kurz.
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11 Sekunden. Das ist jetzt hier mal kurz Gruppenarbeit. Jeder darf seinen Beitrag leisten zur Popnacht-Niedlichkeitsfluchliste. Was sind eure Lieblingsflüche, mit denen wir niedlich und nicht justiziabel fluchen und beschimpfen können? Neben Son of a Biscuit steht auf der Liste schon Holy Guacamole. Wir schreiben den Vorschlag von Thomas dazu. Bei uns heißt WTF What the Fish. Simon will aus dem Englischen etwas übertragen. Er schreibt an die 0722-1211, dass er das niedliche What the Helly übernehmen will, aber eben auf Deutsch. Was zum Höllchen? Simon, das ist der Spirit, den wir hier haben wollen. Sehr gut. Wenn meine Frau richtig wütend ist und eigentlich Matthias am letzten ist, dann stampft sie auf und schreit, flüstert immer, Zapperlot. Habe ich das richtig gemacht? Sie ist Lehrerin und das ist Endstufe Abfuck bei ihr. Ist halt leider immer heftig niedlich, schreibt Henry hier ins Studio. Und Henry, dass du das hier schreiben kannst, das zeigt auf jeden Fall, dass du das Zapperlot deiner Frau ernst nimmst. Wenn ich bei Endstufe Abfuck gesagt bekommen würde, ich sei niedlich, ja, holy guacamole, dann gäbe es aber was aufs Gänseblümchen, wie Popnachthörer Marc eben so schön formuliert hat. Das Leben ist scheiße.

Wir wollen niedlich fluchen hier in der Popnacht. Hörer Matthias schreibt an die 07221, don't say shit, say sugar. Also, oh, sugar. Ja, klappt, doch.

besten Song hier in der Popnacht, auf den sich ja wohl weltweit alle einigen können. Grüße unter anderem an Busfahrer Michael aus Hamm im Schienenersatzverkehr. Das ist doch auf jeden Fall ein wunderbares Lied für jetzt in deinem Job und auch in jedem anderen.

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1: Da machen wir nichts mit verkehrt. Ne? Wir erraten jetzt hier in der Popnacht das Alter von Singer-Songwriter Connor Skinner. Den stellt uns jetzt Kirsten Hauser aus der Musikredaktion vor. Hört mal genau hin. So gut kann er live singen und wir überlegen mal dabei, wie alt er wohl sein könnte. Bei dieser kraftvollen und rauen Stimme von Connor Skinner würde man das Geburtsjahr aus seinem Ausweis eher nicht erwarten, denn er ist Jahrgang 2004 und ist Anfang Mai 2004.

23 Jahre alt geworden. Was aber weniger überraschend ist, dass er mit dieser Powerstimme auf Social Media viral gegangen ist, wie zum Beispiel mit seinem Adele-Cover zu Set Fire to the Rain.

Zählt man alle Likes von seinen Videos auf TikTok zusammen, kommt man auf stolze 1,1 Millionen. Ein großer Meilenstein für Conor Skinner, der aus einem kleinen Dorf in Nordengland kommt. Dort gab es für ihn nicht viel zu erleben. Er hat sich deswegen komplett auf die Musik fokussiert und hat Klavier, Schlagzeug und Gitarre gelernt. Er spielt dabei so heftig auf seiner E-Gitarre, dass nach einer Session der Lack abblättert. Und auch beim Songwriting gibt Conor Skinner 100% und singt mit ganz viel Gefühl über das Vermissen einer Person in seiner Debütsingle Thinking About You.

0: Anfang des Jahres ist diese Ballade mit Klavierbegleitung veröffentlicht worden. Und kurz danach folgte auch schon sein zweiter Song Find You. Der klingt im Gegensatz rockiger und energiegeladener. Denn Conor Skinner blickt optimistisch in die Zukunft und dort wartet eine vielversprechende Musikkarriere auf ihn.
1: Und diesen positiven Song vom positiven Newcomer Conor Skinner, den gibt's jetzt hier in der Popnacht. Find You.

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2: In der Nacht in Deutschland locker bewölkt oder sternenklar. Es kühlt ab auf 16 bis 6 Grad. Tagsüber im Norden und Osten sonnig, später Quellwolken. Im äußersten Norden ganz vereinzelt Schauer. Sonst überall in Deutschland sonnig und trocken. Höchstwerte 26 Grad im Thüringer Wald bis 32 Grad am Kaiserstuhl. An den Küsten bei auflandigem Wind um 20 Grad. Am Sonntag und Montag in weiten Teilen Deutschlands weiterhin sonnig und hochsommerlich mit Höchsttemperaturen zwischen 20 und 33 Grad. Jeweils im Norden und Nordosten vorübergehend stärker bewölkt, aber auch hier kaum Schauer.
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3: Die A67 Mannheim Richtung Darmstadt ist zwischen Viernheimer Dreieck und Lorsch wegen einer Baustelle bis Dienstag 5 Uhr gesperrt. Umleitung ab dem Kreuz Mannheim über die A656 zum Kreuz Heidelberg, von dort weiter über die A5 in Richtung Frankfurt.
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0: Ihr hört die gemeinsame Popnacht von HR3, MDR Jump, NDR 2, RBB 888, Bremen 4, SR1 und WDR 2. Liebevoll produziert von SWR 3. Ich bin Sabrina Droste. Hi!

0: 20 vor 2 ist es und wir könnten jetzt über das anstehende DFB-Pokalfinale in Berlin heute Abend reden. Oder ob der VfB Stuttgart grundsätzlich seinen Titel wohl verteidigt. Oder ob sich der FC Bayern das Double sichert. Wir könnten nochmal aufdröseln, dass Manuel Neuer sich schön vor der WM schon verletzt hat. Da muss er das während der WM nicht mehr machen. Ne? Aber nein, wir entscheiden uns hier in der Popnacht für die wirklich wichtigen Fragen. Fragen, wie sie Charlie gestern auf der Pressekonferenz an Bayern-Trainer Vincent Kompany gestellt hat.
1: Ich bin Charlie und ich bin der Kicker-Kinderkommentator morgen und bin schon aufgeregt und ich hoffe, ich kann gut schlafen. Und wie ist das bei Ihnen so?
0: Ja, warum lachen die denn da jetzt? Das ist ja wohl eine völlig angebrachte Frage. Also Herr Kompany, bitte mal antworten.
2: Meine beste Nacht schlafen ist immer vor dem Spiel. Ich habe das aus meiner Routine als Spieler zum Glück behalten können als Trainer. Also ich freue mich auf heute Nacht. Kann ich einmal gut schlafen diese Woche.
0: In diesem Sinne Grüße an den selig schlummernden Vincent Kompany und den bestimmt genauso gut schlafenden VfB-Trainer Sebastian Hoeneß. Damit ist dann wohl alles angerichtet fürs DFB-Pokalfinale heute Abend. Anpfiff ist um 20 Uhr live in der ARD.

Ja, es ist mitten in der Nacht. Aber das hält uns ja nicht davon ab, die wichtigen Dinge durchzugeben, die so auf der Welt passieren. Ganz im Gegenteil. Also, bei der Chelsea Flower Show in London, die am Wochenende zu Ende geht, gab es dieses Jahr kein Gartenzwergverbot mehr. 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
1: Um 2 Uhr mit Klaus Regineck. Mexiko und die Europäische Union haben ein seit langem auf Eis liegendes Freihandelsabkommen unterzeichnet. Damit wollen sie ihre Abhängigkeit von den USA verringern und sich auch vor Zöllen von US-Präsident Trump schützen. Aus der Nachrichtenredaktion Julia Buchmeier.
2: Das Ziel ist klar. Beide Seiten wollen sich bei Exporten breiter aufstellen und vor allem weg von den USA. Das Abkommen sieht jetzt Zollfreiheit für den Handel mit fast allen Waren zwischen der EU und Mexiko vor. Auch Deutschland profitiert davon, denn Mexiko ist unser wichtigster Handelspartner in Lateinamerika. Das Handelsvolumen zwischen der EU und Mexiko beträgt aktuell rund 89 Milliarden Euro. Davon sind rund 65 Milliarden EU-Ausfuhren. Und Waren für knapp 24 Milliarden Euro kommen als Einfuhren aus dem lateinamerikanischen Land.
1: Innerhalb der CDU gibt es Uneinigkeit, was die Streichung von Subventionen und Steuervorteilen angeht. Sachsens Ministerpräsident Kretschmer ist gegen die Rasenmäher-Methode, also generelle Kürzungen um einen bestimmten Prozentsatz in allen Bereichen. Die hatte vorher Unionsfraktionschef Spahn vorgeschlagen. Kretschmer sagte dazu der Neuen Osnabrücker Zeitung, das sei keine kluge Politik. Stattdessen zeigte er sich offen für höhere Steuern auch für Besserverdienende. In Südkorea hat der Elektronikkonzern Samsung einen drohenden Generalstreik abgewendet. So soll sich das Management mit der Gewerkschaft darauf geeinigt haben, eine vorläufige Vereinbarung mit 6,2% mehr Lohn zur Abstimmung zu stellen. Das berichtet die südkoreanische Nachrichtenagentur Yonhap. Ein Streik bei Samsung hätte unter anderem den weltweiten Mangel an Computerchips verschlimmert. Von Fußballtorwart Manuel Neuer gibt es nach seiner WM-Nominierung eine schlechte Nachricht. Er wird beim Pokalfinale gegen Stuttgart heute Abend verletzt fehlen. Das besagt zumindest die Kaderliste für das Spiel, berichtet ARD-Sportreporter Taufik Khalil.
3: Unter Torhütern stehen da Ulreich Bertl und Jonas Urbich, der damit das größte Spiel in seiner jungen Karriere spielen darf. Manuel Neuer hingegen wird seinem Team wegen muskulären Problemen in der linken Wade nicht zur Verfügung stehen. Aus diesem Grund hatte er sich am letzten Bundesligaspieltag gegen Köln in der zweiten Hälfte auswechseln lassen und war anschließend wegen einer Untersuchung deutlich verspätet zur vereinseigenen Meisterfeier gekommen. Man kann davon ausgehen, dass die anstehende Weltmeisterschaft bei dieser Entscheidung auch eine Rolle gespielt hat. Hätte Neuer angeschlagen gespielt, dann hätte im Zweifelsfall ein längerer Ausfall gedroht.
1: Das Wetter in Deutschland, nachts locker bewölkt oder sternenklar, in den Frühstunden örtlich Bodennebel. Die Tiefstwerte 16 bis 6 Grad. Am Tag im Norden und Osten sonnig, später Quellwolken, im äußersten Norden